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1: Und wenn es doch mal ein bisschen länger dauert, sie könnten ja auch laufen. I'm gonna be 500 miles. Die Proclaimers jetzt. Hanno Bauer ist hier in Magdeburg.

Knowing you, knowing me. Ich weiß ja, was Sie tun. Also Sie hören Radio. Ich mache hier so ein bisschen Radio. Und das Einzige, was mich stört, ist, wenn jemand einschläft. Allerdings die große Katze hier, die schlummert schon so sanft vor sich hin. The Lion Sleeps Tonight. Wir hören die Tight-Fit-Version aus den 80ern.

Garland Jeffries. Hey, hey, Rock and Roll. Haben wir gerade gehört in der ARD-Hitnacht. Und Andrea, Simone, Christian und Holger, die sind gerade unterwegs auf großer Tour und haben geschrieben, guten Morgen, wir warten auf die Fähre nach Vancouver Island nach einer Rundreise durch Kanada. Hier ist es nach 17 Uhr und wir grüßen alle Korntaler, die zu Hause bleiben mussten. Ganz liebe Grüße von Andrea, Simone, Christian und Holger. Ich grüße euch schön, habt einen schönen Urlaub und kommt irgendwann, irgendwie, irgendwo wieder zu Hause gut an.

ab, dass eine Punkband wie Plain by Tees ärgert, dass sie die ganze Zeit rebellische Punkmusik gemacht haben und dann mal ein sanfter Schmusesong, dieser hier, Hey There Delilah, ja, und zack, haben sie ihren allerersten und einzigen Welthit gerade gehört in der ARD-Hitnacht von den Plain by Tees. Na, die müssen aber schöne weiße Zähne haben, glaube ich.

0: 2.31 Uhr ist es bereits. Und damit wieder mal Zeit für den Verkehrsservice in der ARD-Hitnacht. Die Autobahn 1 Fehmarn Richtung Lübeck ist zwischen Lehnsahn und Neustadt-Pelzerhaken nach einem Unfall gesperrt. Die A1 Hamburg Richtung Bremen ist zwischen Hamburg-Stillhorn und Harburg wegen Brückenarbeiten gesperrt. Umleitung ist die U76. Die Autobahn 8 Karlsruhe Richtung Stuttgart ist zwischen Pforzheim Süd und Heimsheim gesperrt, weil hier die Fahrbahn erneuert wird. Die letzte freie Ausfahrt ist Pforzheim Nord. Dort bitte nur der Umleitung 9 folgen und nicht dem Navi. Die A40 Essen Richtung Dortmund ist zwischen Dreieck Bochum West und Bochum Zentrum wegen Bauarbeiten bis nächste Woche gesperrt. Die A44 Dortmund Richtung Kassel ist zwischen Marsberg und Diemelstadt gesperrt wegen Bauarbeiten. Die Autobahn 46, auch hier wird gebaut, Hemer Richtung Hagen, deswegen ist zwischen Iserlohn, Seilersee und Iserlohn Zentrum gesperrt. Auf der Autobahn 81 ist der Engelbergtunnel wegen Bauarbeiten in beiden Richtungen bis ca. 5 Uhr gesperrt. Die A93 ist zwischen Freimd und Naburg wegen Brückenarbeiten in beiden Richtungen gesperrt. Das Ganze bis heute Morgen um 6. Und die Autobahn 215 Neumünster Richtung Kiel ist zwischen Kreuz Kiel West und Kiel Mitte wegen Bauarbeiten gesperrt. Das waren die Verkehrsmeldungen. Gute Fahrt Ihnen unterwegs.
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0: Für alle, die munter sind und munter bleiben wollen, ist hier Hanno Bauer in Magdeburg. Und das ist doch eine wilde Welt. Eine wilde Welt, in der wir uns befinden. Mr. Big singen jetzt davon. Wild World in ihrer Version.

0: Hecke und Odi. Ja, Hecke und Odi. Habt mal eine schöne Reise da hoch in den Norden hoch. Wahrscheinlich hört ihr uns dann weiter über Internet, wenn ihr dann unterwegs seid. Auch auf der Fähre ist ja überhaupt kein Problem mehr inzwischen. Und vielleicht freut ihr euch ja ein bisschen, dass ich euch jetzt schwedische Musik spiele.
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0: Von Lykke Lee nämlich, I Follow Rivers. Hat eigentlich jeder im Ohr. Und so klingt der Song für alle, die es zwar im Ohr haben, aber nicht wussten, ach, das ist Lykke Lee.

Frank Farians 90er Latino-Disco-Projekt, weil er da ja schon in den USA gelebt und produziert hat, No Mercy. Wir haben sie hier gehört mit ihrem Welthit Where Do You Go? Und damit jetzt zu Billy Joel in den 80er Jahren. Tell Her About It. Hier ist die Arde Hitnacht. 2:50 Uhr wird's gleich.

Good morning, America. Nein, good morning, Great Britain, möchte Lady Vivian Hyde ausrichten, hat sie geschrieben. Queen of Love and Justice, hat sie sich mit ihrem Titel vorgestellt. Grüße an alle Engländer, hier und überall, steht hier im Gruß drin. Vivian, die Grüße sind ausgerichtet. Von mir schöne Grüße zurück nach Coesfeld, glaube ich, oder? Ja, genau.

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1: Um 3 Uhr mit Wolfgang Berger. In Mecklenburg-Vorpommern und Berlin werden heute neue Landesparlamente gewählt. Insgesamt sind 3,8 Millionen Bürger aufgerufen, ihre Stimme abzugeben. Aus der Nachrichtenredaktion Christoph Johansen.
2: In Mecklenburg-Vorpommern lieferten sich SPD und AfD in den Umfragen zuletzt ein enges Rennen. Weit hinter ihnen lag die mitregierende Linke. Grüne und BSW müssen um den Einzug in den Landtag in Schwerin bangen. Und auch die CDU rutschte in Umfragen zuletzt nahe an die 5%-Hürde. In Berlin zeichnete sich in Umfragen ein Kopf-an-Kopf-Rennen von Linken und CDU um die Position als stärkste Kraft ab. Aber auch die AfD, die Grünen und die SPD waren zweistellig. Das BSW kämpft um den Einzug ins Abgeordnetenhaus.
1: Die deutsche Mineralölwirtschaft warnt vor den Folgen des geplanten Spritpreisdeckels. Der Sprecher des Wirtschaftsverbands Fuels und Energie von Gerstorf sagte dem ARD-Hauptstadtstudio, es handle sich um ein sehr bürokratisches Instrument. Aus Berlin Uwe Berndt.
3: In Belgien und Luxemburg gibt es einen solchen Deckel zwar, doch den könne man nicht so leicht auf den deutschen Markt mit 14.000 Tankstellen übertragen. Außerdem warnte Gerstorf davor, dass die Versorgung mit Kraftstoff gefährdet sein könnte, wenn der staatlich festgelegte Preis falsch gesetzt wird. Diese Sorge teilt der Wirtschaftswissenschaftler Jens Südekum nicht. Der Berater von Finanzminister Klingbeil betont, es drohten keine Versorgungsengpässe, wenn der Preisdeckel flexibel eingesetzt wird. Dies hätten die Erfahrungen in den Nachbarländern gezeigt.
1: Der Generalinspekteur der Bundeswehr Breuer wird neuer Vorsitzender des NATO-Militärausschusses. Die nationalen Militärvertreter des Bündnisses stimmten bei einem Treffen in Kopenhagen für den 61-Jährigen. Er soll das Amt im Sommer kommenden Jahres antreten. Der Vorsitzende des Militärausschusses berät die politische Führung der NATO und ist in der Regel für 3 Jahre im Amt. In der Fußball-Bundesliga hat Borussia Dortmund die Tabellenführung erobert. Die Mannschaft gewann beim VfB Stuttgart mit 1:0. Aus der Sportredaktion Moritz Knorr.
4: Angreifer Maximilian Bayer entschied das Topspiel des 4. Spieltags gegen den VfB Stuttgart zugunsten des BVB. Der 23-Jährige erzielte in der 70. Minute den einzigen Treffer des Abends. Dortmund feiert damit den 4. Sieg im 4. Spiel und springt auf den 1. Tabellenplatz. Möglich wird das auch durch den 1. Punktverlust des SC Freiburg. Die Breisgauer trennten sich am Nachmittag 2:2 unentschieden von Eintracht Frankfurt. Außerdem gewann der HSV gegen Köln, Bremen gegen Augsburg und Mainz in Mönchengladbach.
1: Das waren die Nachrichten. Das Wetter in Deutschland. Tagsüber ganz im Süden freundlich, im Norden Auflockerungen, aber in Küstennähe kräftige Schauer. Dazwischen häufig Regen bei Höchstwerten von 17 bis 27 Grad. Am Montag im Nordosten leicht wechselhaft, im Südwesten heiter bis wolkig 14 bis 23 Grad. Am Dienstag teils trüb, im Südwesten und Nordosten mehr Sonne bei 14 bis 24 Grad. Es ist 3:03 Uhr.
5: Schönen Dank für die aktuellen Nachrichten. Von mir der Blick auf die Straßen im Lande. Im Verkehrsservice der ARD-Hitnacht geht's los auf der Autobahn 1 mit einer Sperrung. Fehmarn Richtung Lübeck zwischen Lehnsahn und Neustadt-Pelzerhaken ist nach einem Unfall gesperrt. Die A1 Hamburg Richtung Bremen ist zwischen Hamburg-Stillhorn und Harburg wegen Brückenarbeiten gesperrt. Umleitung ist die U76. Die Autobahn 8 Karlsruhe Richtung Stuttgart ist zwischen Pforzheim Süd und Heimsheim gesperrt. Die letzte freie Ausfahrt ist Pforzheim Nord. Dort bitte nur der Umleitung U9 folgen und nicht dem Navigationsgerät. Die A40 Essen Richtung Dortmund ist zwischen Dreieck Bochum West und Bochum Zentrum wegen Bauarbeiten gesperrt. Die Autobahn 44 Dortmund Richtung Kassel ist zwischen Marsberg und Diemelstadt wegen Bauarbeiten gesperrt. Die A46 Hemer Richtung Hagen ist zwischen Iserlohn-Seilersee und Iserlohn-Zentrum. Nachraten Sie mal, warum gesperrt? Genau, wegen Bauarbeiten. Bauarbeiten laufen auch auf der Autobahn 81. Hier ist der Engelberg-Tunnel gesperrt in beiden Richtungen bis ca. 5 Uhr. Und die Autobahn 93 ist zwischen Freimd und Naburg wegen Brückenarbeiten in beiden Richtungen bis ca. 6 Uhr gesperrt. Und danach Bauarbeiten auf der Autobahn 215 Neumünster Richtung Kiel. Hier ist zwischen Kreuz Kiel West und Kiel Mitte wegen Bauarbeiten gesperrt. Soweit die Verkehrsmeldungen. Ihnen unterwegs eine gute, muntere Fahrt durch die Nacht.
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5: Mit Hanno Bauer in Magdeburg. Grüß Sie.

oder so. Bruce Springsteen ist ja mit hungrigen Herzen unterwegs gewesen in der Nacht und Udo dann noch mit seinem Hunger nach Luxus. Letzteres, glaube ich, aber eher augenzwinkernd gemeint. Und wir freuen uns jetzt mit Alright Dion auf den Montag. Ja, Montag soll ein schöner Tag sein, denn sie singt, ich werde dich lieben am Montag.

0: Dumm die, dumm die, mitten in der Nacht. Was ist denn das überhaupt für ein Text? Die Frage stellt sich auch dieser Anrufer hier auf unserem Anrufbeantworter.
1: Dann geht es immer so um so tüdeldü, tüdeldü, tüdeldü und dann wieder tüdeldü und dann ein bisschen runter tüdeldü, wenn das geht, ein bisschen trauriger ist, aber immer tüdeldü. Machen Sie nicht mal eine andere Schallplatte oder was anderes, vielleicht gibt es ja noch was anderes.
0: Ja, ganz recht. Mal weniger Hottentotten, mal mehr sitzame Musik.
2: Eine Platte, die wir speziell für Sie aufgenommen haben.

Na bitte, das war doch mal eine vernünftige Platte. Die hatte wenigstens mal zwei Rillen. Je Seite eine. Die hier, die hat nur zwei Leute auf einer Seite. Kommt von Tina Turner. Two People. Hier ist die AD-Hitnacht. 3:20 Uhr wird's gleich.

0: 3.31 Uhr wird's gerade jetzt. Und damit Zeit für den aktuellen Verkehrsservice in der ARD-Hitnacht. Die A1 Hamburg Richtung Bremen ist zwischen Hamburg-Stillhorn und Harburg wegen Brückenarbeiten bis Montag früh gesperrt. Die A1 Bremen Richtung Osnabrück ist zwischen Neunkirchenvörden und Bramsche nach einem Unfall gesperrt. Bitte die Umleitung nutzen, das wäre die U60. Die A8 Karlsruhe Richtung Stuttgart ist zwischen Pforzheim Süd und Heimsheim wegen der laufenden Fahrbahnerneuerung gesperrt. Die letzte freie Ausfahrt ist Pforzheim Nord. Dort folgen Sie bitte der Umleitung 9. Die Autobahn 40 Essen Richtung Dortmund ist zwischen Dreieck Bochum West und Bochum Zentrum wegen Bauarbeiten gesperrt. Die A44 Dortmund Richtung Kassel, hier laufen ebenfalls Bauarbeiten, deswegen ist gesperrt zwischen Marsberg und Diemelstadt. Die A46 Hemer Richtung Hagen ist ebenfalls gesperrt zwischen Iserlohn Seilersee und Iserlohn Zentrum. Auf der Autobahn 81 ist der Engelbergtunnel wegen Bauarbeiten in beiden Richtungen gesperrt bis circa 5 Uhr noch, also anderthalb Stunden. Die Autobahn 93 ist zwischen Freimd und Naburg wegen Brückenarbeiten in beiden Richtungen gesperrt bis um 6. Und dann noch die Autobahn 215 Neumünster Richtung Kiel. Hier ist zwischen Kreuz Kiel West und Kiel Mitte wegen Bauarbeiten gesperrt. Gute Fahrt Ihnen unterwegs. Kommen Sie gut ans Ziel.
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0: Für alle, die noch munter sind und munter bleiben wollen. Hanno Bauer hier in Magdeburg. Ich wünsche einen schönen Sonntag.

Oh, schade, schade, schade. Eigentlich wollten wir gerade Coldplay und Paradise zusammen hören, aber schon kommt eine Falschfahrermeldung rein. Deswegen würde ich sagen, ich stoppe Coldplay einfach nochmal. Wir hören es dann nochmal von vorne und ich sage, Achtung, Falschfahrer auf der Autobahn 61 zwischen Bad Kreuznach und Dorsheim. Kommt Ihnen ein Falschfahrer entgegen, bitte ganz rechts fahren, nicht überholen. Achtung, bitte auf der Autobahn 61 zwischen Bad Kreuznach und Dorsheim ist ein Falschfahrer unterwegs. Vorsicht hier unbedingt in beiden Richtungen.

Tut mir leid, und schon wieder muss ich dazwischen gehen. Es gibt einen neuen Falschfahrer auf der Autobahn 60 zwischen Dreieck Nahetal und Igelheim West. Kommt Ihnen ein Falschfahrer entgegen, bitte ganz rechts fahren, nicht überholen. Auf der Autobahn 60 zwischen Dreieck Nahetal und Igelheim West ist ein Falschfahrer unterwegs. Vorsicht auch hier in beiden Richtungen, so wie auf der Autobahn 61 zwischen Bad Kreuznach und Dorsheim.

Hier ist die ARD Hitnacht. Und ja, einmal konnte ich ihn neu starten, zweimal natürlich nicht. Deswegen musste ich auch hier nochmal dieses Lied unterbrechen vorhin, aber zweimal konnte ich es natürlich nicht unterbrechen. Wir haben einen Falschfahrer auf der Autobahn 60 und wir haben einen Falschfahrer auf der Autobahn 61. Ich wiederhole beide nochmal zu Ihrer Sicherheit. Achtung bitte, zwischen Dreieck-Nahetal und Ingelheim West auf der Autobahn 60 ist ein Falschfahrer unterwegs und dann noch ein Falschfahrer auf der Autobahn 61 zwischen Bad Kreuznach und Dorsheim ist ebenfalls ein Falschfahrer gemeldet worden.

0: Imagination.
1: Just an Illusion. Und gleich gibt es weniger als nur eine Illusion, nämlich die ganz reellen aktuellen Nachrichten um 4 Uhr. Das in 8 Minuten hier auf dieser Welle. Bis dahin noch Diamantzucker, also Zucchero mit Diamante. Und Sidney Youngblood, If Only I Could, ist auch noch dabei. Bis 4 Uhr.

Peter in Bremen. Mit seiner Falschfahrerstrichliste in der Backstube. Auch diesmal gelingt's mir pünktlich noch vor Stundenende, die Entwarnungen vor den Falschfahrern durchzugeben. Es gibt die Entwarnung von der Autobahn 60, Bingen Richtung Mainz. Kein Falschfahrer mehr zwischen Dreieck-Nahetal und Ingelheim-West. Und außerdem gibt's auch gleich noch hinterher die Entwarnung von der Autobahn 61. Kein Falschfahrer mehr hier. Zwischen Bad Kreuznach und Dorsheim fahren auch wieder alle in die richtige Richtung. Wunderbar so. Ganz liebe Grüße für alle unterwegs. Bitte fahren Sie weiter gut und richtig rum.

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1: Um 4 Uhr mit Wolfgang Berger. In Mecklenburg-Vorpommern und Berlin werden heute neue Landesparlamente gewählt. Insgesamt sind 3,8 Millionen Bürger aufgerufen, ihre Stimme abzugeben. Aus der Nachrichtenredaktion Christoph Johansen.
2: In Mecklenburg-Vorpommern lieferten sich SPD und AfD in den Umfragen zuletzt ein enges Rennen. Weit hinter ihnen lag die mitregierende Linke. Grüne und BSW müssen um den Einzug in den Landtag in Schwerin bangen. Und auch die CDU rutscht in Umfragen zuletzt nahe an die 5%-Hürde. In Berlin zeichnete sich in Umfragen ein Kopf-an-Kopf-Rennen von Linken und CDU um die Position als stärkste Kraft ab. Aber auch die AfD, die Grünen und die SPD waren zweistellig. Das BSW kämpft um den Einzug ins Abgeordnetenhaus. Je nachdem, wie die CDU in beiden Wahlen abschneidet, könnte die Debatte über die politische Zukunft von Parteichef und Bundeskanzler Merz erneut Fahrt aufnehmen. Merz hat das CDU-Präsidium schon für heute Abend ins Konrad-Adenauer-Haus eingeladen.
1: Die Wirtschaftsweise Grimm hat die geplante Neuauflage des Tankrabatts kritisiert. Dem Kölner Stadtanzeiger sagte sie, es sei zynisch, das Fahren von Verbrennerautos auf Kosten der jungen Generation zu subventionieren. Solch opportunistische Politik sei kurzsichtig und frustriere viele Wähler. Grimm meinte weiter, dass sich fokussierende Politik auf kurze Fristen werde zu mehr Wohlstandsverlust bei den Bürgern führen als vorübergehend hohe Spritpreise. Bei israelischen Angriffen sollen im Gazastreifen mindestens 4 weitere Menschen getötet worden sein. Das Gesundheitsministerium der radikal-islamischen Hamas teilte mit, unter den Opfern seien auch ein 10-jähriges Mädchen und der Sohn eines ranghohen Regierungsvertreters. Bei den Attacken in verschiedenen Teilen des Gazastreifens sollen auch mehrere Menschen verletzt worden sein. Das israelische Militär teilte mit, die Militärschläge hätten sich gegen militärische Funktionäre gerichtet. In der Fußball-Bundesliga hat Borussia Dortmund die Tabellenführung erobert. Die Mannschaft gewann beim VfB Stuttgart mit 1:0. Aus der Sportredaktion Moritz Knorr.
3: Angreifer Maximilian Bayer entschied das Topspiel des 4. Spieltags gegen den VfB Stuttgart zugunsten des BVB. Der 23-Jährige erzielte in der 70. Minute den einzigen Treffer des Abends. Dortmund feiert damit den 4. Sieg im 4. Spiel und springt auf den 1. Tabellenplatz. Möglich wird das auch durch den 1. Punktverlust des SC Freiburg. Die Breisgauer trennten sich am Nachmittag 2:2 unentschieden von Eintracht Frankfurt. Außerdem gewann der HSV gegen Köln, Bremen gegen Augsburg und Mainz in Mönchengladbach.
1: Das waren die Nachrichten. Das Wetter in Deutschland. Tagsüber ganz im Süden freundlich, im Norden Auflockerungen, aber in Küstennähe kräftige Schauer, dazwischen häufig Regen. Höchstwerte 17 bis 27 Grad. Montag im Nordosten leicht wechselhaft, im Südwesten heiter bis wolkig, 14 bis 23 Grad. Dienstag teils trüb, im Südwesten und Nordosten mehr Sonne. Es ist jetzt 4:03 Uhr.
4: So, damit sind wir wieder auf dem neuesten Stand. Fehlt hinten an noch der Verkehrsservice in der ARD-Hitnacht. Los geht's auf der Autobahn 1 mit 2 Meldungen. Erstmal Hamburg Richtung Bremen. Hier ist zwischen Hamburg-Stillhorn und Harburg wegen Brückenarbeiten gesperrt. Die Autobahn 1 Bremen Richtung Osnabrück ist zwischen Neunkirchen-Vierden und Bramsche nach einem Unfall gesperrt. Bitte die Umleitung nutzen, die U60. Die A40 Essen Richtung Dortmund ist zwischen Dreieck Bochum West und Bochum Zentrum gesperrt. Die A44 Dortmund Richtung Kassel ist zwischen Marsberg und Diemelstadt gesperrt. Die A46 Hemer Richtung Hagen zwischen Iserlohn Seilersee und Iserlohn Zentrum. Auf der Autobahn 81 ist der Engelbergtunnel wegen Bauarbeiten in beiden Richtungen bis ca. 5 Uhr noch gesperrt, also eine Stunde lang. Die Autobahn 93 ist zwischen Freimd und Naburg wegen Brückenarbeiten in beiden Richtungen bis ca. 6 Uhr gesperrt. Und dann noch die Autobahn 215 Neumünster Richtung Kiel. Hier ist zwischen Kreuz Kiel West und Kiel Mitte wegen Bauarbeiten gesperrt. Bis morgen früh. Das waren die Verkehrsmeldungen. Gute Fahrt Ihnen unterwegs. Bleiben Sie munter.
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4: Hanno Bauer wünscht allen einen schönen Sonntag.

0: 4:10 ist es und Gundi aus dem bayerischen Allgäu hat sich gerade gemeldet mitten in der Nacht, dass sie nämlich gerade von ihrer Online-Radio-Session umgeswitcht hat zur ARD-Hitnacht, was mich sehr freut. Schönen Gruß. Allerdings, was sie so geschrieben hat über ihr Online-Radio-Projekt, das klingt eigentlich auch ganz hübsch nach Gemeinsamkeit am Radio. Sie hat nämlich geschrieben, Donnerstag, Freitag, Samstag bin ich jetzt in einer online kleinen Kneipe in unserer Straße und die geht von 22 Uhr bis normal 1 Uhr oder vielleicht etwas länger. Ist eine virtuelle Kneipe, also ein Music Pub. Dort hören wir Musik, die Internetradios für uns senden, wo die Moderatoren auch ab und zu im Chatroom sind und uns dann auch unsere Musikwünsche erfüllen. Es sind so 90% Stammhörer aus Deutschland, auch USA, Kanada und Australien sind dabei und wir sind inzwischen eine richtig kleine Radio-Freunde, Familie geworden. Keine Sorge, ich höre dir danach noch etwas zu und gehe dann ins Bett. Ganz liebe Grüße von Gundi aus dem Allgäu. Gundi, Hauptsache gemeinsam an diesem wunderbaren Medium Radio miteinander verbunden sein, sage ich ja immer. So ist das wie hier mit Hörerinnen und Hörern, die auch im Ausland zu hören, wie Madeline zum Beispiel in Australien, die sich heute auch schon gemeldet hat. Schönen Gruß übrigens dorthin. Oder Leute, die gerade Urlaub machen und einfach die Stimmen von daheim auch weiter im Urlaub hören wollen. Auch dorthin ganz liebe Grüße, egal wo immer Sie uns zuhören. Und ganz liebe Grüße natürlich auch in den Allgäu zurück.
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0: Der Kommissar, na, diesen Hit von Falco, ja, den hätte ich ja letzte Nacht gut gebrauchen können, hier im Musikprogramm der ARD Hitnacht, als hier im MDR Funkhaus in Magdeburg nämlich gerade nachts noch Dreharbeiten liefen zum Polizeiruf 110, der dann im nächsten Jahr ausgestrahlt werden soll, im ersten. Bin ja schon gespannt, ja, gedreht wurde unter anderem in der Chefetage oben. Mal sehen, wann der Täter in Handschellen dann aus dem Haus abgeführt wird. Also, der im Film, jetzt nicht falsch verstehen. Alles ganz feine Leute hier bei uns.
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0: So, und ganz entspannt geht's jetzt weiter bei uns mit dem Hotel California. Hier sind die Eagles.

Achtung bitte, ein neuer Falschfahrer ist gemeldet worden von der Autobahn 61 zwischen Rheinböllen und Gau-Bickelheim. Ist der Falschfahrer auf der Straße? Bitte ganz rechts fahren, nicht überholen.

Eagles Hotel California. Und damit noch einmal die Warnung vor dem Falschfahrer, der gerade reingekommen ist. Achtung bitte, ein Falschfahrer wurde gemeldet von der Autobahn 61. Zwischen Rheinböllen und Gau-Bickelheim ist ein Falschfahrer gemeldet worden. Bitte ganz rechts fahren, nicht überholen. Auf der Autobahn 61 zwischen Rheinböllen und Gau-Bickelheim ist ein Falschfahrer unterwegs. Vorsicht hier in beiden Richtungen.

Und der nächste Falschfahrer. Achtung bitte, auf der Autobahn 60 zwischen Dreieck Nahetal und Dreieck Mainz ist ein Falschfahrer gemeldet worden. Auch hier bitte ganz rechts fahren, nicht überholen. Falschfahrer auf der A60 zwischen Dreieck Nahetal und Dreieck Mainz und auf der Autobahn 61 zwischen Rheinböllen und Gau-Bickelheim.

0: 4.30 Uhr ist es und damit Zeit für den aktuellen Verkehrsservice in der ARD-Hitnacht. Und wir haben es ja schon gehört, es gibt zwei aktuelle Falschfahrermeldungen. Der erste Falschfahrer gemeldet von der Autobahn 60 zwischen Dreieck Nahetal und Dreieck Mainz und der zweite auf der Autobahn 61 zwischen Rheinböllen und Gau-Bickelheim. In beiden Fällen bitte ganz rechts fahren, nicht überholen und Vorsicht hier in beiden Richtungen. Also Falschfahrer auf der Autobahn 60 zwischen Dreieck Nahetal und Dreieck Mainz und auf der Autobahn 61 zwischen Rheinböllen und Gau-Bickelheim. Dann die Autobahn 1. Hamburg Richtung Bremen ist zwischen Hamburg-Stillhorn und Harburg wegen Brückenarbeiten gesperrt. Die Umleitung ist die U76. A1 Bremen Richtung Osnabrück. Hier ist zwischen Neunkirchen-Vierden und Bramsche nach einem Unfall immer noch gesperrt. Die Umleitung führt über die U60. Gebaut wird auf der Autobahn 40 Essen Richtung Dortmund. Hier ist zwischen Dreieck Bochum-West und Bochum-Zentrum gesperrt. Gesperrt auch wegen Bauarbeiten die A44 Dortmund Richtung Kassel zwischen Marsberg und Diemelstadt und die Autobahn 46 Hemer Richtung Hagen zwischen Iserlohn-Seilersee und Iserlohn-Zentrum. Auf der Autobahn 81 ist der Engelberg-Tunnel wegen Bauarbeiten in beiden Richtungen bis ca. 5 Uhr gesperrt. Die Autobahn 93 ist zwischen Freimd und Naburg wegen Brückenarbeiten in beiden Richtungen bis ca. 6 Uhr gesperrt. Und dann noch die Autobahn 215 Neumünster Richtung Kiel. Hier ist zwischen Kreuz Kiel-West und Kiel-Mitte wegen Bauarbeiten bis morgen früh gesperrt. Das waren die Verkehrsmeldungen. Wir wünschen Ihnen eine gute Fahrt.
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0: Mit Hanno Bauer in Magdeburg. Schönen Sonntag.

Whitney Houston, Step by Step, ja, Schritt für Schritt werden hier gerade die richtigen Zutaten für einen erfolgreichen Tagesstart zusammengeschüttet in den Sonntagmorgen hinein, ja, zusammengeschüttet und gerührt in den großen Zauberkessel. Einen Frosch hatten wir ja vorhin schon dabei und alle möglichen anderen Zutaten auch schon. Und jetzt schwingen wir über das Ganze auch noch den Zauberstab mit der Steve Miller Band und Abracadabra, yo. Das war auch schon ein Schwingen des Zauberstabes, was wir hier gehört haben. Ja, der Spruch dazu muss sein.

Na, kann doch nur ein zauberhafter Sonntagmorgen werden, weil so viel Zauberei schon zum Ende der Nacht. 4:43 Uhr ist es, jetzt weiter mit Harry Neeson.

0: Claudia hat geschrieben in die Sendung hinein: Hallo Hanno, hast du einen Statistenauftritt in dem Polizeiruf, der gestern bei euch gedreht wurde? Ich frage für einen Freund, der würde dann nämlich auch mal wieder einen Polizeiruf ansehen. Claudi, nein. Naja, obwohl, als gedreht wurde, bin ich mal kurz durchgehuscht, ja, so mit eingezogenem Kopf, weil ich ja pünktlich auf Sendung gehen wollte und ich ja irgendwie durch musste. Aber ich glaube, die schneiden's raus oder sie hängen mir einen Mord an. Mal sehen.
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0: Und eine aktuelle, zwei aktuelle Entwarnungen gibt es von den Falschfahrern. Achtung, keine Achtung mehr, sondern Entwarnung von der Autobahn 60. Bingen Richtung Mainz, kein Falschfahrer mehr. Zwischen Dreieck Nahetal und Dreieck Mainz. Und die Entwarnung gibt es auch von der Autobahn 61 Koblenz Richtung Ludwigshafen. Kein Falschfahrer mehr zwischen Rheinböllen und Gau-Bickelheim. Alles wieder gut dort.

0: New Order, True Faith. Und so langsam kommt doch der Sonntag dem Greifen nah. Einige Hörerinnen und Hörer starten nämlich jetzt auch gleich schon in den Sonntagmorgen mit ihren Frühsendungen ab 5 Uhr. Da darf ich jetzt schon mal einen schönen Tag wünschen. Ich bin Hanno Bauer. Tschüss, bis nächstes Wochenende und einen schönen Sonntag. Ansonsten bin ich für alle, die in den Sonntag etwas gemütlicher reinstarten können, noch eine Stunde weiter auf Sendung, auch nach den 5 Uhr Nachrichten. Bis dahin jetzt aber erstmal noch Musik von den Wings. Mull of Kintyre.
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1: Um 5 Uhr mit Wolfgang Berger. In Mecklenburg-Vorpommern und Berlin werden heute neue Landesparlamente gewählt. Insgesamt sind 3,8 Millionen Bürger aufgerufen, ihre Stimme abzugeben. Aus der Nachrichtenredaktion Christoph Johansen.
2: In Mecklenburg-Vorpommern lieferten sich SPD und AfD in den Umfragen zuletzt ein enges Rennen. Weit hinter ihnen lag die mitregierende Linke. Grüne und BSW müssen um den Einzug in den Landtag in Schwerin bangen. Und auch die CDU rutscht in Umfragen zuletzt nahe an die 5%-Hürde. In Berlin zeichnete sich in Umfragen ein Kopf-an-Kopf-Rennen von Linken und CDU um die Position als stärkste Kraft ab. Aber auch die AfD, die Grünen und die SPD waren zweistellig. Das BSW kämpft um den Einzug ins Abgeordnetenhaus. Je nachdem, wie die CDU in beiden Wahlen abschneidet, könnte die Debatte über die politische Zukunft von Parteichef und Bundeskanzler Merz erneut Fahrt aufnehmen. Merz hat das CDU-Präsidium schon für heute Abend ins Konrad-Adenauer-Haus eingeladen.
1: Die Wirtschaftsweise Grimm hat die geplante Neuauflage des Tankrabatts kritisiert. Dem Kölner Stadtanzeiger sagte sie, es sei zynisch, das Fahren von Verbrennerautos auf Kosten der jungen Generation zu subventionieren. Solch opportunistische Politik sei kurzsichtig und frustriere viele Wähler. Grimm meinte weiter, dass sich Fokussieren der Politik auf kurze Fristen werde zu mehr Wohlstandsverlust bei den Bürgern führen als vorübergehend hohe Spritpreise. Die Houthi-Rebellen im Jemen haben die jüngsten Angriffe auf Ziele in Saudi-Arabien für sich reklamiert. Ein Sprecher sagte, Kämpfer der Gruppe hätten mit einer großen Anzahl ballistischer Raketen und Marschflugkörper sowie Drohnen angegriffen. Ziele seien die saudische Hauptstadt Riad und Ölanlagen am Roten Meer gewesen. Die Angriffe waren demnach eine Reaktion auf Versuche Saudi-Arabiens, die jemenitische Hauptstadt Sana'a ins Visier zu nehmen. Zuvor hatten Anwohner in Riad von Explosionen und einer Rauchsäule nahe dem internationalen Flughafen berichtet. In der Fußball-Bundesliga hat Borussia Dortmund die Tabellenführung erobert. Die Mannschaft gewann beim VfB Stuttgart mit 1:0. Aus der Sportredaktion Moritz Knorr.
3: Angreifer Maximilian Bayer entschied das Topspiel des vierten Spieltags gegen den VfB Stuttgart zugunsten des BVB. Der 23-Jährige erzielte in der 70. Minute den einzigen Treffer des Abends. Dortmund feiert damit den vierten Sieg im vierten Spiel und springt auf den ersten Tabellenplatz. Möglich wird das auch durch den ersten Punktverlust des SC Freiburg. Die Breisgauer trennten sich am Nachmittag 2:2 unentschieden von Eintracht Frankfurt. Außerdem gewann der HSV gegen Köln, Bremen gegen Augsburg und Mainz in Mönchengladbach.
1: Das waren die Nachrichten. Das Wetter in Deutschland. Tagsüber ganz im Süden freundlich, im Norden Auflockerungen, aber in Küstennähe kräftige Schauer. Dazwischen häufig Regen, Höchstwerte 17 bis 27 Grad. Montag im Nordosten leicht wechselhaft, im Südwesten heiter bis wolkig. Es ist jetzt 5.03 Uhr.
4: Dankeschön für die Nachrichten und rein in den Verkehrsservice der ARD-Hitnacht gleich mit einer Falschfahrermeldung von der Autobahn 49 zwischen Kreuz Kassel-Mitte und Kassel-Aue-Stadion. Kommt ein Falschfahrer entgegen, bitte ganz rechts fahren, nicht überholen. Auf der Autobahn 49 zwischen Kreuz Kassel-Mitte und Kassel-Aue-Stadion ist ein Falschfahrer unterwegs. Vorsicht hier in beiden Richtungen. Die Autobahn 1 Hamburg Richtung Bremen ist zwischen Hamburg-Stillhorn und Harburg wegen Brückenarbeiten gesperrt. Die A1 Bremen Richtung Osnabrück ist zwischen Neuenkirchen, Fürden und Bramsche nach einem Unfall gesperrt. Umleitung ist die U60. Die A40 Essen Richtung Dortmund ist gesperrt wegen Bauarbeiten zwischen Dreieck Bochum West und Bochum Zentrum. Die A44 Dortmund Richtung Kassel zwischen Marsberg und Diemelstadt. Die A46 Hema Richtung Hagen zwischen Iserlohn Seilersee und Iserlohn Zentrum. Die Autobahn 93 ist gesperrt zwischen Freimd und Naburg wegen Brückenarbeiten in beiden Richtungen. Eine Stunde soll es noch dauern. Und die Autobahn 215 Neumünster Richtung Kiel ist zwischen Kreuz Kiel West und Kiel Mitte wegen Bauarbeiten gesperrt. Das waren die Verkehrsmeldungen. Gute Fahrt für Sie.
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4: Für alle, die noch oder schon munter sind, ist hier Hanno Bauer. Ich wünsche einen schönen Sonntag.

Achtung bitte, ein neuer Falschfahrer auf der Autobahn 7 zwischen Kreuz Kassel-Mitte und Guxhagen kommt Ihnen ein Falschfahrer entgegen. Fahren Sie bitte ganz rechts und überholen Sie nicht. Achtung, ein Falschfahrer auf der Autobahn 7 zwischen Kreuz Kassel-Mitte und Guxhagen ist der Falschfahrer unterwegs.

0: Ich wiederhole noch einmal die Warnung von dem Falschfahrer. Achtung bitte jetzt unterwegs auf der Autobahn 7 zwischen Kreuz Kassel-Mitte und Guxhagen. Hier ist ein Falschfahrer unterwegs. Ja, vorhin war er ja noch unterwegs auf der Autobahn 49 zwischen Kreuz Kassel-Mitte und Kassel-Aue-Stadion. Jetzt also weitergefahren. Achtung bitte nochmal auf der Autobahn 7 zwischen Kreuz Kassel-Mitte und Guxhagen ist ein Falschfahrer unterwegs. Und es wundern sich natürlich auch ganz viele heute, was allein in den letzten Stunden hier für Falschfahrer durchgegeben wurden. Ich bin auch sehr überrascht. Ich muss mal sagen, heute Nacht sind ja nun die Sichtverhältnisse nicht so, dass man unbedingt falsch fahren müsste. Jürgen hat vorhin schon geschrieben, ihn als LKW-Fahrer ehemaligen wundert ihn das sehr und er wünschte sich, dass da was dagegen getan würde. Tja, ist die Frage, was natürlich, ne? Und Markus hat geschrieben, etwas überrascht bin ich über die vielen Meldungen. Wie kommt es dazu? Erstens, sind in Dessau die Straßen zu kompliziert oder der Spiegel wird als Schminkspiegel missbraucht oder schlechte Aufmerksamkeit der Autofahrer oder Ablenkung durch die ARD-Hitnacht. Wir wünschen Ihnen und dem Team eine angenehme Nacht. Mit vielen Grüßen, Markus. Markus, natürlich, warum eigentlich oder? Nur Punkt 4, da gehe ich überhaupt nicht mit. Ich glaube mal, in Punkt 4 sind wir uns einig, das fördert eher die Aufmerksamkeit, diese Radiosendung zu hören.
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0: Ich wünsche eine gute Fahrt in den Sonntagmorgen. Und zwar richtig rum.

0: David Bowie in der ARD-Hitnacht. 5.20 Uhr ist es und Daniela, Pilotin ihres Zeichens, hat auch geschrieben an ard-hitnacht@mdr.de. Guten Morgen, lieber Hanno. In der vergangenen Woche war ich beruflich in Santiago de Chile. Der Rückflug war alles andere als angenehm. Eine starke Turbulenz jagte die andere. Ich war ehrlich gesagt froh, als wir in Frankfurt-Main gelandet waren. Da mag ich schon eher die Turbulenzen bei der Eröffnung des Münchner Oktoberfestes, das ich mit Freunden in einem wunderschönen pinkfarbenen Dirndl besucht habe. Es ist immer ein Spektakel, sobald die Menschen eingelassen werden. Dann beginnt ein Run auf die freien Plätze in den Festzelten. Heute werden wir nochmal hingehen, aber zuerst sehen wir uns die Trachtenumzüge in den Straßen von München an. Allerdings bleiben wir immer nur bis zum frühen Nachmittag, dann wird es nämlich zu voll. Ich grüße die Radiofamilie, ich wünsche allen einen schönen Sonntag, eure Daniela aus Oberhausen und München. Ach ja, ihr wart also schon zum Frühshoppen auf der Wiese und heute dann auch nochmal bis zum Nachmittag. Na, das kann ja eine schöne Zeit werden. Oder wie Juli jetzt singen, geile Zeit.
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0: Und wie es wird, zu voll. Ich dachte, das ist Sinn und Zweck der Sache.

Achtung bitte, noch ein Falschfahrer. Auf der Autobahn 59 gemeldet zwischen Dreieck St. Augustin West und Dreieck Bonn-Beuel. Hier ist ein Falschfahrer unterwegs, genau wie auf der Autobahn 7 zwischen Kreuz Kassel-Mitte und Guxhagen. Achtung bitte, Falschfahrer unterwegs auf der A7 zwischen Kreuz Kassel-Mitte und Guxhagen und auf der Autobahn 59 zwischen Dreieck St. Augustin West und Dreieck Bonn-Beuel.

0: Gleich wird's 5:30. Und damit frühe Zeit, jetzt schon mal um 5.29 Uhr auf die aktuellen Falschfahrermeldungen zu schauen und auf die anderen im Verkehrsservice der ARD-Hitnacht. Achtung nochmal, Falschfahrer auf der Autobahn 7 Hannover-Fulda zwischen Kreuz Kassel-Mitte und Guxhagen wurde ein Falschfahrer gemeldet. Und ebenfalls auf der Autobahn 59 Köln-Bonn zwischen dem Dreieck St. Augustin-West und Dreieck Bonn-Beuel. Hier ist also ein Falschfahrer unterwegs, bitte ganz rechts fahren, nicht überholen. Vorsicht hier in beiden Richtungen. Ich wiederhole nochmal, Falschfahrer auf der Autobahn 7 zwischen Kreuz Kassel-Mitte und Guxhagen, ein Falschfahrer unterwegs und auf der Autobahn 59 zwischen Dreieck St. Augustin-West und Dreieck Bonn-Beuel, ebenfalls ein Falschfahrer. Die Autobahn 1 Hamburg Richtung Bremen ist zwischen Hamburg-Stillhorn und Harburg wegen Brückenarbeiten gesperrt. Bitte benutzen Sie die U76 als Umleitung. Die Autobahn 1 Bremen Richtung Osnabrück ist zwischen Neuenkirchen-Virden und Bramsche nach einem Unfall gesperrt. Die Umleitung ist die U60. Die A9 Nürnberg Richtung Halle-Leipzig ist zwischen Münchberg Nord und Hof West nach einem Unfall gesperrt. Die A40 Essen Richtung Dortmund ist zwischen Dreieck Bochum West und Bochum Zentrum wegen Bauarbeiten gesperrt. Die A44 Dortmund Richtung Kassel ist zwischen Marsberg und Diemelstadt wegen Bauarbeiten gesperrt. Dann weiter auf der Autobahn 46, auch hier wird gebaut. Hermer Richtung Hagen ist gesperrt zwischen Iserlohn-Seilersee und Iserlohn-Zentrum. Die Autobahn 93 ist zwischen Pfreimd und Nabburg wegen Brückenarbeiten in beiden Richtungen noch bis 6 Uhr gesperrt, halbe Stunde also noch. Und dann noch eine längere Baustelle auf der Autobahn 215, Neumünster Richtung Kiel. Hier ist zwischen Kreuz Kiel West und Kiel Mitte wegen Bauarbeiten gesperrt. Das waren die Verkehrsmeldungen. Wir wünschen eine gute und muntere Fahrt in den Sonntagmorgen hinein.
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0: Mit Hanno Bauer in Magdeburg, morgens im Nachtstudio, ja. Da blubbert so schön der Kaffee. Chris Rea nimmt seinen offensichtlich blau. Ich nehme ja meinen Kaffee lieber schwarz. So, und damit Prost in den Morgen. Chris Rea, The Blue Cafe.

0: wie hier. I can go for that. Heute ist doch Wahltag. Da hat das zu gehen mit dem Gehen. Und Anne wartet dann schon an der Wahlurne. Ja, Anne aus Rostock hat nämlich geschrieben, guten Morgen, ich wünsche allen Wahlhelferteams in Mecklenburg-Vorpommern und in Berlin gutes Gelingen und einen ruhigen Tag ohne Zwischenfälle. Danke an alle für ihr ehrenamtliches Engagement und einen schönen Tag. Die Wahllokale öffnen zwar erst um 8 Uhr, aber es laufen ab 6 Uhr bereits die Vorbereitungen. Ich persönlich bin schon seit vielen Jahren Wahlhelferin. Liebe Grüße, Anne aus Rostock. Anne, Dankeschön für die E-Mail und natürlich einen vorfallfreien Tag wünsche ich dann erstmal. Und herzlichen Dank auch fürs jahrelange Engagieren. Und vielen Gruß, viele Grüße natürlich an alle Wahlhelferinnen und Wahlhelfer.
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0: Vorher nochmal Kopf frei machen mit einem kurzen Spaziergang im Park mit der Next Tracker Band. A Walk in the Park. Hier ist die ARD-Hitnacht. Um 5.39 Uhr.

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Mal gut, dass ich mir keine Strichliste zu den Falschfahrern gemacht habe heute Nacht. Es waren nämlich wirklich zu viele. Also jeder Einzelne ist natürlich einer zu viel. Aber ich schaff's auch diesmal noch, die beiden Entwarnungen vor Stundenende durchzugeben. Entwarnung von der Autobahn 7, kein Falschfahrer mehr zwischen Kreuz Kassel-Mitte und Guxhagen. Und auf der A59 auch kein Falschfahrer mehr.

So, mit Pfiff werde ich hier verabschiedet aus dem Studio. 5.50 Uhr ist es und das bedeutet, in 10 Minuten beginnen die Frühsendungen mit ausgeschlafenen Moderatorinnen und Moderatoren auf ihrer Welle. Ciao, sagt Hanna Bauer.

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1: Es ist 6 Uhr. In Mecklenburg-Vorpommern und in Berlin sind heute insgesamt fast 4 Millionen Menschen zur Wahl aufgerufen. In Mecklenburg-Vorpommern wird ein neuer Landtag gewählt. Die Umfragen sagen ein Kopf-an-Kopf-Rennen zwischen der SPD von Ministerpräsidentin Schwesig und der AfD voraus. In Berlin wird unter anderem ein neues Abgeordnetenhaus gewählt. Hier sehen die Umfragen die Linke knapp vor der CDU mit dem neuen Spitzenkandidaten Evers. Aus Berlin berichtet Sebastian Schöbel.
2: Evers hatte vor gut 2 Monaten den damaligen CDU-Spitzenkandidaten Kai Wegner ersetzt. Der war nach massiver Kritik an seiner Leistung während des großen Stromausfalls in Berlin Anfang des Jahres und mehrerer Falschaussagen zurückgetreten. Der Berliner SPD droht derweil ein historisches Wahldebakel. Spitzenkandidat Steffen Krach konnte nicht verhindern, dass die Partei in den Umfragen auf einen neuen Tiefstand abgerutscht ist. In den Umfragen lag zuletzt die Linke knapp vorn. Spitzenkandidatin Elif Eralp hatte im Wahlkampf voll auf das Thema Mietenpolitik gesetzt und angekündigt, Immobilienkonzerne wie Vonovia enteignen zu wollen.
1: Je nach Ausgang der Wahlen dürfte auch die Debatte über die Zukunft von Bundeskanzler Merz wieder Fahrt aufnehmen. Er hat für 17 Uhr das komplette CDU-Präsidium ins Konrad-Adenauer-Haus in Berlin eingeladen, anders als bei früheren Landtagswahlen. Seit der Wahlschlappe der CDU in Sachsen-Anhalt steht Merz massiv unter Druck. Dort hatte die CDU ihr Ergebnis gegenüber der vorherigen Wahl halbiert. Die AfD hatte nur knapp die absolute Mehrheit verfehlt. Die Wirtschaftsweise Grimm hat die Entscheidung der Bundesregierung für einen neuen Tankrabatt scharf kritisiert. Sie sagte dem Kölner Stadtanzeiger, es sei zynisch, auf Kosten der jungen Generation das Fahren von Verbrennerautos zu subventionieren. Die Wirtschaftswissenschaftlerin kritisierte auch, dass die Regierung sich so sehr auf kurze Fristen fokussiere. Dadurch habe sie keine Kraft mehr für die wirklich wichtigen strukturellen Reformen. Das könnte für die Menschen in Deutschland mehr Wohlstandsverlust bedeuten als vorübergehend höhere Spritpreise. In Russland endet heute die 3-tägige Parlamentswahl. Erste Ergebnisse sollen um 20 Uhr deutscher Zeit verkündet werden. Erstmals wird auch in den von Russland besetzten Gebieten in der Ukraine gewählt. Die ukrainische Regierung sprach von einer Stimmabgabe mit vorgehaltenen Sturmgewehren und will das Ergebnis nicht anerkennen. Auch andere Kritiker weisen auf undemokratische Strukturen hin. Die zugelassenen Parteien seien durchweg kremlnah und unterstützten den Angriffskrieg gegen die Ukraine. Unabhängige Wahlbeobachter meldeten verschiedene Manipulationsversuche. Außerdem wurden Wahlbeobachter festgenommen. In der 3. Fußballliga bleibt der 1. FC Saarbrücken weiter an der Tabellenspitze dran. Die Saarländer haben gestern Abend 2:1 gegen Groß Aspach gewonnen. SR-Reporter René Henken.
3: Gegen den Aufsteiger hat sich der 1. FC Saarbrücken lange schwer getan. Trotz einiger guter Chancen ging es torlos in die Pause. Nach der Halbzeit drängten beide Teams auf die Führung, belohnt wurden aber zunächst die Gäste aus Groß Aspach. Davon ließ sich der FCS aber nicht beirren. Nach gut einer Stunde erzielte Saarbrückens Sontheimer nach einem Doppelpass mit Brünker den Ausgleich. Lange sah es nach einer Punkteteilung im Ludwigspark aus. Erst in der 7. Minute der Nachspielzeit hat Saarbrückens Fürth den FCS auf die Siederstraße gebracht. Die Saarländer stehen nun nach 7 Spieltagen in der Tabelle auf Platz 3, 2 Punkte hinter Tabellenführer Viktoria Köln.
1: In der Fußball-Bundesliga hat Borussia Dortmund das Abendspiel beim VfB Stuttgart mit 1:0 gewonnen. Und das waren die Nachrichten mit Stefan Eising. 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
4: Es geht heute überwiegend freundlich los. Später ziehen dann allerdings dichte Wolken rein und am Nachmittag fällt ein bisschen Regen hier und da, vor allem im Hochwald. Dann im Laufe des Abends lockert es wieder auf. Die höchsten Werte heute 19 bis 23 Grad.
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4: Wir haben keine Meldungen über Verkehrsstörungen. Ich wünsche Ihnen eine gute Fahrt.
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4: Und das gleich mit einem Klassiker aus der Frühzeit der Beatles. I want to hold your hand. Ich bin Frank Hofmann. Schönen Sonntag.
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Ein Mann mit vielen Gesichtern hier auf SR3, Paul Carrack von My Gunner Mechanics. Bei Ace war er, bei Squeeze, hat bei Roger Waters Pink Floyd mitgespielt und in den letzten Jahren auch Musik zusammen mit der SWR Big Band gemacht. Da war er auch zu Gast hier bei uns im Saarland auf Einladung von uns von SR3. 10:10 ist es. Guten Morgen, schönen Sonntag für Sie. Laith Eldean, der feiert 25-jähriges Bühnenjubiläum im Oktober. Da kommt ein Best-of raus und am 10. Oktober wird es in Köln ein Konzert geben. Jetzt ist er hier bei uns.

Es ist 6.17 Uhr. Guten Morgen. Hier ist SR3 mit dem besten Verkehrsservice für Saarland, die A620 Saarbrücken Richtung Saarlouis. In Höhe der Bismarckbrücke, ein unbeleuchtetes Fahrzeug steht dort auf dem Standstreifen. Bitte fahren Sie vorsichtig ran. Haben Sie eine gute Fahrt? Wer so früh auf ist, macht sich vielleicht schon Gedanken. Was kann ich denn heute noch so unternehmen? Muss die Küche heute in Betrieb genommen werden oder kann ich auswärts essen? Es gibt mehrere Tipps für heute, was Sie unternehmen können. Ich habe ein bisschen recherchiert und Ihnen was zusammengestellt. Und ja, die Küche kann bei Ihnen heute auf jeden Fall kalt bleiben. Es gibt Möglichkeiten, auswärts was zu essen. Gleich mehr.

SR3 mit Ferma Houston. Wer heute einen schönen Sonntagsausflug im Saarland machen möchte, der kann zum Freizeitzentrum Finkenreich bei Eppelborn Dirmingen fahren. Da ist nämlich Herbstmarkt, Herbst auf Finkenreich. Rund 70 Aussteller mit regionalen Produkten, mit Kunsthandwerk und Spezialitäten. Das Freizeitzentrum mitten im Grünen mit verschiedenen Themengärten. Da gibt's Rosen, da gibt's asiatische Gärten und eine wirklich schöne Gartenanlage. Also viel schöner als ein klassisches Straßenfest, finde ich, in dieser Idylle. Und auch für Mittagessen ist gesorgt. Es gibt verschiedene Essensstände auf dem Gelände, ein Restaurant ganz in der Nähe, Live-Musik. Es gibt was für Familien, für Kinder. Der Markt läuft heute von 11 bis 18 Uhr.

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1: Der heutige Sonntag startet bei uns im Saarland freundlich. Später, da drehen Wolken rein, die bringen vor allem im Hochwald ein paar Tropfen Regen. Danach lockert's wieder auf, 20 bis 23 Grad, die 20 in Freisen, 22 in Großrosseln und bis zu 23 Grad heute in Buß.
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1: Wir haben gleich 6:30, 6:30. Guten Morgen. Vorsicht bitte auf der A620 Saarbrücken Richtung Saarlouis in Höhe Bismarckbrücke. Ein unbeleuchtetes Fahrzeug auf dem Standstreifen. Und heute noch Blitzer. Das ist der Hinweis der Polizei auf der A623 zwischen dem Dreieck Friedrichsthal und Dudweiler.
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1: 1967 rausgekommen. Hier kommt Folkmusik aus den 60ern von Peter, Paul and Mary. Das ist I Dig Rock and Roll Music. Ich bin Frank Hofmann.
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Der große Song von Toto, einer der großen, Rosanna, hier auf SR3. Es gibt Dinge, die sollte man in Maßen genießen, obwohl man eigentlich gerne einen großen Schluck davon nehmen möchte. So einmal nippen, zum Anfang zumindest, ist vielleicht gar nicht verkehrt. Hier sind Pur, hab mich wieder mal an dir betrunken.

The Ventura Highway von America, 1972 rausgekommen. Wenn ich so auf unsere Highways schaue hier in der Verkehrslage, alles gut heute Morgen. Wir haben keine Meldungen über Verkehrsstörungen an diesem frühen Sonntagmorgen. 6:45 ist es, wenn auf Ihrer Strecke trotzdem irgendwas ist. Einfach kurz 0800 700 8000 anrufen in unsere Verkehrsredaktion und Bescheid geben. Dann sagen wir nämlich denen, die nach Ihnen kommen, dass da irgendwas ist. Das ist ein guter Service und danke dafür, dass Sie mitmachen.

Ein brandaktueller Song gleich aus den 80ern. Wie geht das? Na, ein Song von The Manfred Mann's Earth Band, nämlich Lies Through the 80s. Da geht's darum, dass wir immer bessere Autos haben. In den 80ern ist es rausgekommen. Ne? Raumfahrt bis zum Mars, mehr Informationen über Bildschirme, Überschallreisen, elektronische Zahlungsmittel, technischer Komfort. Und gleichzeitig sagt Manfred Mann mit der Earth Band, kommt das uns allen zugute oder wird uns das irgendwann auf die Füße fallen? Eine Frage, die wir uns gerade stellen, oder? In der aktuellen Zeit. Manfred Mann's Earth Band direkt nach der Münchner Freiheit.

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1: Es ist 7 Uhr. In Mecklenburg-Vorpommern und in Berlin werden heute neue Landesparlamente gewählt. Insgesamt sind 3,8 Millionen Menschen aufgerufen, ihre Stimme abzugeben. Für SR-Info Christoph Johansen.
2: In Mecklenburg-Vorpommern lieferten sich SPD und AfD in den Umfragen zuletzt ein enges Rennen. Weit hinter ihnen lag die mitregierende Linke. Grüne und BSW müssen um den Einzug in den Landtag in Schwerin bangen. Und auch die CDU rutschte in Umfragen zuletzt nahe an die 5%-Hürde. In Berlin zeichnete sich in Umfragen ein Kopf-an-Kopf-Rennen von Linken und CDU um die Position als stärkste Kraft ab. Aber auch die AfD, die Grünen und die SPD waren zweistellig. Das BSW kämpft um den Einzug ins Abgeordnetenhaus. Je nachdem, wie die CDU in beiden Wahlen abschneidet, könnte die Debatte über die politische Zukunft von Parteichef und Bundeskanzler Merz erneut Fahrt aufnehmen. Merz hat das CDU-Präsidium schon für heute Abend ins Konrad-Adenauer-Haus eingeladen.
1: Die Kommunen in Deutschland wollen einen größeren Anteil aus dem Sondervermögen des Bundes. Der Städte- und Gemeindebund hat die Bundesregierung aufgefordert, den Kommunen doppelt so viel Geld zu überlassen wie vorgesehen, 65 Milliarden Euro zusätzlich. Der Hauptgeschäftsführer des Städte- und Gemeindebundes, Berghelger, sagte dem Kölner Stadtanzeiger, das Geld brauchten die Kommunen, um Schulen und Straßen zu sanieren, Krankenhäuser an die Klimafolgen anzupassen und Infrastruktur gegen Angriffe zu schützen. Er sagte weiter, selbst bei der angestrebten Verdoppelung der Fördermittel könnten die Kommunen den Investitionsrückstand nicht ganz ausgleichen. Nach einem erneuten Angriff der Houthi-Miliz auf Saudi-Arabien zeichnet sich der Eintritt weiterer Kriegsparteien ab. Der Außenminister der Türkei sagte im türkischen Nachrichtensender NTV, seine Regierung prüfe derzeit den Verteidigungspakt mit Pakistan und Saudi-Arabien. Der sogenannte Mekka-Pakt sieht vor, dass ein Angriff auf eines der drei Länder als Angriff auf alle gewertet wird. Hintergrund sind Angriffe der vom Iran unterstützten Houthi-Miliz unter anderem auf Ölanlagen in Saudi-Arabien. Die Houthi-Miliz teilte mit, diese seien eine Reaktion auf saudische Luftangriffe im Jemen. Saudi-Arabien unterstützt die jemenitische Regierung im Bürgerkrieg mit den Houthis. Bei einem Kellerbrand im Tholeyer Ortsteil Bergweiler sind gestern Abend zwei Menschen verletzt worden. Das hat die Polizei mitgeteilt. Demnach wurden eine 85-jährige Frau leicht und ein 86-jähriger Mann schwer verletzt. Beide kamen ins Krankenhaus. Die Brandursache ist noch unklar. Borussia Dortmund hat am Abend das Topspiel in der Fußball-Bundesliga gewonnen. Der BVB schlug den VfB Stuttgart 1:0. Jens-Jörg Rieck.
3: Der schwarz-gelbe Höhenflug geht weiter. Viertes Spiel, vierter Sieg und Tabellenführer. Nach 106 Spieltagen Wartezeit steht der BVB wieder auf Platz 1 der Bundesliga. In einem Topspiel, das den ganz großen Ansprüchen leider nur viel zu selten gerecht wurde, stand es nach einer chancenarmen ersten Hälfte noch 0:0. Maximilian Bayer sorgte dann in der 70. Minute für das Tor des Tages. Nach Vorlage des gerade eingewechselten Bellingham vergrößerte der Stürmer mit seinem ersten Saisontreffer die Sorgen der weiter im Tabellenkeller festhängenden Schwaben.
1: In der dritten Liga bleibt der 1. FC Saarbrücken weiter an der Tabellenspitze dran. Gegen Aufsteiger Groß Aspach gewann der FCS durch ein Tor von Föth in der 7. Minute der Nachspielzeit mit 2:1. Und das waren die Nachrichten mit Stefan Eising. 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
4: Der heutige Sonntag startet bei uns im Saarland freundlich. Später drehen Wolken rein, die bringen vor allem im Hochwald ein paar Tropfen Regen. Danach lockert es wieder auf, 20 bis 23 Grad. Die Nacht wird klar, leicht bewölkt, trocken mit Nebel hier und da. Die Temperaturen sinken auf 9 bis 5 Grad. Morgen am Montag wechseln sich Sonne und Wolken ab, 18 bis 22 Grad. Auch Dienstag und Mittwoch bleiben überwiegend sonnig und trocken.
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4: Wir haben keine Meldungen über Verkehrsstörungen. Heute noch ein Blitzer. Das ist die Planung für die A623 zwischen dem Dreieck Friedrichsthal und Dudweiler.
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4: Heute ist sie 81 und hat 2025, also im vergangenen Jahr, nochmal neue Musik rausgebracht. Anne Mary, die wir kennen mit Snowbird oder auch mit Daydream Believer. Das ist der Song, den ich Ihnen jetzt spiele. Die Frau kann echt auf eine gute Karriere zurückblicken. Und sie ist die erste kanadische Solokünstlerin gewesen, die auf Platz 1 der amerikanischen Charts gekommen ist. Also eine Frau, die viel erreicht hat in ihrem Leben. Mit ihr werden wir wach an diesem Sonntag. Ich bin Frank Hofmann.
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Das Gewitter bei Aha. Ende der 80er, Anfang der 90er ist das rausgekommen. Crying in the Rain. Das war schon, sagen wir mal, ein spätes Stück der Band, die in den 80ern ja die riesengroßen Erfolge hatte. Take on Me zum Beispiel mit diesem tollen MTV-Video, also das da zuerst auch gelaufen ist bei MTV, dieses tolle Video, wo es in eine von der realen Welt in eine Zeichentrickwelt geht und wieder zurück. Das waren schon Meilensteine damals. Aha. Hier ist SR3 mit dem besten Verkehrsservice für Saarland. Um 7.11 Uhr bitte Vorsicht auf der A620 Saarbrücken Richtung Saarlouis im Dreieck Saarlouis auf der Überleitung zur A8 Richtung Pirmasens. Da hat es einen Unfall gegeben. Die Unfallstelle war eben noch nicht gesichert. Bitte vorsichtig sein. Hier kommt der Meister. Und ich meine damit nicht Guido Horn. Ja, das ist Udo Lindenberg, hoch im Norden.

Aus den 70ern bis heute haben die sich gehalten. Die ABBA-Show in London mit den Avataren, den Avataren muss man ja sagen, die läuft sehr, sehr erfolgreich und das schon im 5. Jahr. Aber hier bei uns Agnetha, Björn, Benny und Frieda, die große Marke aus Schweden. Der Schweden-Import, für den man garantiert keinen Inbusschlüssel braucht. Und hier kommt einer, der in Schweden ein Bekannter ist. Er heißt Eagle Eye Cherry. Ist jetzt nicht unbedingt ein typisch schwedischer Name, ist aber in Stockholm geboren. Und Safe Tonight hat den Ende der 90er ganz groß gemacht, ganz berühmt gemacht. Eagle Eye Cherry hat aber noch mehr gemacht. Dieses zum Beispiel läuft bei uns gut auf SR3.

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1: Heute nochmal raus. Es wird schön. Der heutige Sonntag startet freundlich. Naja, dann gibt's so eine Wolkenphase, bleibt aber trocken. Und dann lockert's wieder auf und die Temperaturen 20 bis 23 Grad.
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1: Um kurz nach 7:30, Vorsicht A620 Saarbrücken-Saarlouis. Im Dreieck Saarlouis auf der Überleitung zur A8 Richtung Pirmasens. Da hat es einen Unfall gegeben. Die Unfallstelle war eben noch nicht gesichert. Fahren Sie bitte vorsichtig ran. Im Landkreis Merzig-Wadern in der Ortsdurchfahrt Tünsdorf. Da hat es auch einen Unfall gegeben. Da ist im Moment mit Behinderungen zu rechnen. Und heute noch ein Blitzer vorbereitet und angekündigt für die A623 zwischen dem Dreieck Friedrichsthal und Duttweiler. Gute Fahrt.
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1: Was hebt die Laune? Ein bisschen Musik der Jackson 5, würde ich sagen. Nämlich ein bisschen Michael Jackson, ganz klein, aber schon mit großer Stimme. I'll be there, die Jackson 5 auf SR3. Ich bin Frank Hofmann, guten Morgen.

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1: Heute von Alessa Holighaus für die Evangelische Kirche.
2: Mein 5-jähriger Sohn bringt mich manchmal echt zum Lachen, aber er stellt auch viele kluge Fragen. Neulich fragt er mich: Mama, Christus ist gestorben, oder? Ja, er ist gestorben, er war tot, aber Gott hat Christus auferweckt. Dann hat er wieder gelebt. Mein Sohn denkt nach. Ist er jetzt nicht mehr tot? Er lebt, gell, Mama? Ja, sage ich. Da strahlt er über das ganze Gesicht und rennt los in die Küche. Mich hat dieses kurze Gespräch sehr überrascht. Ostern liegt ja nun schon eine ganze Weile zurück. Und mein Sohn hat jetzt nicht so viele Berührungspunkte mit meinem Beruf als Pfarrerin. Aber es hat mich auch gefreut, mit meinem Sohn über Christus zu sprechen. Aus der Küche höre ich, wie er zu seinem Papa sagt: Papa, du kannst dich freuen, Christian ist gestorben, aber er ist wieder aufgestanden. Ging es eben nicht noch um Christus, den Sohn Gottes? Wo kommt jetzt dieser Christian her? Irgendwann fällt der Groschen. Papas Freund heißt Christian und der war mal so müde, dass er wie tot ins Bett gefallen ist. Naja, Christus oder Christian, da nimmt's unser Sohn wohl noch nicht so genau. Hauptsache lebendig. Missverständnis hin oder her. Irgendwie fand ich süß. Christian oder Christus, welchen Unterschied macht das schon? Hauptsache lebendig.

einen Sänger namens Gary Dorsey mit guter Stimme. Was glauben Sie, liebe Hörerinnen und Hörer von SR3, hätte der Mann eine Weltkarriere machen können? Mit guter Stimme und diesem Namen Gary Dorsey? Vielleicht. Aber ein findiger Produzent, ein findiger Manager hat gesagt, du heißt ab sofort nicht mehr Dorsey, sondern ich gebe dir den Namen Engelbert Humperdinck. Später nur noch Engelbert. Und dann ging's los mit der großen Karriere, obwohl er vorher schon Musik gemacht hat. Und dann kamen die großen Sachen. Los ging's mit Release Me und Quando Quando, Sie erinnern sich. SR3. Froh in den Sonntag mit Engelbert und Quando Quando Quando. Einen schönen Sonntag für Sie.

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So, meine Damen und Herren, ich würde sagen, wir hören uns gleich im Wunschkonzert nach den SR-Info-Nachrichten um 8. Das Wunschkonzert heute, es startet mit einer Astrid. Alle Astrids dieser Welt und alle vor allem, die mitgemacht haben hier bei uns im Wunschkonzert, die spitzen jetzt am besten die Ohren, weil gleich kommt der Wunsch und der Astrids dieser Welt und alle vor allem, die mitgemacht haben hier bei uns im Wunschkonzert, die spitzen jetzt am besten die Ohren, weil gleich kommt der Wunsch und der Gruß und dann geht's los. Hinein in 4 Stunden Wunschkonzert mit Ihren Wünschen und Grüßen 0681 64 064. Das ist die offizielle Nummer hier von uns. Unter der erreichen Sie uns per Telefon ganz einfach, ganz klassisch anrufen 0681 64 064 oder unter eben dieser Nummer eine WhatsApp-Text oder noch besser eine Sprachnachricht schicken 0681 64 064. Ich bin Frank Hofmann. Gleich sind wir zurück mit dem Wunsch.

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1: Es ist 8 Uhr. In Mecklenburg-Vorpommern und in Berlin öffnen in diesen Minuten die Wahllokale. Insgesamt 3,8 Millionen Menschen sind aufgerufen, ihre Stimme abzugeben. In Mecklenburg-Vorpommern wird ein neuer Landtag gewählt. Die Umfragen sagen ein Kopf-an-Kopf-Rennen zwischen der SPD von Ministerpräsidentin Schwesig und der AfD voraus. In Berlin wird unter anderem ein neues Abgeordnetenhaus gewählt. Hier sehen die Umfragen die Linke knapp vor der CDU mit dem neuen Spitzenkandidaten Evers. Aus Berlin Sebastian Schöbel.
2: Evers hatte vor gut 2 Monaten den damaligen CDU-Spitzenkandidaten Kai Wegner ersetzt. Der war nach massiver Kritik an seiner Leistung während des großen Stromausfalls in Berlin Anfang des Jahres und mehrerer Falschaussagen zurückgetreten. Der Berliner SPD droht derweil ein historisches Wahldebakel. Spitzenkandidat Steffen Krach konnte nicht verhindern, dass die Partei in den Umfragen auf einen neuen Tiefstand abgerutscht ist. In den Umfragen lag zuletzt die Linke knapp vorn. Spitzenkandidatin Elif Eralp hatte im Wahlkampf voll auf das Thema Mietenpolitik gesetzt und angekündigt, Immobilienkonzerne wie Vonovia enteignen zu wollen.
1: Je nach Ausgang der Wahlen dürfte auch die Debatte über die Zukunft von Bundeskanzler Merz wieder Fahrt aufnehmen. Er hat für 17 Uhr das komplette CDU-Präsidium ins Konrad-Adenauer-Haus in Berlin eingeladen, anders als bei früheren Landtagswahlen. Das iranische Regime hat den USA über Vermittler seine Bedingungen für ein Ende des Krieges übermittelt. Der Generalsekretär des Nationalen Sicherheitsrats des Iran, Rezai, sagte dem Sender Al Jazeera, man verlange ein Ende des Krieges an allen Fronten, die Freigabe eingefrorener Vermögenswerte sowie ein Ende der US-Seeblockade. Diese Punkte sind bereits im Rahmenabkommen enthalten, das Iran und USA im Juni geschlossen hatten, das aber bisher nicht umgesetzt wurde. Bis morgen können die Menschen in Europa über das Aussehen der neuen Euroscheine abstimmen. Die Motive europäischer Architektur mit Brücken, Toren und Fenstern prägen seit der Euro-Einführung 2002 die Geldscheine. Jetzt stehen Designs zur Auswahl, die zum Beispiel historische Persönlichkeiten zeigen, wie etwa die polnisch-französische Physikerin Marie Curie. Auch Darstellungen heimischer Flüsse und Vögel wie dem Weißstorch stehen zur Auswahl. Die Europäische Zentralbank will auf Basis der Umfrage bis Ende des Jahres eine Entscheidung treffen. Abgestimmt werden kann auf der Internetseite der EZB. In der Fußball-Bundesliga spielt die SV Elversberg heute auf Schalke. Anpfiff in der Veltins-Arena ist um 17.30 Uhr. Im Topspiel gestern Abend hat Borussia Dortmund den VfB Stuttgart 1:0 geschlagen. Damit ist der BVB wieder Tabellenführer. In der dritten Liga hat der erste FC Saarbrücken mit 2:1 gegen Aufsteiger Sonnenhof Groß Aspach gewonnen. SR-Reporter René Henken.
3: Trotz einiger guter Chancen ging es torlos in die Pause. Nach der Halbzeit drängten beide Teams auf die Führung, belohnt wurden aber zunächst die Gäste aus Groß Aspach. Davon ließ sich der FCS aber nicht beirren. Nach gut einer Stunde erzielte Saarbrückens Sontheimer nach einem Doppelpass mit Brünker den Ausgleich. Lange sah es nach einer Punkteteilung im Ludwigspark aus. Erst in der 7. Minute der Nachspielzeit hat Saarbrückens Fürth den FCS auf die Siegerstraße gebracht. Die Saarländer stehen nun nach 7 Spieltagen in der Tabelle auf Platz 3, 2 Punkte hinter Tabellenführer Viktoria Köln.
1: Und das waren die Nachrichten mit Stefan Eising. 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
4: Der Sonntag startet freundlich, später kommen ein paar Wolken rein, es bleibt aber trocken. Sagen wir mal im Hochwald vielleicht ein paar Tropfen, ansonsten bleibt es trocken. 20 bis 23 Grad, die 20 in Freisen, 22 maximal in Großrosseln und bis zu 23 in Buß.
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4: Es ist kurz nach 8, die A6 120, Saarbrücken Richtung Saarlouis. Im Dreieck Saarlouis auf der Überleitung zur A8 Richtung Pirmasens hat es einen Unfall gegeben. Da ist im Moment mit Behinderungen zu rechnen. Heute noch ein Blitzer auf der A6 23, das ist geplant, zwischen dem Dreieck Friedrichsthal und Duttweiler. 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
4: 4 Stunden Wunschkonzert. Ich frei mich wie Wutz mit einem Ohr. Jetzt geht's los mit der Astrid und A Good Heart von Vogelschalke. Sie grüßt alle, die Sie kennen und mögen. Und mein Name ist Frank Hofmann. Haben Sie einen schönen Sonntag. 0681 64 064. Melden Sie sich unter dieser Nummer gerne mit einer Sprachnachricht für Ihren Wunsch, für Ihren Gruß.
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Rosalinde ist jetzt an der Reihe. Rosalinde aus Püttlingen, die die Mama Rosa Balzert grüßt, nachträglich zum 92. Geburtstag mit Albany von Roger Whittaker. 92 ist sie geworden. Liebe Grüße an die Mama, die Rosa Balzert, auch von mir und von der Rosalinde natürlich.

Dies ist Gordon Mackenzies Lied. Sein Lied von Albany, dem stolzen Schloss seines Clans, das er eines Tages für immer verlieren sollte.

0: Ich muss da immer denken, an Abschied ist ein schweres Schaf. Von Roger Whittaker. Hier in diesem Fall ist es Albany. Es ist 7:45. Hier ist das Wunschkonzert. Guten Morgen.
1: Mein Name ist Yvonne Ulrich. Ich wohne auf dem Kohlhof. Ich grüße meine Geschwister, meine Kinder mit Familie. Die Petra aus Herrensohr, die Gabriele Federkeil vom Rotenhof und liebe Grüße an das SR3-Team. Ich wünsche mir von Bob Seger Old Time Rock'n'Roll. Vielen Dank.
0: Das machen wir. Yvonne, da kommt schon.

Georg Lohrschneider ist an der Reihe, ist aus Brewach. Er wünscht sich ein ganz besonderes Lied von Alexandra und grüßt Frau Dausend mit Mann, Frau Mons am Hallberg, Daniel und Laura und alle vom SR3-Team. Vielen Dank.

ziemlich melancholisch. Alexandra hier im Wunschkonzert auf SR3. Wo hört man solche Sachen sonst hier? Wenn nicht bei uns. Haben Sie auch was auf der Pfanne? Also irgendwas, wo Sie sagen, das spielen die nie. Irgendwas in der Richtung. 0681 64 064. Dann schauen wir mal, mit ein bisschen Glück verbunden ist das Ganze. Losglück braucht man immer im Leben. Glück, Losglück, irgendwas. Irgendwas mit Glück. Apropos Glück, vielleicht haben wir Glück und können unser Wunschlied heute hören, schreibt Christel. Schreiben Christel und Alfred Diehl aus Furschweiler. Liebe Christel, lieber Alfred. Ja, heute können Sie Ihr Wunschlied hören. The Sound of Silence von Disturbed. Und damit grüßen Sie die Familie, die Freunde, die Bekannten, die Nachbarn und das SR3-Team. Vielen Dank. Alle Hebel auf laut jetzt.

0: Das Wunschkonzert auf SR3. Weiter geht's mit dem nächsten Wunsch. Und das ist was ganz Besonderes. Hat sich Edith Waas ausgesucht. Ja, was ist denn das?
1: Guten Morgen, liebes SR3-Team. Mein Name ist Edith Waas und ich bin in Neunkirchen zu Hause. Ich grüße meinen Schatz Kalle, meine Familie mit Anhang und alle Bekannten und Verwandten. Ich wünsche mir von Bernhard Klüver, ich schenke dir mein Geheimnis.
0: Oh, hier kommt's, das Geschenk.

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1: Freundlich geht's los. Später drehen ein paar Wolken herein, die bringen im Hochwald vielleicht ein paar Tropfen Regen. Danach lockert's wieder auf. Die Temperaturen für mich ganz gut, für mich okay. 20 bis 23 Grad.
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1: Da schauen wir mal, da haben wir nur die Ankündigung des Blitzers, dass da heute auf der A623 zwischen dem Dreieck Friedrichsthal und Duttweiler noch einer auftauchen soll. Ansonsten nichts. Gute Fahrt, scheint ja gut zu laufen. Wenn nicht, geben Sie gerne Bescheid. 0800 700 8000.
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1: Welche Farbe hat die Welt? Drafi Deutscher jetzt mit welche Farbe hat die Welt für Petra aus Schifferstadt? Und sie grüßt alle Menschen, die diesen Sender hören. Na, da schließe ich mich mal an. Ich bin Frank Hofmann.
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0: Einen wunderschönen guten Morgen, liebe Maria.
1: Einen wunderschönen Sonntagmorgen wünsche ich allen hier im Land. Ich grüße heute den Heimat- und Wanderverein Elm, der immer ganz besonders schöne Wanderungen hier anbietet, in und um Elm herum. Und ich wünsche mir passenderweise von Status Quo The Wanderer, weil das passt absolut. Ich grüße damit meine Tochter Marlene, die jetzt vielleicht beim Opa zuhört, meinen Mann Sascha, der von hier zu Hause aus zuhört und alle Menschen in und um Elm herum, die guter Laune sind und heute Morgen gerne froh und lustig durch dieses schöne Land wandern möchten. Ganz liebe Grüße von Maria Fink aus Elm.
0: Danke, Maria. Das Wetter passt ja, ne? Also los.

Der Georg aus Ensdorf schickt einen Bussi, und zwar in Form eines Liedes an seine Lebensgefährtin, die Christine. So ein Bussi im Radio, das kann jetzt jeder hören hier. Jörg und Christine. Und zwar ist das Rio Reiser, liebe Christine, für immer und dich.

für immer. Und dich, Rio Reiser, den vergessen wir auch nicht, hier im Wunschkonzert. Das geht noch bis um 12 und wir haben gerne Ihre Wünsche, Ihre Grüße, schicken Sie die rüber. Sie haben mehrere Möglichkeiten. 0681 64 064, das wäre die Möglichkeit übers Telefon, und über die Nummer schicken Sie uns auch eine WhatsApp-Text oder, ich habe ja keine Sprachnachrichten, 0681 64 064 oder über sr3.de. Da gibt es das Wunschkonzert-Formular. Sie müssen eigentlich, also eigentlich müssen Sie gar nichts ausfüllen, aber dann wäre Quatsch, wenn Sie es überhaupt abschicken. Name und Wunschsong und Grüße, das wäre schon ganz schön, wenn Sie das reinschreiben. Aber nur so viel Sie wollen, wie Sie möchten, sr3.de. Jetzt kommen Grüße von Marietta Schmidt aus Schwarzenholz und sie grüßt einfach, schickt liebe Grüße auf den Heilberg hoch und wünscht sich von Harald Junke Barfuß oder Lackschuh.

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0: Hier ist SR3 mit dem Wunschkonzert. Der Frank ist an der Reihe. Frank hat uns eine Sprachnachricht geschickt. Leg mal los.
1: Guten Morgen, hier ist der Frank Martini. Ich wünsche mir von Blackmore's Night Lorelei und grüßen möchte ich damit meine Lieblings-Margret, meine Familie und alle, die heute arbeiten müssen. Ja. Vielen Dank.
0: Dankeschön. Hier, die Glocke.

gute Hanna Haller kommt jetzt nochmal mit Lieber Gott. Ach, lieber Gott, ist das lange her. Lassen Sie mich schauen, wann es war mit der Hanne 1986. Lieber Gott. Gisela Ruppert aus Schmelz-Hüttersdorf grüßt alle, die Sie mögen oder auch nicht. Dem Team einen schönen Tag. Ihnen auch.

Achtung bitte. Der Steigermarsch für Patrick Renner aus Tholey. Er grüßt seine Frau Ulrike mit den Kindern Jasmin und Marco, Schwiegertochter Melanie, dem Bergmannsverein Luisenthal und den ersten FC Köln. Bitte schön, nehmen Sie Haltung an.

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1: Es ist 9 Uhr. In Berlin und Mecklenburg-Vorpommern entscheiden die Menschen heute über die Landesparlamente. Die Wahllokale sind seit einer Stunde geöffnet. Insgesamt 3,8 Millionen Menschen sind zur Stimmabgabe aufgerufen. Für SR-Info Kerstin Spät.
2: In Berlin liegen laut Umfragen die Linke und die CDU Kopf an Kopf, dahinter folgt die AfD. Auch SPD und Grüne können mit dem Wiedereinzug ins Abgeordnetenhaus rechnen. In Mecklenburg-Vorpommern sehen letzte Umfragen die regierende SPD und die AfD nahezu gleich auf. Die Linke muss mit Verlusten rechnen, dürfte aber wieder in den Schweriner Landtag einziehen. Die Grünen könnten an der 5%-Hürde scheitern, die CDU wird wohl knapp darüber liegen.
1: Je nach Ausgang der beiden Wahlen dürfte auch die Debatte über die Zukunft von Bundeskanzler Merz wieder Fahrt aufnehmen. Er hat für 17 Uhr das komplette CDU-Präsidium ins Konrad-Adenauer-Haus in Berlin eingeladen, anders als bei früheren Landtagswahlen. Seit der Wahlschlappe der CDU in Sachsen-Anhalt steht Merz massiv unter Druck. Dort hatte die CDU ihr Ergebnis gegenüber der vorherigen Wahl halbiert. Die AfD hatte nur knapp die absolute Mehrheit verfehlt. Die Wirtschaftsweise Grimm hat die Entscheidung der Bundesregierung für einen neuen Tankrabatt scharf kritisiert. Sie sagte dem Kölner Stadtanzeiger, es sei zynisch, auf Kosten der jungen Generation das Fahren von Verbrennerautos zu subventionieren. Die Wirtschaftswissenschaftlerin kritisierte auch, dass die Regierung sich so sehr auf kurze Fristen fokussiere. Dadurch habe sie keine Kraft mehr für die wirklich wichtigen strukturellen Reformen. Das könnte für die Menschen in Deutschland mehr Wohlstandsverlust bedeuten als vorübergehend höhere Spritpreise. Am letzten Tag der russischen Parlamentswahlen hat es einen der bisher schwersten ukrainischen Drohnenangriffe auf Moskau gegeben. Russischen Behörden zufolge wurden dabei 2 Menschen getötet. Moskaus Bürgermeister Sobjanin sprach von einer beispiellosen Attacke, die darauf abziele, die Wahl zu stören. Erste Ergebnisse der russischen Parlamentswahlen sollen um 20 Uhr deutscher Zeit vorliegen. Erstmals wird auch in den von Russland besetzten Gebieten in der Ukraine gewählt. Die EU-Kommission verurteilte die Durchführung der Wahl auf annektiertem Territorium als völkerrechtswidrig. In Saarbrücken ist gestern bei 2 Veranstaltungen für bessere Verkehrspolitik und eine Stadt mit weniger Autos geworben worden. Für die Critical Mass und den Parking Day waren Teile der Mainzer Straße zeitweise gesperrt. SR-Reporter Moritz Grinner.
3: Die rund 100 Teilnehmenden von Critical Mass furen mit Fahrrädern knapp 6,5 Kilometer durch Saarbrücken. Sie demonstrieren für eine Stadt, in der sich auch die Jüngsten selbstständig und sicher bewegen können. Sie fordern, dass dazu unter anderem Radwege verbessert und ausgebaut werden sollen. Veranstalter von Critical Mass sind unter anderem der ADFC und der VCD Saar. Ziel des Demonstrationszuges war der Parking Day, der gleichzeitig stattfand. Bei dem weltweiten Aktionstag gibt es auf bestimmten Parkplätzen in der Innenstadt anstatt Autos Musik, Blumen oder auch Essen und Getränke.
1: Der langjährige Fußball-Co-Trainer Peter Herrmann ist tot. Er starb im Alter von 74 Jahren nach langer Krankheit. Das hat Bundesligist Bayer Leverkusen mitgeteilt, bei dem er mehrere Jahre unter Vertrag stand. Der Verein würdigte Herrmann als einen der renommiertesten Co-Trainer Deutschlands. Er war auch bei Bayern München, Schalke, dem Hamburger SV und zuletzt bei Borussia Dortmund im Trainerteam. Und das waren die Nachrichten mit Stefan Eising. 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
4: Ein freundlicher Tag, der aber so eine Wolkenphase hat zwischendurch und dann kann es im Tagesverlauf im Hochwald auch ein paar Tropfen Regen geben. Dann lockert es wieder auf. 20 bis 23 Grad.
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4: Wir haben keine Meldungen über Verkehrsstörungen. Heute noch ein Blitzer auf der A623 zwischen dem Dreieck Friedrichsthal und Dudweiler. Das ist die Planung der Polizei.
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4: Mein Name ist Frank Hofmann. Annette Welter aus Buß grüßt alle, die Sie kennen. Und das mit den Bellamy Brothers jetzt. Ich wünsche Ihnen einen schönen Sonntag.
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0: ganz großer Gwildes-Fan, Stefan Gwildes-Fan, ist die Mechthild. Guten Morgen.
1: Guten Morgen, liebes SR3-Team. Hier ist Mechthild Schauter aus Wale. Ich möchte heute meine ehemaligen Kolleginnen und Kollegen vom Globus in Losheim grüßen. Ich hoffe, ihr habt alle die Betriebsfeier gut überstanden und es habt gut gefeiert. Mein Wunsch ist Stefan Gwildes mit dem Lied "Das war doch gerade erst eben". Vielen Dank.
0: Ja, so schnell vergeht die Zeit.

Das war Stefan Gwildes. Die Malise Oberbillig aus Ludweiler, die hat sich was ausgesucht, wo wir erstmal angefangen haben zu suchen. Aber wir haben es relativ schnell gefunden. Mein Kollege der Jan macht das immer. Der ist da schon richtig versiert im Suchen und Finden. Also Malise Oberbillig aus Ludweiler hat uns geschrieben. Danke für die schöne Sendung. Ich möchte gerne alle Hörer und euer gesamtes Team grüßen mit diesem Song. Und zwar von Glenn Hensert. Sie erinnern sich vielleicht an Smoke in the Rain. Wer sich erinnert oder auch nicht erinnert, hört jetzt noch mal ganz genau hin. Das hier ist nämlich das Lied. Na, komm!

François et Olivier.

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1: Glenn Hansard ist vor kurzem im Juli im Alter von nur 56 Jahren in Dublin bei einem Motorradunfall gestorben und macht hier so wunderbare Musik, die unter die Haut geht. Er ist einer, der viele Preise bekommen hat und in Bands gesungen hat. Dankeschön für diesen Wunsch hier bei uns im Wunschkonzert. Und wir machen gleich weiter mit The Bad Touch. Jürgen Ehrlich aus Merchweiler grüßt nämlich mit diesem Lied seine Frau Gerlinde Ehrlich und wünscht sich eben diesen Song von der Bloodhound Gang. Das machen wir direkt nach dem Wetter.
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1: Der Joachim Pütz ist mit uns heute Morgen. Joachim, grüß dich, wie geht's dir?
3: Morgen Frank, gut geht's.
1: Und das mit dem Wetter ist eigentlich auch alles top, tippitoppi, oder?
3: Ja, zumindest im Moment, Frank, da ist es noch recht freundlich, aber später ziehen dann von Norden doch dichtere Wolken ins Land. Am Nachmittag kann es hier und da ein bisschen regnen, allzu viel wird es wohl nicht sein. Und im Laufe des Abends, da lockert es vom Hochwald auch schon wieder auf, dann bleibt es auch weitestgehend trocken. Der Wind ist allerdings stark böig unterwegs und die Temperatur, na, würde man sagen, nur mäßig warm. Aber so 20 Grad in Nonnweiler bis 23 Grad in Dillingen.
1: Und wie geht's weiter in die neue Woche hinein?
3: Ja, eigentlich ganz gut. An der Temperatur, da ändert sich jetzt nicht so viel. Da pendelt das immer so um die 20 Grad Marke, mal ein bisschen drunter, mal ein bisschen drüber. Aber ansonsten, nachdem sich die morgendlichen Nebelfelder aufgelöst haben, haben wir so einen freundlichen und meist auch trockenen Wechsel aus Sonne und nur lockeren Wolken. Und das zieht sich eigentlich die ganze Woche durch. Mittwoch haben wir ja den Herbstanfang. Der beginnt teilweise neblig trüb wieder, aber wenn der sich verzogen hat, was auch relativ schnell der Fall sein sollte, viel Sonnenschein, paar lockere Wolken und mit 20 bis 24 Grad geht's mit der Temperatur auch wieder ein bisschen nach oben.
1: Da freue ich mich drauf. Ich danke dir, Joachim, mach dir einen schönen Sonntag.
3: Danke auch, ciao.
1: Ciao. Und hier kommt die Bloodhound Gang. Erstmal ein paar Leute, die hier miteinander quatschen.
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0: Die Bloodhound Gang. The Bad Touch, so hört sich SR3 am Sonntag an, im Wunschkonzert. Sonntags und feiertags immer zwischen 8 und 12 machen wir Wunschkonzert. Und da kann das durchaus vorkommen, dass wir hier die Bloodhound Gang spielen. Oder auch Santo das Bellas von Cimino Rossi. Oder?
1: Guten Morgen. Ich wünsche mir das Lied von Cimino Rossi, Rot sind die Rosen auf Spanisch. Aha. Die Grüße kommen von Franz Josef aus La Marina. Ich grüße alle meine Freunde, insbesondere meine ganze Familie, meine Brotdorfer, das ganze Saarland und alle Schachspieler. Natürlich auch das komplette SR3-Team, das ich jeden Sonntagmorgen hier gerne höre. Das verschönert meinen Urlaub.
0: Oh, das ist immer lieb. Dankeschön.

0: Rot sind die Rosen und nahezu trocken der heutige Sonntag.
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0: Im Hochwald vielleicht ein paar Tropfen. Es geht freundlich los, danach ein paar Wolken, danach lockert's wieder auf, 20 bis 23 Grad, 20 mindestens in Freisen heute, also maximal 22 in Großrosseln bis 23 in Buß.
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0: Es wird 9:30 unser neuester Blitzer auf der A620 Saarbrücken Richtung Saarlouis in Höhe Wattgassen. Aktuelle Verkehrsinfos jederzeit bei SR3 in der ARD Sounds App. Und wenn was ist auf der Straße, gerne Bescheid geben unter 0800 700 8000.
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0: Die Anke Even aus Schmelz grüßt die Kleeblattgruppe. Oh, den DRK-Kreisverband Saarlouis, außerdem die Familie, die Freunde und die Bekannten und die Kolleginnen und Kollegen, eben vom DRK-Kreisverband in Saarlouis mit Exile. The part of me that needs you most. Ich bin Frank Hofmann, schönen Sonntag.
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0: das von der Platte runtergeholt, haben Sie gehört? Das ist noch so richtig so ein analoges Feeling zumindest hier mit Exile. Jetzt kommt die Ella endlich. Und zwar für Peter, ne? Für Sie ist das? Ist das für Sie, Peter?
1: Guten Morgen, liebes Isar-Kreil-Team. Ich wünsche für meine drei Enkelkinder das Lied von Ella endlich. Küss mich, halt mich, lieb mich. Und ich möchte damit die Rosalie, die Coralie und die Olivia ganz herzlich grüßen und ihnen sagen, dass ihr Opa Peter sie ganz viel lieb hat.
0: Oh, wie schön. Ja, ist denn schon Weihnachten?

ist, glaube ich, eine Premiere für mich. Im Wunschkonzert oder generell auf SR3. David Guetta habe ich hier noch nie gespielt. Aber jetzt für Marina aus Ensdorf, die sich nämlich von David Guetta Run, Run, River gewünscht hat. Und sie grüßt damit alle, die sie kennen.

David Guetta, hier ist SR3, 20 vor 10 ist es, Sie hören das Wunschkonzert, wir machen immer so tolle Sachen hier, spielen David Guetta und dann ganz besinnlich Céline Dion mit den Bee Gees und Immortality. Sigrid Bär aus Illingen möchte das gerne hören, wünscht allen einen entspannten Sonntag und einen guten Start in die neue Woche.

Das ist Gänsehaut, oder? Céline Dion mit den Bee Gees. Immortality. Unsterblichkeit. Jetzt kommen BZN. Ja, wer um Himmels Willen ist denn BZN? Das ist die Band-Sondernamen. Also BZN, das heißt auf Deutsch Band ohne Namen. Die kommen aus den Niederlande und machen jetzt Musik hier bei uns, weil Stefan Demmerle aus Beirut sich das bestellt hat. Und er schreibt, guten Morgen. Ich versuche schon seit einigen Wochen den oben genannten Titel im Wunschkonzert zu hören und liebe Grüße zu versenden. Ich hoffe, heute klappt's. Lieber Stefan, ich kann Ihnen die Mitte nochmal, heute klappt's. Und ich sage schon mal vielen Dank. Grüßen möchte ich meine Kinder, Schwester Petra, Camela, Ellen und Harry und alle, die mich kennen. BZN.

Oh, schau hier, es ist wahrscheinlich, weil Welttag der Postkarte war, kam hier eine Postkarte an. Mit einer Briefmarke, da ist Siegfried Lenz drauf. Und Liesel Knott hat geschrieben, aus München, aus Minga, Grüße nach Minga.

Vielen Dank. Wertes SR3-Team, bitte können Sie den die Milva spielen mit dem Lied Welt aus Stein. Damit grüße ich meinen Sohn Wolfgang mit seiner Frau Claudia und den Kindern Janina und Katharina. So heißt das.

Anfang der 90er haben Sager eine Doppel-LP damals und auch CD rausgebracht, The Works, und haben ihre großen Songs da drauf gepackt, aber auch ein paar neue Songs gemacht, ein paar gecovert, unter anderem Salisbury Hill von Peter Gabriel. Und das ist das, was die Silke Dieterich da im Ohr hat. Sie grüßt Friends and Family, insbesondere die Mama Luise, von der sie weiß, dass sie sonntags immer diese Sendung hört. Liebe Mama Luise, vorbildlich. Empfehlen Sie uns weiter.

Das ist jetzt so ein Trigger für mich, nochmal ein paar andere Songs auch von Saga mir anzuhören. Mir hat das immer gut gefallen früher. Ich glaube heute auch noch. Mache ich heute noch. Wunschkonzert, zweite Stunde, Haken dran. Ich hoffe, es war genehm. Zwei weitere Stunden, die liegen noch vor uns bis um 12. 0681 64 064. Genau das ist die Nummer, die brauchen Sie. 0681 64 064. Fürs Wunschkonzert rufen Sie an unter dieser Nummer oder schicken Sie uns eine WhatsApp-Text oder gerne eine Sprachnachricht. 0681 64 064. Wer es noch nie gemacht hat, traut sich einfach mal. Ist total einfach. Es gibt noch eine Möglichkeit übers Internet sr3.de, übers Wunschkonzert-Formular. Bis gleich. Dann geht's weiter mit Ihren Wünschen und Grüßen im Wunschkonzert auf SR3.

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1: Es ist 10 Uhr. Die Wirtschaftsweise Veronika Grimm hat den neuen Tankrabatt der Bundesregierung scharf kritisiert. Im Kölner Stadtanzeiger warf sie der schwarz-roten Koalition opportunistische Politik vor. Für SR Info Patricia Wern.
2: Es sei zynisch, auf Kosten der jungen Generation das Fahren von Autos mit Verbrennungsmotor zu bezuschussen, sagte Grimm. Am Ende führe das nur zu Frust bei den Wählern, die sich dann von den bewährten Parteien abwenden. Weil sich die Politik auf die kurze Frist konzentriere, habe sie keine Kraft für die wirklich wichtigen strukturellen Reformen, sagte die Wirtschaftswissenschaftlerin weiter. Das dürfte auf lange Sicht mehr Wohlstandsverlust bedeuten als vorübergehend höhere Spritpreise. Mit der Neuauflage des angekündigten Tankrabatts ab Oktober und einem Spritpreisdeckel ab dem kommenden Jahr will die schwarz-rote Koalition die Bürgerinnen und Bürger entlasten.
1: In Berlin und Mecklenburg-Vorpommern haben die Wahlen für neue Landesparlamente begonnen. Insgesamt sind rund 3,8 Millionen Menschen aufgerufen, ihre Stimme abzugeben. In Berlin liegt Umfragen zufolge die Linke knapp vor der CDU. In Mecklenburg-Vorpommern zeichnet sich ein Kopf-an-Kopf-Rennen zwischen der SPD mit der amtierenden Ministerpräsidentin Schwesig und der AfD ab. Die CDU kommt in den Umfragen nur knapp über die 5%-Hürde. Je nach Ausgang der beiden Wahlen dürfte auch die Debatte über die Zukunft von Bundeskanzler Merz wieder Fahrt aufnehmen. Er hat für 17 Uhr das komplette CDU-Präsidium ins Konrad-Adenauer-Haus in Berlin eingeladen, anders als bei früheren Landtagswahlen. In diesen Minuten startet in Kirkel der Tag der Polizei. Dort können Interessierte hinter die Kulissen der Polizeiarbeit blicken. Unter anderem wird erklärt, wie die Spezialeinheiten oder die Diensthundestaffel im Einsatz arbeiten. Außerdem gibt es unter anderem einen Fahrsimulator und einen Tauchcontainer. Der Tag der Polizei wird jedes Jahr von der Landespolizeidirektion veranstaltet und geht heute bis 18 Uhr. Ein illegales Tuning-Treffen hat in Wittlich einen größeren Polizeieinsatz ausgelöst. Wie der SWR berichtet, sollen sich über 1000 Menschen mit mehreren hundert Fahrzeugen auf einem Firmengelände getroffen haben. SR-Reporter René Henken.
3: Laut Polizei wurden dort Fahrzeuge, die Beleuchtung und Schranken von benachbarten Firmen beschädigt. Als die ersten Polizisten vor Ort ankamen, wurden sie von vermummten Personen angegriffen. Deshalb haben sich die Beamten laut SWR zunächst zurückgezogen. Im Anschluss kamen Polizisten der umliegenden Dienststellen und der Bereitschaftspolizei nach Wittlich und richteten mehrere Kontrollstellen ein. So sollten die abreisenden Teilnehmer kontrolliert und die Anreise weiterer Personen verhindert werden. Zusätzlich waren auch ein Polizeihubschrauber, eine Drohne und die Feuerwehr im Einsatz. Die Polizei hat Beweismittel, unter anderem zwei Fahrzeuge, sichergestellt. Es wurden mehrere Ermittlungsverfahren eingeleitet.
1: Bei einem Kellerbrand im Tholeyer Ortsteil Bergweiler sind gestern Abend zwei Menschen verletzt worden. Das hat die Polizei mitgeteilt. Demnach wurden eine 85-jährige Frau leicht und ein 86-jähriger Mann schwer verletzt. Beide kamen ins Krankenhaus. Die Brandursache ist noch unklar. In der Fußball-Bundesliga spielt die SV Elversberg am Nachmittag auf Schalke. Beide Mannschaften sind bereits in der vergangenen Saison aufeinander getroffen, damals aber noch in der zweiten Bundesliga. Beide Spiele konnte damals Schalke gewinnen. SVE-Trainer Wagner fordert deshalb von seiner Mannschaft vollen Einsatz und Leidenschaft. Anpfiff auf Schalke ist um 17.30 Uhr. Und das waren die Nachrichten mit Stefan Eising. 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
4: Der Sonntag lässt sich freundlich an. Es drehen später am Tag ein paar Wolken rein, die im Hochwald ein paar Tropfen Regen bringen. Danach lockert es wieder auf. Die Temperaturen 20 bis 23 Grad. 20 maximal in Freisen, 22 in Großrosseln, bis zu 23 haben wir heute in Buhs. Die kommende Nacht klar oder, naja, wenn dann ein paar lockere Wolken. Sollte trocken bleiben mit Nebel hier und da. Die Temperaturen gehen zurück auf 9 bis 5 Grad. 5 Grad kalt wird es unter anderem in Neunkirchen, Wellesweiler. Morgen am Montag dann wechseln sich Sonne und Wolken ab. 18 bis 22 Grad.
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4: Es ist kurz nach 10. Hier unsere neuesten Blitzer in der Ortsdurchfahrt Morscholz und auf der A620 Saarbrücken Richtung Saarlouis in Höhe Wattgassen. Dankeschön fürs Durchgeben. 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
4: Mit Frank Hofmann, ich wünsche Ihnen einen schönen Sonntag. Aus Eppelborn kommt Theresia Dörr und sie schreibt für meinen lieben verstorbenen Ehemann. hat sie sich Spring, Summer, Winter and Fall von Aphrodite's Child gewünscht. Das war 1970 das Kennenlernlied. Sie schreibt hier mit Blick in den Himmel: Ich werde immer an dich denken.
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Episch, das ganze Aphrodite's Child, aber es sind ja auch vier Jahreszeiten. Spring, Summer, Winter and Fall hier bei uns im Wunschkonzert auf SR3. Jetzt, was das denn für eine Zusammenarbeit hier. Unheilig zusammen mit James Last, mein Schiff-Edit von Große Freiheit. Das hat sich Manfred Schwachheim aus Savellingen gewünscht. Er schreibt, ich grüße meine Frau, die Silvia, ganz recht herzlich, wünsche einen schönen Sonntag und sage einfach mal danke für die schöne gemeinsame Zeit. Und das, ich hoffe, es werden noch einige schöne Jahre. Zudem möchte ich noch meine Familie grüßen, Familie Wolf aus Buß, ganz herzlich und auch Ihnen einen schönen Tag wünschen. Alle, die mich kennen, und bleibt gesund oder werdet es.

Nicole Welter aus Gimsweiler hat uns vor kurzem geschrieben, dass sie da auf dem Weg nach Saint-Tropez waren und SR3 gehört haben. Grüße an Annika, ganz besonders Alea und Xenia unterwegs nach Saint-Tropez. Sie haben sich die Righteous Brothers ausgesucht hier. Ganz was Feines hier. You've lost that loving feeling.

0: Annette Louisanne hat ein neues Album rausgebracht. Sehnsucht heißt es. Es ist unser Album der Woche. Wir haben es Ihnen vorgestellt und das kommt offenbar gut an, weil der Harald möchte ein Lied daraus hören.
1: Guten Morgen, mein Name ist Harald Schmitz. Ich grüße meine ganze Familie, alle, die mich kennen und mögen. Und besonders möchte ich mal den Pflegedienst Schmidt und das ganze Personal grüßen, die immer Tag für Tag gute Arbeit leisten. Und ich wünsche mir das Lied von der Annette Louisanne, Weltuntergang. Vielen Dank.
0: Harald, danke Ihnen. Alles Gute.
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1: Ich finde das gut, was sie macht. So augenzwinkernd und dann diese außergewöhnliche Stimme dazu. Das kommt gut rüber. Annette Louisan, der Weltuntergang. Hier ist SR3. Und wir machen das Wunschkonzert. Immer sonntags, immer an Feiertagen sind gerade mittendrin. In der dritten Stunde machen Sie doch auch noch mit. Unter 0681 64 064 rufen Sie uns an oder schicken Sie mir eine Sprachnachricht. Oder über sr3.de. So, Klaus Wienhold aus St. Wendel hat ins Wunschkonzertformular auf sr3.de einfach nur Klaus Wienhold aus St. Wendel eingetragen und Chicory Tip, Son of My Father. Reicht.

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1: Jetzt, Peter Maffay hat ja, er kann auch kürzere Lieder, aber ich glaube, der macht gerne so Songs, die so an die 5 Minuten rangehen, weil man einfach da dramaturgisch in der Musik sich ein bisschen mehr austoben kann und man kann eventuell auch mehr erzählen. Ralf Schabi aus Neunkirchen hat sich so ein Lied ausgesucht, das so an die 5 Minuten rangeht, nämlich Wenn wir uns wiedersehen, und der grüßt Inge Hartmann aus Altenkessel, die Frau, die ich mehr als lieb habe, schreibt er.

0: Little Love von Hammond & West. Gleich für Jakob Senzfelder aus Merzig.
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2: Im Wohlfühlbereich die Temperaturen, für mein Gefühl auf jeden Fall zwischen 20 und 23 Grad. Ich glaube, das teilen sehr viele im Saarland. Wir haben etwas Sonne, wir starten freundlich, dann später gibt's ein paar Wolken, im Hochwald ein paar Tropfen Regen danach, aber auch dort schon wieder lockere Wolken oder klarer Himmel.
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2: Es ist kurz nach 11:30, wir haben keine Meldungen über Verkehrsstörungen. Unsere neuesten Blitzer in der Ortsdurchfahrt von Morscholz und der A620 Saarbrücken Richtung Saarlouis in Höhe Wattgassen. Wenn was ist auf der Strecke, ein Blitzer, ein Stau, eine Behinderung oder ähnliches, 0800 700 8000, geben Sie gerne Bescheid. 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
2: Heute mit Frank Hofmann. Herzlich willkommen.
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Oh, Charles Aznavour kommt jetzt. Du lässt dich gehen. Ein Song, der, naja, den Finger in die Wunde legt. Conny aus St. Louis schreibt das Lied, weil ich es so mag. Einfach nur, weil ich es so mag. Du lässt dich gehen. Charles Aznavour.

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1: Das ist so ausschließlich die männliche Perspektive bei dem Lied, ne? Du lässt dich gehen. Was sie an ihm nicht mag, verrät er nicht. Zwar Menschen, die irgendwie, weiß ich nicht, die Nähe verloren haben, aber zum Schluss will er es nochmal packen. Vielleicht ist das alles auch ein bisschen überspitzt und gar nicht so gemeint. Also schon ziemlich frech, was da gesungen wird. Charles Aznavour, aber so war es halt, ne? Hier auf SR3. Die Sabine Sander aus Düsseldorf grüßt ihren Malclub Die besten Freunde und hat sich einen ganz neuen Song rausgesucht von Timo, Für immer. Die Single ist gerade rausgekommen, also vor kurzem im Juli.
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1: Was braucht man, wenn man auf einem italienischen Jahrmarkt ist? Wahrscheinlich Geduld, weil da viele Menschen sich tummeln, und auch Geld. Also ganz viele Lire. Mille Lire von Drupi hören wir jetzt. Und auf diesem Jahrmarkt ist auch noch eine Frau, Cleo nämlich. Um die geht's im eigentlichen Sinne. Das ist gewünscht von Anton Tiberti aus Stadtwang. Und das muss im Süden Deutschlands sein. Er schreibt, ich grüße alle Bekannten und Verwandten in Bobenheim-Roxheim, in Worms und alle, die mich kennen. Und auch schöne Grüße an das SR3-Team.

Sie hören SR3, hier ist das Wunschkonzert und Wolfgang Müller ist jetzt an der Reihe. Er ist in Hofelden-Bosen zu Hause. Grüße gehen nach Neunkirchen an seine Cousine Gertrud, an die Brüder Horst und Harald und die Schwägerin, die Traudel. Allen gute Besserung und einen schönen Sonntag. Viele Grüße aus Bosen, auch auf den Hallberg. Vielen Dank. Ohne die Grüße hätten wir es auch nicht gemacht. Na doch, nur ein Wimpernschlag hat er sich gewünscht von Reinhard Fendrich.

0: Die Zeit vergeht so schnell, ne? Als ob es gestern gewesen wäre. Nur ein Wimpernschlag, zack, man ist nicht mehr 16, sondern 56. So schnell geht's. Gefühlt auf jeden Fall. Reinhard Fendrich fühlt mit uns. Hier ist das Wunschkonzert auf SR3. Der Wolfgang, nur damit, weil ich glaube, wenn uns alle ein bisschen in die Irre führen, der Wolfgang tut jetzt so, als ob er sich einen brandaktuellen Song wünscht. Und das, was er sagt, hat mich ein bisschen daran erinnert, dass die Frau Merkel gesagt hat, das Internet, das ist auch noch total neu, wird sich auch nicht durchsetzen.
1: Guten Morgen, SR3. Ich wünsche mir von Modern Talking Sherry Sherry Lady. Ich glaube, das wird ein Hit. Viele Grüße von Wolfgang aus der Eifel. Macht weiter so.
0: Wolfgang, ich glaube, Sie haben recht.

Ich glaube auch, das wird ein Hit. Der Wolfgang hat bestimmt ganz recht. Der Buena Vista Social Club kommt jetzt mit Ry Cooder. Und das macht irgendwie Lust auf, ich weiß auch nicht, so den ersten Cocktail des Sonntags. Aber es ist ja erst kurz vor 11. Aber irgendwo auf der Welt ist ja auch immer schon 17 Uhr. Passt nämlich gut zum Buena Vista Social Club, zu dem, was sich die Anna-Maria Knerr aus Schwalbach hier gewünscht hat. Sie grüßt alle Hörer. Das SR3-Team wünscht einen entspannten Sonntag. Und das war's eigentlich schon.

0: Oder macht Lust auf einen Cocktail. Ich weiß nicht, die Musik ist so Lounge-Musik irgendwo und dann am Wochenende, da denkst du dann hier, komm, zweites Frühstück mit Champagner, wir haben da noch ein Fläschchen irgendwo. Die machen wir heute auf. Warum nicht? Jetzt SR3 mit dem Wunschkonzert. Es geht gleich weiter nach den SR-Info-Nachrichten um 11 unter 0681 64 064. Machen Sie noch mit oder über das Wunschkonzert-Formular auf sr3.de.
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2: 11 Uhr. Die Wirtschaftsweise Veronika Grimm hält den neuen Tankrabatt für einen schweren Fehler. Im Kölner Stadtanzeiger bezeichnete sie ihn als zynisch. Auf Kosten der jungen Generation werde damit das Fahren von Autos mit Verbrennungsmotor subventioniert. Grimm warnt außerdem vor langfristigen Folgen. Die Politik konzentriere sich zu sehr auf kurzfristige Entlastungen und habe dadurch keine Kraft für wichtige Reformen. Das könne langfristig mehr Wohlstand kosten als vorübergehend höhere Spritpreise. In Berlin und Mecklenburg-Vorpommern laufen die Wahlen zu den neuen Landesparlamenten. Insgesamt sind rund 3,8 Millionen Menschen aufgerufen, ihre Stimme abzugeben. In Berlin liegt die Linke den letzten Umfragen zufolge knapp vor der CDU. In Mecklenburg-Vorpommern zeichnet sich ein Kopf-an-Kopf-Rennen zwischen der SPD von Ministerpräsidentin Schwesig und der AfD ab. Auch für die Bundespolitik wird der Wahlausgang mit Spannung erwartet. Bundeskanzler Merz hat das CDU-Präsidium ins Konrad-Adenauer-Haus eingeladen, um über die Ergebnisse und ihre Folgen zu beraten. US-Präsident Trump hat seine Drohung wahrgemacht. Journalisten von CNN, MS Now und dem Nachrichtenportal Politico wurden am Weißen Haus abgewiesen. Das Sicherheitspersonal hat die Presseausweise eingezogen. Trump wirft den Journalisten vor, Falschmeldungen zu verbreiten. Aus Washington Ralf Borchert.
3: Die betroffenen Medien sehen darin einen Verstoß gegen die in der US-Verfassung garantierte Meinungs- und Pressefreiheit. Sie wollen gegen Trumps Schritt gerichtlich vorgehen. Der Präsident bezeichnet zahlreiche Medien, die kritisch über ihn berichten, regelmäßig als Fake News, immer wieder auch wörtlich als Feinde des Volkes. Politico berichtet, der Präsident habe die jetzige Entscheidung im Alleingang getroffen und damit auch eigene engste Mitarbeiter überrascht.
2: Entgegen dem allgemeinen Markttrend sinkt der Umsatz der deutschen Autoindustrie weiter. Das zeigt eine Untersuchung der Prüfungs- und Beratungsfirma EY. Demnach schwächelt vor allem das China-Geschäft von Volkswagen, BMW und Mercedes. EY-Experte Gall erklärt das unter anderem damit, dass sich hochpreisige Autos in China momentan schlecht verkaufen. Er kritisiert außerdem die hohen Produktionskosten in Deutschland. Auf der A620 wird die Auffahrt Geislautern in Fahrtrichtung Saarbrücken ab morgen früh 5 Uhr voll gesperrt. Das hat die Autobahn GmbH mitgeteilt. Hintergrund sind Bauarbeiten an der Rosseltalbrücke. Die Auffahrt in Geislautern bleibt voraussichtlich bis Mitte Dezember gesperrt. Im Oktober soll die Sperrung für rund eine Woche aufgehoben werden. In der Fußball-Bundesliga spielt die SV Elversberg heute auf Schalke. In der Veltins Arena werden über 60.000 Zuschauer erwartet. Steffen Gahr für SR Info.
4: SVE-Trainer Vincent Wagner spricht von der höchstmöglichen Hürde und von einer großen Herausforderung auf Schalke. Kein Wunder, in der vergangenen Saison hatte Elversberg beide Spiele gegen Königsblau verloren. Und was der Mitaufsteiger aus Schalke aktuell drauf hat, hat er in seinem letzten Heimspiel gegen Bayern gezeigt. Da knöpften die Knappen dem FCB einen Punkt ab. Und danach siegte S04 noch bei Union Berlin. Aber auch Elversberg hat nach zwei Saisonsiegen und einem mutigen Spiel gegen Bayern letzten Sonntag viel Selbstvertrauen. Jetzt will Vincent Wagner, wie er sagt, aus einem sehr guten einen außergewöhnlichen Ligastart machen.
2: Anpfiff ist um 17.30 Uhr. Das waren die Nachrichten mit Carina Deves. 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
0: Freundlich, mit ein paar Wolken, die im Laufe des Tages vorbeikommen, im Hochwald ein bisschen Regen bringen können. Danach ist es wieder locker bewölkt oder klar bei 20 bis 23 Grad.
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0: Dankeschön fürs Blitzermelden unter 0800 700 8000. Unsere neuesten in der Ortsdurchfahrt von Morscholz und auf der A620 Saarbrücken Richtung Saarlouis in Höhe Wattgassen. Ich wünsche Ihnen eine gute Fahrt. 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
0: Je veux von Sass für Sabine Schneider aus Merchweiler. Sie grüßt die saarländischen Urlaubsbekanntschaften vom Lac d'Annecy, Martina und Walter, Claudia und Pitt mit dem Lied Je veux von Sass. Und sie möchte an ein paar schöne und gesellige Tage auf dem Campingplatz damit erinnern. Ich bin Frank Hofmann. Schönen Sonntag.
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Carlo Niklas aus Kastel ist im Moment Patient in der Orthopädie des Elisabeth-Krankenhauses in Birkenfeld und möchte seine Liebe grüßen mit dem Lied »Seit du da bist« von Hannes Wader. Schon mal vielen Dank und eine gute Zeit. Carlo Niklas. Hier ist er, der Hannes Wader.

Was bleibt hängen von der Fußball-Weltmeisterschaft 2026? Deutschland früh raus und Shakira hat ein Lied zur WM gemacht. Mehr weiß ich nicht. Aber das reicht. Dai Dai für Erik Beckmann aus Rendsburg. Und der grüßt Michael Friemel.

0: Dai Dai hier auf SR3. Shakira mit dem WM-Song 2026. Der Ingo, also mit Ingo, ich weiß nicht, lieber Ingo, was mit Ihnen los ist. Aber ich find's gut.
1: Guten Morgen, SR3, Wunschkonzert. Hier ist Ingo Sonne aus Gera in Ostthüringen. Ich wünsche mir von Petra Williams das SV Elversberg-Lied.
0: Und ich unterstelle jetzt einfach, dass es ein SV Elversberg-Fan in Thüringen ist. Ingo, heute Mittag auf Schalke drücken wir die Daumen.

0: Mouth and McNeil war das hier mit Wie geht es dir? How do you do? Für Monika Klinger, die über das Wunschkonzertformular sich gemeldet hat. Bei uns Andi, was darf sein?
1: Moin, hier ist der Andi aus Berschweiler. Ich wünsche mir für meine Wandergruppe aus Berschweiler, mit der wir nachher zum Finkenrisch wandern, den Song Peace Train von Cat Stevens und Grüße alle, die mich kennen.
0: Herbst am Finkenrich ist da, glaube ich, heute fest, seit gestern schon. Lasst es euch gut gehen.

Die Ingrid Volz aus Nalbach-Kabrich hat mir geschrieben über das Wunschkonzertformular, dass ihr Mann Klaus am 22.09., also in 2 Tagen, 85 geworden wäre, ist leider im Juli plötzlich verstorben, nach 58 glücklichen Ehejahren. Schreibt die Ingrid hier, er war die Liebe meines Lebens und er fehlt uns sehr. In Gedenken hätte ich gerne sein Lieblingslied im Radio gehört, und zwar von Rudi Schurike. So eine Liebe gibt's nur einmal.

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1: 20 bis 23 Grad heute, freundlich, zwischendurch ein paar mehr Wolken im Hochwald, ein paar Tropfen Regen, dann auch wieder klar. Und auch die neue Woche startet recht freundlich. Wir gehen in den Montag mit Temperaturen zwischen 18 und 22 Grad. Dienstag und Mittwoch auch überwiegend sonnig und trocken.
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1: Kurz nach 11:30, unsere neuesten Blitzer. Danke fürs Durchgeben unter 0800 700 8000. In der Ortsdurchfahrt von Morschholz und auf der A620 Saarbrücken Richtung Saarlouis in Höhe Wattgassen. 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
1: Bei uns ist das Leben ein Wunschkonzert, immer feiertags und immer sonntags zwischen 8 und 12 beim Wunschkonzert hier auf SR3. Ich bin Frank Hofmann und die Ella Weinschenk aus Landstuhl in der Pfalz grüßt das SR3-Team, bekommt jetzt ihren Song, nämlich Circle of Life von Elton John.
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0: Ich freue mich über jede Nachricht, die ich hier bekomme. Eine Sprachnachricht unter 0681 64 064. Die Doris hat aber ganz besonders lieb gesprochen heute Morgen.
1: Guten Morgen, lieber Frank Hofmann. Ich freue mich immer, wenn ich Ihre Stimme höre. Sie haben eine so schöne Radiostimme. Ich wünsche mir mit einem lieben Gruß an meinen Mann, der vom Himmel aus uns zuhört, das instrumental gespielte Lied oder Werk Bolero. Danke sehr und allen einen schönen Sonntag. Ihre Doris Bourneau-Noé. Danke.

0: Und was fahren Sie für Auto? Ich fahre Bolero. Hier ist SR3 mit dem Wunschkonzert. Monika und Werner Peter aus Busenberg schicken Geburtstagsgrüße raus. Geburtstagsgrüße an Amanda Guckel. Sie ist in Saarbrücken zu Hause und sie ist heute 81 Jahre alt geworden und ist treue Hörerin des Wunschkonzerts. Frau Guckel, liebe Grüße. Darum möchten Ihre Freunde ihr hier einmal was ausrichten lassen übers Radio, weil sie ein ganz toller Mensch ist und sie Menschen in der Nachbarschaft, die Hilfe brauchen, immer unterstützt und man braucht nur anrufen bei ihr und schon bekommt man Hilfe, heißt es hier. Sie wünschen ihr weitere gesundere Jahre und Gottes Segen. Amanda, wir haben dich lieb. Auch ihr Freund Jürgen Fuchs schließt sich diesen Grüßen an. Und was gibt's für den Heiko?
1: Gute Morgen, SR3-Team. Hier ist der Heiko Beres aus Reimsbach. Ich wünsche mir von David Bowie Absolut Beginner und grüße meinen Sohn Joshua mit seiner Freundin Tessa und alle, die mich kennen. Und wünsche einen wunderschönen Sonntag. Grüße an alle alten 261er von Lebach. Und natürlich das SR3-Team. Macht weiter so. Immer tolle Sonntage mit euch, mein Wunschkonzert. Vielen lieben Dank dafür. Macht's gut, der Heiko und tschüss.

Ohne Enke grüßt alle Linda Feller-Fans. Und das war Linda Feller, haben wir gerade gehört, mit Die besten Jahre. Obladi oblada für Petra Schmidt aus Schwalbach von den Beatles. Und das Ganze ist Hugo, für Hugo von der Oma Petra und von Opa Jürgen. Ganz liebe Grüße an den Hugo von den Großeltern. Grüße auch an Uroma Ingelore und Uropa Manfred und den Rest der Familie und eigentlich alle.

Die Beatles. Gut gelaunt hier auf SR3. Jetzt kommt der letzte Song und zwar ist das Johannes Haug aus Neunkirchen, der seine Schüler der Grundschule Neunkirchen grüßt und allen einen schönen Sonntag wünscht. Und zwar mit Alina und Tim, ein Duo aus dem Saarland. Die haben auch für die Special Olympics haben die Musik gemacht hier. Narben bleiben heißt das Stück. Karm Bachmann begleitet sie über den Mittag hinein in den Nachmittag. Ich bin Frank Hofmann, wünsche Ihnen noch einen entzückenden Sonntag und alles Gute bis dann. Tschüss.

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1: 12 Uhr. In Berlin und Mecklenburg-Vorpommern laufen die Wahlen zu den neuen Landesparlamenten. Insgesamt 3,8 Millionen Menschen sind aufgerufen, ihre Stimme abzugeben. Für SR-Info Kerstin Speth.
2: In Berlin liegen laut Umfragen die Linke und die CDU Kopf an Kopf, dahinter folgt die AfD. Auch SPD und Grüne können mit dem Wiedereinzug ins Abgeordnetenhaus rechnen. In Mecklenburg-Vorpommern sehen letzte Umfragen die regierende SPD und die AfD nahezu gleich auf. Die Linke muss mit Verlusten rechnen, dürfte aber wieder in den Schweriner Landtag einziehen. Die Grünen könnten an der 5%-Hürde scheitern, die CDU wird wohl knapp darüber liegen.
1: Die Wirtschaftsweise Veronika Grimm hält den neuen Tankrabatt für einen schweren Fehler. Im Kölner Stadtanzeiger bezeichnete sie ihn als zynisch. Auf Kosten der jungen Generation werde damit das Fahren von Autos mit Verbrennungsmotor subventioniert. Grimm warnt außerdem vor langfristigen Folgen. Die Politik konzentriere sich zu sehr auf kurzfristige Entlastungen und habe dadurch keine Kraft für wichtige Reformen. Das könne mehr Wohlstand kosten als vorübergehend höhere Spritpreise. Verteidigungspolitiker und der Bundeswehrverband fordern eine schnelle Nachfolge für Generalinspekteur Breuer. Der CDU-Verteidigungspolitiker Röwekamp sagte dem Nachrichtenmagazin Spiegel, eine Hängepartie an der Spitze der Bundeswehr könne man sich angesichts der sicherheitspolitischen Lage nicht leisten. Ähnlich äußerten sich die Grünen-Politikerin Brugger und Bundeswehrverbandschef Wüstner. Gestern war bekannt geworden, dass Breuer im Sommer nächsten Jahres neuer Vorsitzender des NATO-Militärausschusses werden soll. Bis dahin bleibt er Generalinspekteur der Bundeswehr. Die Ludwig-Maximilians-Universität München ist von Hackern attackiert worden. Wie die LMU auf ihrer Internetseite mitteilte, konnten die Täter auf sensible Stammdaten von Studierenden zugreifen und diese offenbar auch abrufen. Zu den Daten gehören unter anderem Namen, Adressen, Bankverbindungen sowie Angaben zu Krankenversicherungen und Abschlüssen. Der Vorfall wird nach Angaben der Uni gemeinsam mit dem Bayerischen Landeskriminalamt untersucht. Nach bisherigen Erkenntnissen gibt es keine Hinweise darauf, dass die Daten veröffentlicht oder missbraucht wurden. Ein illegales Tuning-Treffen hat in Wittlich einen größeren Polizeieinsatz ausgelöst. Wie der SWR berichtet, haben sich gestern Abend über 1000 Menschen mit mehreren hundert Fahrzeugen auf einem Firmengelände getroffen. René Henken für SR-Info.
3: Laut Polizei wurden dort Fahrzeuge, die Beleuchtung und Schranken von benachbarten Firmen beschädigt. Als die ersten Polizisten vor Ort ankamen, wurden sie von vermummten Personen angegriffen. Deshalb haben sich die Beamten laut SWR zunächst zurückgezogen. Im Anschluss kamen Polizisten der umliegenden Dienststellen und der Bereitschaftspolizei nach Wittlich und richteten mehrere Kontrollstellen ein. So sollten die abreisenden Teilnehmer kontrolliert und die Anreise weiterer Personen verhindert werden. Zusätzlich waren auch ein Polizeihubschrauber, eine Drohne und die Feuerwehr im Einsatz. Die Polizei hat Beweismittel, unter anderem zwei Fahrzeuge, sichergestellt. Es wurden mehrere Ermittlungsverfahren eingeleitet.
1: In Kirkel findet heute der Tag der Polizei statt. Dort können Interessierte bis 18 Uhr hinter die Kulissen der Polizeiarbeit blicken. Unter anderem wird erklärt, wie die Spezialeinheiten und die Diensthundestaffel im Einsatz arbeiten. Und das waren die Nachrichten mit Carina Deves. 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
4: Es zieht sich jetzt mehr und mehr zu, die Wolken werden dichter und vor allem Richtung Hochwald kann es Regen geben. Zum Abend dann wieder Auflockerungen bei maximal 23 Grad. Morgen erst Frühnebel, später ein Mix aus Sonne und meist lockeren Wolken, 18 bis 22 Grad.
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4: Sie melden uns Blitzer in Wellesweiler in der Bergstraße, in der Ortsdurchfahrt von Morscholz und auf der A620 Saarbrücken Richtung Saarlouis in Höhe Wattgassen.
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4: Mit Carmen Wachmann, ich wünsche einen guten Appetit oder was auch immer Sie machen, eine tolle Wanderung vielleicht. Auf jeden Fall einen herrlich entspannten Sonntag.

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Gefahrenmeldung. Achtung bitte. A602 Longisch-Trier. Zwischen Trier-Ehrang und dem Verteilerkreisel. In beiden Richtungen Gefahr durch Kinder auf der Fahrbahn. Fahren Sie ganz besonders vorsichtig zwischen Trier-Ehrang und Trier-Verteilerkreisel. In beiden Richtungen Kinder auf der Fahrbahn.

Juli und die perfekte Welle. Und nochmal Vorsicht bitte zwischen Trier-Erang und Trier-Verteilerkreis. A602 in beiden Richtungen Gefahr durch Kinder auf der Fahrbahn. Das geht hoffentlich gut. Der Sonntagmittag und Sonntagnachmittag im Radio hier auf SR3 mit den Olsen Brothers.

Pink Floyd hier auf SR3 mit Wish You Were Here. Der Sonntag hier auf SR3 Saarlandwelle. Wir melden nochmal Vorsicht. A602 zwischen Trier-Ehring und dem Trier-Verteilerkreis. In beiden Richtungen Gefahr durch Kinder auf der Fahrbahn. Fahren Sie dort also bitte wirklich ganz besonders vorsichtig.

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0: Marquez hier auf SR3. Es ist jetzt 12.30 Uhr.
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0: Die Wolken, die werden im Moment dichter über dem Saarland. Es kann vor allem so Richtung Hochwald auch den einen oder anderen Schauer geben. Heute Abend lockert es aber schon wieder auf. 19 bis 23 Grad. Morgen früh erst Frühnebel, dann ein freundlicher Mix aus Sonne und lockeren Wolken bei 18 bis 22 Grad.
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0: Keine Meldungen zur Verkehrslage, Gefahrenmeldung bei Trier ist aufgehoben, glücklicherweise. Und Blitzer melden sie uns aber in Wellesweiler in der Bergstraße, in der Ortsdurchfahrt von Morscholz und auf der A620 Saarbrücken Richtung Saarlouis in Höhe Wattgassen. Wenn Sie noch was sehen, melden Sie es uns gern unter 0800 700 8000.
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0: Manchmal ist es einfach so, dass ein Kollege, eine Kollegin etwas entdeckt, neugierig wird und dann eine große Geschichte daraus wird. Das ging meinem Kollegen Jochen Marmit so. Er war in Gräfenthal im Bliesgau spazieren und hat dort 9 frisch gepflanzte Obstbäumchen im Klostergarten entdeckt. Hat sich gefragt, was ist das? Und es ist eine Gedenkstätte für eine Familie, offensichtlich polnische Namen, Familie Ulmer, Vater, Mutter und 8 Kinder. Das war dann der Moment für einen Auftakt für Jochen Marmits Reise bis nach Ostpolen, von wo er die Geschichte mitgebracht hat, die er uns heute hier bei SR3 Land und Leute erzählt. Eine Geschichte über Mord, Menschlichkeit und gemeinsame grenzüberschreitende Erinnerung.
2: Markowa, Vorkarpatenland, südöstliches Polen, 24. März. Der nationale Gedenktag für Polen, die im Zweiten Weltkrieg Juden gerettet haben. Eine Ehrenparade, Salut und Grenze, Abordnungen und Pfadfinder. Ein monumentaler Gedenkstein. Drumherum ein Ehrengarten mit jungen Obstbäumen. Hier bin ich nun. Gekommen, weil es eine Verbindung gibt. 1500 Kilometer entfernt, zum kleinen Klostergarten in Gräfenthal, Bliesgau, Saarpfalzkreis.
3: Josef Ulmer, geboren 1900 und gestorben 1944. Victoria Ulmer, geboren 1912 und gestorben 1944.
2: Ich treffe mich mit Agnieszka Hoffmann im Klostergarten von Gräfenthal. Gemeinsam schauen wir auf die 9 kleinen, in Reihe frisch gepflanzten Obstbäume. Weiße Schilder mit schwarzer Inschrift tragen die Namen zweier Erwachsener und ihrer 7 Kinder, die der Familie Ulmer.
3: Maria Ulmer, 1942 geboren und gestorben 1944. Ja, den Namen, den kenne ich. Also ich verbinde das jetzt gerade mit der Familie aus Polen, aus Markowa. Ich weiß noch, vor 2 Jahren wurden die, glaube ich, selig gesprochen, hat meine Mama mir erzählt. Und dazu kommt hier ein Schild ohne Namen. Ja, das ist ja das Kind im Bauch von Victoria Ulmer. Das Kind ist nie geboren worden, also 24.03.1944 geboren und gleichzeitig 24.03.1944 gestorben.
2: Agnieszka stammt ebenfalls aus Südostpolen. Mittlerweile ist sie Saarländerin, verheiratet, 2 Kinder.
3: Ja, ich bin schon auch ein bisschen irgendwie gerührt innerlich, weil das ist ja sehr nah an meinem Heimatort und freue ich mich gleichzeitig. Ich fühle mich jetzt irgendwie noch bereichert hier, gerade in Deutschland, in Saarland, in Gräfenthal, ein schöner Platz, also schöner Ort und Gedenkort für so eine besondere Familie. Also ja, freue ich mich sehr.
2: Warum hier? Warum diese Familie? Alle 9 gestorben am 24. März 1944.
4: Die Geschichte der Ulmer spielt in der kleinen Gemeinde Markowa in Südostpolen in der Woiwodschaft Karpatenvorland. Woiwodschaft, das entspricht etwa in Deutschland einem Bundesland, kann man sagen.
2: Thomas Alber wohnt am Bodensee und ist Autor eines Buches über das Martyrium der Ulmers. Dazu hat er vor allem in polnischen und deutschen Archiven recherchiert.
4: Vor dem Zweiten Weltkrieg zählte der Ort rund 4.500 Einwohner, wovon etwa 107 Juden waren. In rund 1.000 Häusern in dieser Gemeinde lebten sie, fast ausschließlich Holzhäusern. Und die Markowaner galten seinerzeit als sehr fortschrittliche Gemeinde.
2: Fortschrittlich war wohl auch ein ganz besonderes Ehepaar.
4: Josef und Viktoria Ulmer, so hieß das Ehepaar, die haben 1935 geheiratet, stammen beide aus dieser Gegend. Und wie damals vielfach üblich, betrieben die beiden nach ihrer Hochzeit eine eigene Landwirtschaft in ihrem Anwesen, nachdem Josef hierzu auch einige Jahre die Landwirtschaftsschule besuchte. Ich sage das unumwunden, beide dürfen wir durchaus als sehr intelligent einstufen.
2: Ich fahre los, nach Markowa, 100 Kilometer vor der ukrainischen Grenze, vor Karpatenland. Es wird sehr ländlich. Weite, geschwungene Felder, langgezogene Parzellen, auch in Markowa, ein typisches Straßendorf in einer Senke gelegen. Thomas Alber hat mir noch erzählt, dass Josef Ulmer sich als erster im Ort eine Windmühle gebaut hatte. Er erzeugte damit Strom für die Beleuchtung in seinem Haus. Auch wusste er, wie man Bücher bindet, und er fotografierte und entwickelte mehrere hundert Fotos selbst. Sein Vermächtnis, aber auch sein Verhängnis.
5: Ja,

0: I am Kamil Ulma. My grandfather Władysław Ulma was a brother of Joseph Ulma.
1: Ich bin Kamil Ulma. Mein Großvater Władysław Ulma war ein Bruder von Joseph Ulma. Und wir sind jetzt im Museum, Polen, die Juden gerettet haben, in Markowa. Das ist meine Familie. Ich bin aus Markowa, 40 Jahre alt, und ich habe meinen Großvater nicht mehr gekannt. Aber die Geschichte wurde später in meiner Familie erzählt.
2: Kamil hat einen ruhigen, festen Blick. Und er hat mich gleich empfangen im Herzen des Ortes, im rostroten Museum, das von außen einem großen Zelt ähnelt. 2016 eröffnet ist es das Nationale Museum zur Erinnerung an alle Polen, die Juden geholfen haben. Zentral aber das Leben und Sterben der Familie Ulma, Kamils Verwandten, die auch auf den vielen Schwarz-Weiß-Fotografien zu sehen sind. Wir stehen an einer Vitrine in ihrer angedeuteten Wohnstube.
0: My favorite, please come, I will show you.
1: Mein Lieblingsgegenstand ist diese Kamera von Joseph Ulma. Und dann all diese Bücher hier und all die Fotos. Joseph hat ja fotografiert.
2: Wir betrachten die beiden Brüder Władysław und Franciszek auf einem Feldweg. Mutter Viktoria hilft Tochter Stasia beim Schreiben. Vater Joseph blickt streng im Wintermantel. Nesthäkchen Marisia im hölzernen Badezuber. Einige Männer beim Holzhacken. Das müssen die versteckten Juden der Familie Goldmann gewesen sein.
0: My grandfather, Władysław Ulma, didn't say about this.
1: Mein Großvater hat mir das nie erzählt. Er war damals in Markowa und er hat immer gesagt, dass sein Bruder ein guter Mensch war. Er hat die Schüsse nicht gehört, aber er hat die Leichen gesehen und er hat geholfen, sie wegzubringen und zu beerdigen.
2: Das Museum ist an einen Hang gebaut. Spitz zulaufend auf einen Lichtstrahl erzeugen die Wände auch bei mir eine etwas beklemmende Atmosphäre. Es gibt Dokumente zur deutschen Besatzung, dem zunehmenden Terror, den Verstecken. Ebenfalls leuchtend, der begehbare Nachbau aus Milchglas des alten Ulmerhauses mit projizierten Bildern und einigen wenigen Möbelstücken.
3: Hier links zuerst die kleine Werkstatt. Da hat der sehr begabte Tüftler Josef seine Sachen gemacht. Dann in der Mitte die Haupteingangstür, da gab es einen kleinen Gang. Am Ende ist eine Leiter, die führte auf den Dachboden. Dort waren die Juden versteckt. Und hier rechts dann der Hauptraum, Schlafzimmer, Wohnzimmer und Küche in einem, ungefähr 16 Quadratmeter für die gesamte achtköpfige Familie.
0: Eight people in one little room.
2: Museumsmitarbeiter Tomasz Kwiek erforscht jedes Detail der Ulmer Geschichte. Das Museum hat auch eine wissenschaftliche Abteilung, die alle Informationen zum Thema in ganz Polen sammelt und dokumentiert. Der drahtige 50-Jährige fährt mich dann auch einige Minuten später durch die Hauptstraße des Ortes, mit ihrer wilden Mischung aus polnischen Holzhäusern, Nachkriegsbetonbauten, modernen Mehr- und Einfamilienhäusern, biegt auf einen der Feldwege ab, hält an einem sehr windigen Wiesenstück.
0: So we are on Okop. Okop means trench.
3: Wir sind hier am sogenannten Graben. Hier wurden zwischen 1939 und 1944 rund 40 Juden getötet und verscharrt. Das liegt keine 400 Meter Luftlinie vom Haus der Ulmas entfernt. Und sie konnten von dort die Schüsse und Exekutionen sehen und hören.
2: Tomasz deutet über kohlbestandene Felder. Etwas außerhalb stand dort damals das Original-Ulmer-Haus.
0: So every kind of shots. Could be here everywhere in Markowa.
3: Die Deutschen haben diesen Ort gewählt, weil er auf einer Anhöhe liegt. So konnten diese Schüsse im ganzen Ort Markowa gehört werden. Klares Signal für die Menschen in Markowa, wer Juden versteckt, dem wird das Gleiche passieren.
0: It's gonna be same with them.
4: Die Ulmas begannen wahrscheinlich Ende 1942, höchstens nicht ganz genau. Insgesamt 8 Jüdinnen und Juden auf dem Dachboden ihres kleinen Hauses zu verstecken. Eine Familie davon hieß Goldmann und das kleine Haus war schon für die 8-köpfige Familie zu klein. Und nun auf dem Dachboden nochmal 8 weitere erwachsene Menschen zu beherbergen, das war auch logistisch schon eine absolute Herausforderung.
2: Warum haben Sie das gemacht? sich und die eigenen 6 Kinder in Gefahr gebracht. Das 7. war unterwegs. Josef habe ein großes Herz gehabt und für Geld habe er es nicht getan, sagen Zeitzeugen. Autor Thomas Alber sieht, wie viele andere, vor allen Dingen auch den starken christlichen Glauben als Motivation.
4: Nach dem Krieg hat man bei ihm das Buch »Die Geschichte des Alten und Neuen Bundes für katholische Volksschulen« gefunden mit biblischen Texten. Und da sticht eine Stelle besonders hervor, nämlich das Gleichnis vom barmherzigen Samariter. Und Josef Ulmer hat in diesem Gleichnis eine Stelle unterstrichen und daneben handschriftlich das Wort »Ja« geschrieben, das ist heute noch erhalten.
2: Das Original liegt im Museum in einer Vitrine. Mit rotem Stift ist »Samariter« unterstrichen. »Tack«, »Ja« daneben notiert. In der gleichen Vitrine liegt auch eine der Patronenhülsen jener tödlichen Kugeln der Mörder.
4: Also wir dürfen schon davon ausgehen, dass die gelebte Gottes- und Nächstenliebe ein zentrales Motiv für die beiden Ulmas war, den Juden zu helfen. Unter Einsatz eventuell ihres Lebens, das war ihnen vollkommen bewusst.
2: Um diese Entscheidung besser zu verstehen, nimmt mich Tomasz Kwiek vom Museum mit in ein anderes Bauernhaus. Das der Familie Schiller. Das wurde wieder aufgebaut, oberhalb des Ortes, im kleinen Freilichtmuseum Markowas. Auch das Ehepaar Schiller hat Juden versteckt. Wir klettern die Stiege nach oben. Hinter Stroh und aufgestapelten Kisten öffnet sich ein Verschlag. Matratzen, Bänke, Eimer, schwache Lampen, fensterlos. Wir müssen uns bücken.
0: So, where are we?
5: So, we are in Schiller Family House in the Arctic.
3: Wir sind jetzt auf dem Dachboden. Hier waren zwischen 1942 und 1944 7 Personen der jüdischen Familie Welz versteckt. Sie haben die ganze Zeit hier in diesem Raum verbracht, 18 Monate lang. Alle Abfälle und Exkremente wurden mit diesem Eimer um 3 Uhr morgens, wenn selbst die Hunde im Ort geschlafen haben, nach draußen gebracht von den Polen. Es ist wirklich sehr eng hier oben, nur 1,20 Meter hoch und sehr heiß hier drin im Sommer und extrem kalt im Winter.
2: Nicht nur diese beengte Situation war extrem im Schillerhaus. Die Gefahr war extrem nah, erklärt mir Thomas dann unten.
5: On the left, German army took those two rooms as a canteen.
3: Hier auf der linken Seite des Hauses hatten sich die deutschen Soldaten eingerichtet. Eine Art Kantine und ein kleines Geschäft. Immer wieder gab es deutsche Soldaten, die nach Russland gehen sollten. Die kamen hier durch und haben dann hier ihre Zigaretten und so etwas gekauft.
2: Unter dem Dach gab es Tauben, die haben Krach gemacht. Daneben ein Stall mit Kühen und Pferden, die machten auch Geräusche. Und so haben die Schillers es durchgezogen. Auch nachdem die Familie Ulmer samt den versteckten Juden nur einige hundert Meter weiter entfernt ermordet worden waren. Am 24. März 1944 in der Früh.
4: Der Tag war ein Freitag. Und während nachts die Ulmers und ihre 8 versteckten Juden schliefen und noch vollkommen ahnungslos waren, herrschte in der Polizeistation in Landshut

0: aus dem Wohnhaus zu hören waren. Diese Schüsse wurden in den Dachboden abgegeben und trafen dabei gleich drei Jüdinnen und Juden tödlich.
1: Zwei Söhne der Goldmanns und deren Bekannte Golda Grünfeld sind sofort tot. Die polnischen Fuhrleute werden nun gezwungen zuzusehen, wie die Polizisten die verbliebenen fünf Juden aus dem Haus treiben und erschießen. Und weitermorden.
0: Zuerst wurde Josef vor den Augen seiner Frau erschossen und anschließend sie selbst. Obwohl sie für jedermann erkennbar hochschwanger war, hielt es ihre Mörder nicht ab, auf sie tödliche Schüsse abzufeuern. Die Kinder im Haus, die schrien nur noch und weinten vor Angst. Und die Fuhrleute waren gezwungen, dem Blutbad tatenlos zuzusehen. Und einer der Polizisten rief: "Sehen Sie, wie polnische Schweine sterben, die Juden helfen." Deacon hat sich dann mit seinen Mitarbeitern kurz beraten, was mit den Kindern geschehen soll. Schließlich entschied er, auch sie zu erschießen. Die Kinder, die Kleinen, wurden nun paarweise schreiend und weinend aus dem Haus geholt und paarweise erschossen.
2: Ojcze nasz, któryś jest w niebie, święć się imię Twoje, przyjdź królestwo Twoje, bądź wola Twoja.
1: 24. März 2026. Ein sonniger, frischer Morgen. Die Männer und Frauen auf dem Friedhof in Markowa tragen Pullover und Jacken, während sie mal betend, mal still vor den Gräbern stehen. Kleine weiß-rote Nationalflaggen flattern. Pfadfinder stehen Ehrenwache.
3: Antoni Dorota Szelar, to nasi dziadkowie, ze strony mamy naszej Janiny.
4: Unsere Großeltern liegen in diesem Grab und wir besuchen sie.
5: Oni bardzo prosili dziadzia. Żydzi bardzo prosili dziadzia, bo wiedzieli, prosili, całowali po rękach.
6: Die Juden im Schillerhaus haben die polnische Familie angefleht, sie nicht wegzuschicken, weil sie genau wussten, was ihnen widerfahren würde.
5: Zostali aż właśnie do lipca.
1: Adam Klusz und Małgorzata Szyran sind mittlerweile selbst Großeltern. Wir stehen am Grab Schiller, jener polnischen Familie, die bis zuletzt auf ihrem Dachboden über der Wehrmachtskantine jüdische Menschen versteckt haben und die den Krieg überlebten. Bis in die 2000er Jahre wurde über diese Ereignisse geschwiegen. Erst sowjetische Besatzung, dann der schwierige Umgang auch mit der eigenen Schuldfrage innerhalb der polnischen Gesellschaft.
5: Powiedzielibyśmy, żeby po prostu zwracali uwagę na to, jacy byli nasi dziadkowie, pradziadkowie, bo to już mamy wnuki.
6: Das ist für uns eine klare Message an alle jungen Menschen heute. Wir alle müssen diese Geschichten weitererzählen und sie sollten sich immer daran erinnern, wie gefährlich diese Aktion war. Erinnert euch daran, wie tapfer diese Menschen waren.
5: Mama nasza była najmłodsza, miała wtedy 4 lata.
1: Die geretteten Juden aus dem Schillerhaus emigrierten nach dem Krieg in die USA, bekamen Kinder, Enkel. Sie überlebten, weil sie versteckt wurden. Insgesamt gelang es so, durch die Hilfe von 9 polnischen Familien, rund 20 von ursprünglich 120 jüdischen Bewohnern Markowas zu retten. Die sterblichen Überreste der Ulmers liegen in einem Schrein in der Kirche Markowas.
0: Man hat lange darüber gerätselt, wer der Verräter gewesen sein könnte, der diese Polizei informiert hat. Und unter Verdacht steht Wlodzimir Lees, ein Pole mit russisch-orthodoxer Konfession, auch Mitglied der Blauen Polizei.
1: Dieser polnische Hilfspolizist Lees hatte wohl zuvor das Vermögen der Goldmanns an sich genommen.
0: Es wird nun vermutet, dass Lees eben die Gunst der Stunde nutzte und die Goldmanns bei der Polizei verriet, nachdem er von deren angeblichem neuen Aufenthaltsort bei der Familie Ulmer erfuhr. Und letzte Gewissheit erlangte er durch einen Besuch bei den Ulmers unter dem Vorwand, ein Foto von sich zu benötigen, das Josef Ulmer von ihm anfertigen sollte.
1: Der hauptverantwortliche Polizist Eiler Dieken feierte seine Tat im März 1944 mit einem Saufgelage. Nach dem Krieg ging er zurück nach Norddeutschland, wurde Kriminalkommissar und starb 1960 mit 62 Jahren. Er wurde nie zur Rechenschaft gezogen.

0: Vorgi! Salvo! Vorgi!
1: Vom Friedhof aus haben sich die Feierlichkeiten zum Museum verlagert. Oberhalb stehen an der Hangwiese dutzende Obstbäume mit polnischen Ortsnamen. Orte, an denen Juden überlebten, weil sie von Polen versteckt wurden. Obstbäume, weil sie an den Garten von Josef Ulmer erinnern sollen. Wie in Gräfenthal. Kränze werden abgelegt. Auch einer mit schwarz-rot-goldenem Band. Von der Gemeinde Mandelbachtal, Sapfalzkreis. Ich bin überrascht. Frage nach.
2: Ja gut, auf den ersten Blick scheint es ja so zu sein, dass in Gräfenthal keinerlei Bezug dazu besteht, dass man dort eine Gedenkstätte geschaffen hat, ganz im Westen der Bundesrepublik quasi für ein Ereignis, das ganz im Osten von Polen stattgefunden hat. Aber tatsächlich gibt es ja auch noch andere Bezüge nach Gräfenthal. Zum Beispiel liegt ja dort eine polnische Prinzessin im Kloster Gräfenthal begraben. Und es ist auch jetzt schon so, dass die Gemeinschaftsschule Mandelbachtal mit dem Gymnasium hier in Weinshut eine Partnerschaft hat.
1: Manfred Pfeiffer ist der Vorsitzende des Verkehrsvereins Mandelbachtal und freut sich, dass die beiden Gemeinden just an diesem Wochenende eine Gemeindepartnerschaft besiegelt haben. Er ist zusammen mit der Europabeauftragten des Saarpfalzkreises Violetta Fries angereist.
3: Ja, der Saarpfalzkreis hat schon seit vielen Jahren rege Partnerschaften mit verschiedenen polnischen Landkreisen. Auch das Saarland hat eine offizielle Partnerschaft mit Podkarpacki, also der Region, zu der auch der Landkreis Weinshut gehört. Und bei ihrem Besuch in Podkarpacki hat Ministerpräsidentin Anke Rellinger im Jahr 2023 9 Bäume aus dem Garten von Josef Ulmer erhalten. Und diese Bäume wurden dann gepflanzt am Klostergelände in Gräfenthal.
1: Ich gehe zurück ins Museum, vorbei an den vielen schmalen Granittäfelchen, angebracht an einer grauen Wand vor dem Eingang. 925 Namen stehen dort, von Polen, die geholfen haben. 120 Namen stehen unter einer Glasdecke am Boden, von jenen, die dabei getötet wurden. All dies ist erst durch einen Überlebenden, einen Juden aus Markowa, ins Rollen gekommen. Er hat nach 2000 darauf gedrängt, dies alles endlich zu dokumentieren. Geholfen hat dabei auch die Seligsprechung der Ulmers 2023. Sie sind offiziell Märtyrer und haben auch ihren Platz im Garten der Gerechten im israelischen Yad Vashem. Josef Ulmers Urgroßneffen Kamil Ulmer stelle ich dann die Frage, die ich auch mir schon mehrfach gestellt habe. Was würdest du tun?
4: I don't know. Maybe I do that what Joseph and Victoria do.
5: Würdest du das Gleiche tun? Ich weiß es nicht, um ehrlich zu sein. Vielleicht würde ich es tun, aber manchmal denke ich, das war so gefährlich und schwierig, dann würde ich es vielleicht doch nicht tun. Das ist eine schwierige Frage. Wichtig ist aber, dass die Menschen verstehen, warum es wichtig ist, anderen Menschen zu helfen.
1: Oder wie es wenige Tage zuvor, 1500 Kilometer von Markowa entfernt, Agnieszka Hoffmann im Klostergarten von Gräfenthal formuliert hat.
6: Das sagt ganz viel auch für unsere Gemeinschaft. Jetzt haben wir auch Kriegszeit. Wir haben jetzt noch Glück, dass wir noch keinen Krieg haben. Aber wenn man so perspektivisch denkt, wir wissen nicht, was uns am nächsten Morgen auch erwartet. Wir sollen die Menschen als Menschen nehmen. Und egal, wer an unsere Tür klopft, sollen wir auch die Hilfe anbieten für den Nächsten. Ja.
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1: 13 Uhr. In Berlin und Mecklenburg-Vorpommern laufen die Wahlen zu den neuen Landesparlamenten. Insgesamt sind rund 3,8 Millionen Menschen aufgerufen, ihre Stimme abzugeben. In Berlin liegt die Linke den letzten Umfragen zufolge knapp vor der CDU. In Mecklenburg-Vorpommern zeichnet sich ein Kopf-an-Kopf-Rennen zwischen der SPD von Ministerpräsidentin Schwesig und der AfD ab. Die Ludwig-Maximilians-Universität München ist von Hackern attackiert worden. Wie die LMU auf ihrer Internetseite mitteilte, konnten die Täter auf sensible Stammdaten von Studierenden zugreifen und diese offenbar auch abrufen. Aus München Anton Rauch.
2: Nach derzeitigem Stand konnte eine Manipulation der Daten verhindert werden. Sie seien auch weiter intern abrufbar und verfügbar. In Zusammenarbeit mit dem Landeskriminalamt LKA werde der Vorfall aufgearbeitet. Betroffen sind Daten, die bei der Einschreibung abgegeben werden, wie Name, Geburtsdatum, Wohnadresse am Studienort sowie Bankdaten. Auch BAföG-Daten und Krankenversicherungsnummern könnten betroffen sein, sowie Angaben zu Schulabschlüssen und Studienverlauf. Es gäbe bisher keine Anhaltspunkte dafür, dass der Angreifer den erlangten Datensatz veröffentlicht habe, dies beabsichtige oder anderweitig missbräuchlich verwende.
1: In Washington haben mehr als 1000 Menschen gegen die Pläne von US-Präsident Trump für das Kennedy Center protestiert. Die Demonstranten bildeten eine Menschenkette um das Kulturzentrum und forderten, Trump solle die Einrichtung in Ruhe lassen. Der US-Präsident hatte damit gedroht, das Gebäude abreißen zu lassen, nachdem ein Gericht untersagt hatte, Trumps Namen erneut an der Fassade anzubringen. Seit Mittwoch ist das Hauptgebäude des Kennedy Centers geschlossen. Trump begründete das mit angeblich notwendigen Renovierungsarbeiten. Angesichts der zunehmenden Spannungen in der Meerenge Bab el-Mandeb im Roten Meer pocht Italien auf mehr Unterstützung von der EU. Erst in der Nacht zu Freitag war ein italienischer Kampfjet bei einem Angriff auf einen Militärstützpunkt in Saudi-Arabien getroffen worden. Für SR Info Jasper Riemann.
3: In einem Interview mit der Zeitung Corriere della Sera sagte der italienische Außenminister und stellvertretende Ministerpräsident Antonio Tajani, Italien befinde sich zwar nicht im Krieg, die Mission Aspides müsse jedoch verstärkt werden. Vor Aspides ist eine defensive Operation der EU, um Frachtschiffe im Roten Meer vor Angriffen der pro-iranischen Houthi-Miliz zu schützen. Vor wenigen Tagen hatte Italien angekündigt, nicht länger auf Abstimmungen dieser Mission zu warten und mit einer Militärfregatte selbst ein Handelsschiff durch die Meerenge Bab el-Mandeb geleitet. Die Seeroute ist für Italien strategisch wichtig, wie Tajani bekräftigte. 40% des gesamten italienischen Handelsschiffsverkehrs verliefen über das Rote Meer.
1: Der Minister forderte von europäischen Verbündeten, die Mission Aspides mit mehr Einheiten zu unterstützen oder einen Teil der Kosten zu übernehmen. In Wittlich hat ein großes Autotuner-Treffen für einen Polizeieinsatz gesorgt. Nach SWR-Informationen versammelten sich gestern Abend über 1000 Menschen mit mehreren hundert Fahrzeugen auf einem Firmengelände. Dabei kam es auch zu Sachbeschädigungen. Als die ersten Polizisten vor Ort eintrafen, wurden sie von vermummten Personen angegriffen und zogen sich zunächst zurück. Die Polizei richtete daraufhin mehrere Kontrollstellen ein. Außerdem waren ein Polizeihubschrauber und eine Drohne im Einsatz. Gegen mehrere Teilnehmer des Treffens wurden Verfahren eingeleitet. Das waren die Nachrichten mit Carina Dewes. 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
4: Es ist wolkig und kann vor allem so Richtung Hochwald auch etwas Regen geben. Am Abend dann wieder Auflockerungen. 19 bis 23 Grad. Heute Nacht zum Teil Frühnebel. Regen gibt's aber morgen nicht. Einen freundlichen Mix aus Sonne und Wolken erwarten wir bei 18 bis 22 Grad.
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4: Sie melden uns Blitzer in Wellesweiler in der Bergstraße, in der Ortsdurchfahrt von Morscholz und auf der A620 Saarbrücken Richtung Saarlouis in Höhe Wattgassen. Gute Fahrt!
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4: Mit Carmen Bachmann. Ich wünsche einen schönen Nachmittag.

Claudia Korek und Juli. Was für ein schöner Song. So ein bisschen Sehnsucht, aber richtig viel gute Laune mit dabei. Sie kommt ja aus Bayern und macht auch zum Teil Mundartmusik. Das da war's. Ja, haben wir ja gemerkt, ne? Das war Hochdeutsch. 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

Die Drifters hier auf SR3 Saarlandwelle. Vorsicht, wenn Sie unterwegs sind auf der A62, Landstuhl Richtung Nonnweiler. Zwischen Freisen und Birkenfeld, Gefahr durch ein totes Tier auf der Fahrbahn.

Dotro Freak Show. Ja, tatsächlich, das ist Freaky Jan. Hat er aufgenommen in Reminiszenz an Wolfgang de Benki, der ja vor ein paar Wochen verstorben ist. Von dem, das war Pelzer, das verrate man aber nicht, von dem war dieses Dotro, bin ich ein bisschen stolz. Sonntagscafé hier auf SR3. Hey.

0: 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Vorsicht auf der A8, Salü Richtung Pirmasens, zwischen Kreuz Neunkirchen und Limbach. Ein liegen gebliebenes Auto und nochmal Vorsicht, die A62, Landstuhl Richtung Nonnweiler, zwischen Freisen und Birkenfeld. Ein totes Tier auf der Fahrbahn.
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0: Chaka Khan hier auf SR3. 13.31 Uhr ist es.
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0: Ja, die Wolken sind hier und da schon dichter. Es kann auch vor allem so Richtung Hochwald etwas Regen geben. Zum Abend lockert es wieder auf. 19 bis 23 Grad und morgen erst Frühnebel und dann ein freundlicher Mix aus Sonne und Wolken bei maximal 22 Grad.
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0: Derzeit nur Blitzermeldungen in Wellesweiler in der Bergstraße, in Morscholz und auf der A620 Saarbrücken Richtung Saarlouis in Höhe Badgassen. Wenn Sie noch was sehen, rufen Sie uns gern an 0800 700 8000. Gute Fahrt.
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0: Mit Carmen Bachmann einen schönen Mittag wünsche ich.

0: Hopkin hier auf SR3 Saarlandwelle. Jetzt stellen wir Ihnen einen Überzeugungstäter vor. Matthias Reitschik ist 39 Jahre alt, ist Professor für Chorleitung am Conservatoire du Nord in Luxemburg. Er hat Schulmusik, Theologie und Dirigieren an der Hochschule hier in Saarbrücken studiert, leitet einige Ensembles in Deutschland und Luxemburg und hat dann noch vor 10 Jahren den Kammerchor Encore gegründet, vor allem für sich selbst. Die Sängerinnen und Sänger sind hochprofessionell mit viel Spaß und Disziplin bei der Sache. Julia Becker war bei einem Probenwochenende für die Jubiläumskonzerte.
1: Englisch, Deutsch, Latein. Der Chor Encore singt, worauf der Chorleiter Matthias Reitschik Lust hat.
2: Als ich den Chor 2016 gegründet habe, war ich auch schon arbeitstechnisch ziemlich ausgelastet. Ich habe zu der Zeit an der Musikschule unterrichtet. Ich habe den Saarknappenchor geleitet, an der Musikschule auch einen Chor gehabt, Kirchenchor sogar noch geleitet. Ich konnte mich nicht über zu wenig Arbeit beschweren. Aber was mir so ein bisschen gefehlt hat, war einmal in der Woche einfach nur Chormusik so zu machen, wie ich mir das halt vorstelle, ohne in Anführungszeichen beruflichen Druck zu haben, sondern einfach nur das, was mich eigentlich zur Chormusik gebracht hat, diesen Spaß am Ausprobieren, auf Stücke zu machen, die ich schon immer mal machen wollte, mich so austoben zu können.
1: Carmen Hoffmann ist seit 8 Jahren dabei.
3: Das Besondere an Matthias ist, dass er erstens sehr viel Ahnung von Stimme hat und dementsprechend einfach wirklich mit den Leuten arbeitet und unheimlich gute Hilfestellung geben kann. Er verbraucht eigentlich keine Sekunde unnötig in der Probe.
1: Jürgen Ringle seit knapp 2 Jahren.
4: So ein Chorleiter besteht einmal aus seinen musikalischen Fähigkeiten und dann aus seinen menschlichen Fähigkeiten. Und das zusammengenommen bei ihm erzeugt super Ergebnisse, weil der kann Menschen motivieren. Man hat nie das Gefühl, hoffentlich ist die bald rum, die Probe. Eher umgekehrt, guckt auf die Uhr, ach, schon 10 Uhr.
1: Die rund 40 Chormitglieder sind erfahrene Sänger und Sängerinnen, teilweise als Solisten unterwegs und oft auch Berufsmusiker. Dass sie gefordert werden und sich auf die Proben vorbereiten müssen, ist normal und wird geschätzt.
2: Das ist dann natürlich vielleicht ein etwas höherer Anspruch als jetzt bei einem ganz normalen Gesangsverein oder bei einem Kirchenchor. Aber jeder weiß halt, wenn er zu uns kommt, was wir voneinander verlangen. Da liegen die Karten ganz klar auf dem Tisch. Und wenn man das möchte, dann macht man da mit und dann hat man, glaube ich, auch ganz viel Spaß dabei.
1: Und der Spaß kommt nie zu kurz.
5: Super, sag mal,
1: Matthias Reitschik schafft es, aus vielen Einzelkünstlern einen Chor zu machen, sagt Jürgen Ringle. Aber, meint Carmen Hoffmann,
3: trotzdem fordert er jeden, einfach auch Stimme einzubringen. Also in vielen Chören wird man oft eher klein gehalten. Und Matthias fordert wirklich auch mit dem ganzen Körper zu singen. Und dann fängt es an, auch zu klingen.
1: Und Matthias Reitschik möchte auch noch viel ausprobieren, vor allem neue Musik.
2: Gerade zeitgenössische Chormusik ist wahnsinnig lebendig und da tut sich so viel und man kommt gar nicht hinterher mit der ganzen Sichtung der Literatur und mit dem Singen der Stücke. Also das ist etwas, was wir auch weiterhin so machen wollen, immer mal wieder aktuelle Musik zu singen und weiter neugierig zu sein.
1: Also wird Encore auch noch locker 20 Jahre alt.
2: Absolut, oder 30, ja.
0: Werke aus den letzten 10 Jahren können Sie bei den Jubiläumskonzerten am nächsten Wochenende erleben, 26. September, 18 Uhr in der Kirche St. Martin in Bexbach und einen Tag später am 27. um 17 Uhr in der Kirche St. Peter und Paul in Losheim. Imagine.

der große Frank Sinatra mit seinem, ja, auch Sehnsuchtssong, kann man sagen. New York, New York. Das Sonntagscafé auf SR3 mit Leif Eldin.

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1: 14 Uhr. In Berlin und Mecklenburg-Vorpommern werden heute neue Landesparlamente gewählt. Seit dem Morgen sind in beiden Bundesländern insgesamt 3,8 Millionen Menschen dazu aufgerufen, ihre Stimme abzugeben. In Berlin zeichnete sich letzten Umfragen zufolge ein Kopf-an-Kopf-Rennen zwischen CDU und der Linken ab. Auch in Mecklenburg-Vorpommern gibt es zwei Favoriten. Aus Schwerin, Loreen Zielke.
2: Im Mittelpunkt steht das enge Rennen zwischen SPD und AfD um Platz 1. Ministerpräsidentin Schwesig will mit der SPD weiterregieren. Die AfD tritt mit dem Schweriner Bundestagsabgeordneten Holm als Ministerpräsidentenkandidaten an. Für CDU, Grüne und BSW geht es zugleich überhaupt um den Einzug in den Landtag. Ob diese Parteien den Sprung über die 5%-Hürde schaffen, kann erhebliche Auswirkungen auf mögliche Regierungsbildungen haben.
1: Italien fordert von der EU mehr Unterstützung beim Einsatz im Roten Meer. Italiens Außenminister Tajani sagte in einem Zeitungsinterview, die aktuell laufende EU-Mission Aspides müsse verstärkt werden. Entweder durch zusätzliche Schiffe oder dadurch, dass andere EU-Staaten sich an den Kosten des Einsatzes beteiligen. Seit vergangener Woche kontrolliert die pro-iranische Houthi-Miliz die wichtige Meerenge Bab el-Mandeb. Die Seeroute ist für Italien sehr wichtig. Etwa 40% des italienischen Handelsschiffsverkehrs verläuft durch das Rote Meer. Kinder und Jugendliche in Deutschland wünschen sich mehr Schutz, Sicherheit und faire Chancen. Darauf machen UNICEF Deutschland und das Deutsche Kinderhilfswerk zum heutigen Weltkindertag aufmerksam. Bei einer Mitmachaktion haben mehr als 1000 Kinder aufgemalt oder aufgeschrieben, was sie stark macht und was sie sich für ihre Zukunft wünschen. Oft genannt wurde Frieden und dass Erwachsene ihnen zuhören und sie bei Entscheidungen beteiligen. Sorgen bereitet einigen Kindern die Entwicklung künstlicher Intelligenz. UNICEF und das Kinderhilfswerk fordern deshalb mehr Unterstützung für Kinder und eine stärkere Berücksichtigung ihrer Interessen. Ein Tuning-Treffen hat in Wittlich einen größeren Polizeieinsatz ausgelöst. Wie der SWR berichtet, haben sich gestern über 1000 Menschen mit mehreren hundert Fahrzeugen auf einem Firmengelände getroffen. SR-Reporter René Henken.
3: Laut Polizei wurden dort Fahrzeuge, die Beleuchtung und Schranken von benachbarten Firmen beschädigt. Als die ersten Polizisten vor Ort ankamen, wurden sie von vermummten Personen angegriffen. Deshalb haben sich die Beamten laut SWR zunächst zurückgezogen. Im Anschluss kamen Polizisten der umliegenden Dienststellen und der Bereitschaftspolizei nach Wittlich und richteten mehrere Kontrollstellen ein. So sollten die abreisenden Teilnehmer kontrolliert und die Anreise weiterer Personen verhindert werden. Zusätzlich waren auch ein Polizeihubschrauber, eine Drohne und die Feuerwehr im Einsatz. Die Polizei hat Beweismittel, unter anderem zwei Fahrzeuge, sichergestellt. Es wurden mehrere Ermittlungsverfahren eingeleitet.
1: In Kaiserslautern hat die Feuerwehr eine Mutter und ihre Tochter aus einem brennenden Mehrfamilienhaus gerettet. Die 44-Jährige und ihre 14 Jahre alte Tochter waren wegen des dichten Rauchs in ihrer Dachgeschosswohnung eingeschlossen. Die Feuerwehr holte die beiden mit einer Drehleiter aus dem Gebäude. Mutter und Tochter erlitten eine Rauchgasvergiftung und kamen ins Krankenhaus. Der Schaden am Gebäude wird auf mehrere hunderttausend Euro geschätzt. Das waren die Nachrichten mit Jonathan Janoschka. 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
4: Es ist wolkig und kann vor allem Richtung Hochwald auch ein bisschen Regen geben. Es lockert am Abend wieder auf. Wir haben 19 bis 23 Grad. Heute Nacht frisch, zum Teil bis 4 Grad gehen die Werte runter. Morgen Frühnebel und später ein Mix aus Sonne und lockeren Wolken bei 18 bis 22 Grad.
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4: Weiterhin melden Sie uns drei Blitzer. In Wellesweiler in der Bergstraße, in der Ortsdurchfahrt von Morscholz und auf der A620 Saarbrücken Richtung Saarlouis in Höhe Wattgassen.
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4: Mit Carmen Bachmann und mit Toto.

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1: Max Mutzke hier auf SR3. 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

Mrs. Greenbelt mit Shine, Shine, Shine. Dass das nicht Shine, sondern Schalala. Tony Christie mit seinem Klassiker Amarillo.

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0: Kenny Rogers und Sheena Easton hier auf SR3, 14.29 Uhr.
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2: Oh, in Saarbrücken blitzt gerade die Sonne durch die Wolken. Kann auch ein bisschen Regen geben, vor allem Richtung Hochwald und am Abend wieder Auflockerungen bei 19 bis 23 Grad. In der Nacht zwischen 9 und 4 Grad, da wird's richtig kühl, morgen früh Frühnebel und dann wieder lockere Wolken mit viel Sonnenschein, 18 bis 22 Grad morgen.
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2: Blitzer melden Sie uns in Wellesweiler in der Bergstraße, in der Ortsdurchfahrt von Morscholz und auf der A620 Saarbrücken Richtung Saarlouis in Höhe Wattgassen. Das war's. Wenn Sie noch was sehen, melden Sie es uns gern, rufen Sie an unter 0800 700 8000. Wir geben es dann gern weiter.
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2: Mit Carmen Bachmann. Ich wünsche einen schönen Sonntag.

0: Antje Schomecker will jetzt nach Paris. Lohnt sich vielleicht eher im Moment nach München zu fahren. Da ist gestern die Wiesn eröffnet worden. Max Gilbert.
1: 3, 2, 1.
2: Urzapftes auf eine friedliche Wiesn.
3: Zwei Schläge braucht der Münchner Oberbürgermeister Dominik Krause. Dann fließt das Bier und die Wiesn ist offiziell eröffnet. Eine gelungene Premiere für Krause.
4: Na, ich bin zufrieden mit den zwei Schlägen und mir wurde ein Tipp immer mitgegeben, man sollte bloß nicht zu größenwahnsinnig werden und einen Schlag probieren, weil dann geht's auf jeden Fall schief.
3: Die erste Mass ging wie immer an den bayerischen Ministerpräsidenten Markus Söder von der CSU. Durch Krause erstmals überreicht von einem Politiker der Grünen.
5: Also ich weiß, dass er lange, lange geübt hat und dass er sich wirklich gut vorbereitet hat. Ich habe ihm tatsächlich nochmal den Rücken gestärkt, weil ich gesagt habe, 2 oder 4 ist völlig egal. Aber das war jetzt perfekt heute.
3: Drinnen werden die ersten Massen und Händel bestellt. Draußen freuen sich die Besucher über spätsommerliche Temperaturen und viel Sonnenschein.
6: Tolles Fest, tolles Wetter, tolle Leute, also super.
7: Mei, man hat die ganze Zeit Vorfreude und dann ist man den ersten Tag da und dann ist das Wetter auch noch schön und bin mit meiner kleinen Tochter da und dann passt es.
8: Ich liebe die Wiesn.
3: In den Biergärten und Festzelten trinken und feiern derweil die Menschen. Nach intensiver Vorbereitung ein lang ersehnter Moment für Wiesnwirt Peter Inselkammer.
9: Ich bin immer sehr froh, wenn alle Tische schon mal Bier gehabt haben. Dann bin ich etwas erleichtert, dass jeder Gast, der durstig ist, schon mal ein Festbier getrunken hat.
3: Ob die Bierpreise von bis zu 15,90 Euro pro Liter in wirtschaftlich angespannten Zeiten den ein oder anderen ausbremsen?
9: Also ich glaube erstens, dass die Leute feiern wollen. Das merkt man immer wieder, egal welche Krisen weltweit gerade stattfinden. Und da ist dann der Preis nicht immer das Entscheidende. Natürlich kann es schon mal sein, dass man sagt, trinke jetzt noch eine weitere Masse. Vielleicht ist so die dritte oder vierte Masse, werde mal eingespart. Das kann natürlich sein, das werden wir die nächsten Wochen sehen, wie sich das entwickelt.
3: An die 7 Millionen Besucher werden auf der Münchner Theresienwiese in den kommenden 2 Wochen erwartet. Die Wiesn geht dieses Jahr bis zum 4. Oktober.

Creedence Clearwater Revival auf SR3 Saarlandwelle. Vorsicht bitte auf der A6 Saarbrücken-Mannheim zwischen Kreuz Neunkirchen und Homburg. In beiden Richtungen Gefahr durch Personen auf der Fahrbahn. Fahren Sie vorsichtig. 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

Sehr schön. Joni Mitchell hier mit Big Yellow Taxi aus dem Jahr 1970. Und wir gehen noch ein bisschen was zurück. Charles Aznavour. Yesterday when I was young. Tatsächlich Englisch.

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1: 15 Uhr. Bei der Wahl des Abgeordnetenhauses in Berlin zeichnet sich eine höhere Wahlbeteiligung ab. In Berlin gaben bis zum Mittag 27,9% der Wahlberechtigten ihre Stimme ab. Im Vergleich zur letzten Wahl des Abgeordnetenhauses ist die Wahlbeteiligung damit bis zum Mittag um 4,5 Prozentpunkte höher. In Berlin liefern sich laut jüngsten Umfragen Linke und CDU ein Kopf-an-Kopf-Rennen. Auch in Mecklenburg-Vorpommern wird heute ein neues Landesparlament gewählt. Informationen zur Wahlbeteiligung liegen aber bislang noch nicht vor. Die deutsche Autoindustrie verliert international weiter an Boden. Das ist das Ergebnis einer neuen Analyse der Beratungsgesellschaft Ernst & Young, EY. Für SR-Info, Anna Brockdorf.
2: Nach der EY-Studie sind die Umsätze der drei deutschen Autobauer im ersten Halbjahr um 2,9% gesunken. Im Gegensatz dazu steigerten die 19 größten Autokonzerne weltweit ihre Erlöse um 3,6%. Damit sind die deutschen Hersteller im Ländervergleich Schlusslicht. Als Gründe nennt EY hohe Energiepreise und Bürokratiekosten. Die Produktion in Deutschland werde dadurch immer schwieriger. Die Konsequenz: Die Konzerne suchten attraktivere Standorte im Ausland.
1: In Luxemburg hat es auch gestern Abend wieder mehrere Hinweise auf mögliche Drohnen gegeben. Wie die luxemburgische Regierung mitteilte, hat die Polizei die Meldungen überprüft. In vielen Fällen handelte es sich demnach um die Navigationslichter anderer Flugzeuge. Nachdem am Freitag mehrere Drohnen gesichtet worden waren, hat Luxemburg zusätzliche Technik zur Überwachung des Luftraums eingesetzt, teilweise in Zusammenarbeit mit ausländischen Partnern. Der Flughafen hatte in der Nacht zum Samstag vorübergehend den Flugbetrieb eingestellt und 19 Flüge umgeleitet. In Sulzbach ist ein Kind offenbar beim Spielen in einen Schacht gerutscht. Wie die Polizei mitteilte, ist es bei Bewusstsein, die Rettungsmaßnahmen laufen. Die Feuerwehr versuche, das Kind mit schwerem Gerät zu befreien, auch ein Notarzt sei vor Ort. Die Hintergründe sind den Angaben zufolge noch unklar. In der Fußball-Bundesliga spielt die SV Elversberg heute auf Schalke. Dazu werden 60.000 Zuschauer erwartet. SR-Reporter Steffen Gahr.
3: SVE-Trainer Vincent Wagner spricht von der höchstmöglichen Hürde und von einer großen Herausforderung auf Schalke. Kein Wunder, in der vergangenen Saison hatte Elversberg beide Spiele gegen Königsblau verloren. Und was der Mitaufsteiger aus Schalke aktuell drauf hat, hat er in seinem letzten Heimspiel gegen Bayern gezeigt. Da knöpften die Knappen dem FCB einen Punkt ab. Und danach siegte S04 noch bei Union Berlin. Aber auch Elversberg hat nach zwei Saisonsiegen und einem mutigen Spiel gegen Bayern letzten Sonntag viel Selbstvertrauen. Jetzt will Vincent Wagner, wie er sagt, aus einem sehr guten einen außergewöhnlichen Ligastart machen.
1: Anpfiff der Begegnung ist um 17.30 Uhr. Das deutsche Davis-Cup-Team steht kurz vor dem Einzug ins Finalturnier der besten 8 Mannschaften. Durch den Sieg von Kevin Krawietz und Tim Pütz im Doppel im westfälischen Halle steht es nun 2:1 gegen Kroatien. Im Einzel kann Alexander Zverev jetzt für die Entscheidung sorgen. Gewinnt er gegen Dino Prijmic, ist der Einzug in die Finalrunde in Bologna perfekt. Und das waren die Nachrichten mit Jonathan Janoschka. 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
4: Recht viele Wolken. Richtung Hochwald kann es auch Regen geben. Die Temperaturen heute bis 23 Grad. Zum Abend soll es nochmal auflockern. Heute Nacht dann einstellige Werte, also es wird recht kühl. Morgen früh Frühnebel und dann wieder Sonne und nur lockere Wolken bei maximal 22 Grad.
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4: Vorsicht weiterhin auf der A6 Saarbrücken-Mannheim zwischen dem Kreuz Neunkirchen und Homburg. In beiden Richtungen Gefahr durch Personen auf der Fahrbahn. Blitzer melden Sie in Wellesweiler in der Bergstraße, in Morscholz und auf der A620 Saarbrücken Richtung Saarlouis in Höhe Wattgassen.
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4: Mit Carmen Bachmann und mit Diana Ross.

Robbie Williams zusammen mit Gary Barlow und Shame. Das Sonntagscafé hier auf SR3 Saarlandwelle. Gleich mit Saarland-Reporter Sigi Lambert. Da geht's heute um das Klimaschutzgesetz, das Klimaschutzkonzept und den Klimareport.

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1: Die Buchlau, der neue Klimareport für Saarland. Vorgestellt von unserer Umweltministerin Petra Perk.
2: Eine solch wissenschaftliche Grundlage bezogen auf unsere Region hatten wir vorher noch nicht.
1: Ja, jetzt haben wir was Eigenes. Und überhaupt, die Ministerin lädt ganz viel Wert drauf,
2: dass wir von Anfang an als Regierung das Saarland besonders in den Fokus genommen haben.
1: Das eigene Land in der Fokusholle. Ein echt schlauer Schachzug für eine Landesregierung.
2: Das zahlt sich jetzt auch aus.
1: Ja, jetzt haben wir nämlich unser eigene Klimareport.
2: Das ist gelebte Klimaanpassung.
1: Aber sowas von gelebt. Rauskommen bei dem Klimareport ist, dass es momentan im Schnitt 2,6 Grad wärmer ist im Saarland als wie noch 1881. Und wenn es so weiter geht, schätzte Tobias Fuchs vom Deutschen Wetterdienst,
3: dass sich die Temperaturen in Saarbrücken zukünftig denen im Südwesten Frankreichs oder später im Verlauf des Jahrhunderts der kroatischen Adriaküste annähern könnten.
1: Klingt jetzt im ersten Moment gar nicht mal so schlecht. Fehlt uns halt nur Küste. Die Tourismusexperte fordern schon 3 neue Stausee im Saarland. Also mindestens.
2: Sie können uns vertrauen, wir machen es.
1: Jo, die Umweltministerin will Nerl mit Cap machen, nicht nur beim Tourismus. Gerade in die größere Städte müssen die Leute auch vor der Hitze im Sommer geschützt werden. Und da wäre der Klimareport wichtig, weil er
2: uns weiter sehr viel detaillierter in die Lage versetzt, sehr konkret Maßnahmen zu ergreifen.
1: Jawohl, und was sind das für konkrete Maßnahmen, Frau Minister?
2: Dass man weiter beispielsweise eine stärkere Förderung der E-Mobilität beispielsweise auch setzt.
1: Also beispielsweise mehr Ladestationen, aber auch mehr Grün und mehr Schatten in den Städten. Das alles steht aber schon im saarländischen Klimaschutzgesetz und eigentlich soll laufend kontrolliert werden, was schon umgesetzt ist und was noch nicht. Wo stehen wir denn da, Frau Berg, mit Use Klimaschutzmaßnahme?
2: Wir sind noch am Auswerten. Das Ergebnis, das weiß ich selbst noch nicht.
1: Ah ja. Frage an den Tobias Fuchs vom Deutschen Wetterdienst. Ist die Klimaentwicklung im Saarland eigentlich anders als wie in andere Bundesländer?
3: Würde ich so jetzt nicht sagen können, weil es ist jetzt nicht so, dass es komplett abweicht oder überraschend ist jetzt im Vergleich zu den anderen Bundesländern.
1: Ach so, schade. Da denkt man, man hätte etwas Eigenes, aber dann
2: Mist.
1: Jo, Mist. Komm, geh mir bloß fort.
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Aber hier auf SR3 Saarlandwelle und Aber Tribute, die gibt's ja auch regelmäßig live hier im Saarland. 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

0: Eddie Rabbit auf SR3, 15.30 Uhr ist es.
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0: Es kann hier und da ein paar Schauer geben, vor allem so Richtung Hochwald. Die Wolken sind im Moment recht dicht, lockert heute Abend aber wieder auf. Temperaturen zwischen 19 und 23 Grad. Heute Nacht einstellige Werte, morgen früh Frühnebel und dann recht viel Sonne, nur lockere Wolken bei maximal 22 Grad morgen.
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0: Sie melden uns Blitzer weiterhin nur in Wellesweiler in der Bergstraße, auf der A620 Saarbrücken Richtung Saarlouis in Höhe Wattgassen und in Morscholz. Wenn Sie noch was sehen, rufen Sie gerne ins SR3 Verkehrsstudio an, gebührenfrei für Sie unter 0800 700 8000.
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0: Mit Carmen Bachmann und gleich mit Musikgeschichte, zwei für die Jukebox, aber erst gibt's die Crystals und Papp.

0: Bab und alles im Lot. Das Sonntagscafé jetzt mit 2 für die Jukebox.
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2: Das gibt es überall, dass zwei Menschen zusammengehören und doch nicht miteinander auskommen. In der Musikgeschichte kracht es oft bei Brüdern. Die Davis Brothers, Ray und Dave, verkloppen sich als Kings und liefern zeitlose Hits. Bei Oasis und den Gallaghers ist es ähnlich. Und auch die Bee Gees haben sich bisweilen am Kopf. Art Garfunkel und Paul Simon sind keine Brüder, kennen sich als New Yorker Buben aus Queens, aber aus der Schule. Paul Simon ist nicht der Größte und muss sich auf dem Schulhof durchboxen. Art trägt sein Haar noch nicht als Wuschelmähne, ist aber auch noch keine Rampensau. Aber wenn sich seine schöne Stimme an den ersten Melodien von Paul versucht, kommen beide klar und es klingt toll. Vor wenigen Jahren erst trötet Garfunkel über diese Schulzeit in einem Interview, er habe damals ein Monster geschaffen, als er mit Simon Musik macht. Echte Freundschaft klingt anders. Die erste Platte, die beide Ende der 50er aufnehmen dürfen, hat noch einen Künstlernamen. Komischerweise kennen wir das Paar aus dem Trickfilm als Katz und Maus. Ein erstes Omen, wenn Simon und Garfunkel als Tom und Jerry vom Schulmädchen singen. Hey Schoolgirl.

Die aktive Zeit von Simon & Garfunkel dauert gar nicht so lange. Von Sound of Silence 1964 bis 1970 Bridge Over Troubled Water sind es nur 6 Jahre. Ohne zu sagen, das war's, macht Paul Simon solo weiter und Artie dreht mal einen Film. Die Fans sind traurig, aber neue Songs der beiden wird es nie wieder geben. Gemeinsam stehen Artie und Paul noch ein paar Mal auf der Bühne. Gerade im letzten Jahr wurde Art Garfunkel gefragt, ob er sich mit 84 ein Konzert mit Paul noch einmal vorstellen könnte. Och, wir sollten uns eine Chance geben, säuselt Art. Wie auch immer, der Auftritt im New Yorker Central Park vor einer 500.000 Menschen ist eh nicht zu toppen. Vor 45 Jahren wird mitgefilmt und mitgeschnitten. Harmonie für einen Abend, auch wenn das Wasser unter der Brücke arg strudelt.

American Pie, Don McLean hier auf SR3. Das Sonntagscafé geht zu Ende. Gleich nach 16 Uhr hier die SR3 Sportarena mit recht viel Fußball. Mein Name ist Carmen Bachmann. Ich wünsche Ihnen einen schönen Abend. Bis bald.

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1: 16 Uhr. In Sulzbach ist es am Nachmittag zu einem größeren Rettungseinsatz gekommen. Wie die Polizei dem SR mitteilte, war ein Kind offenbar beim Spielen in einen Schacht gerutscht. Aus der SR Nachrichtenredaktion Daniel Magar.
2: Der 5-jährige Junge konnte nach Angaben der Polizei gerettet werden. Augenscheinlich sei er nicht verletzt, er wird aber rundum untersucht. Am Theodor-Heuss-Gymnasium in Sulzbach hat das Kind beim Spielen wohl die Abdeckung eines Spülschachts geöffnet und war dabei in den 3 Meter tiefen Schacht gefallen. Da er nur einen Durchmesser von etwa 35 Zentimetern hat, blieb der Junge stecken und musste von der Feuerwehr gerettet werden. Dabei wurde die Erde rund um den Schacht mit einem Bagger abgetragen, sodass das Kind letztendlich mit Seilen aus dem Schacht gezogen werden konnte.
1: Bei den Wahlen in Mecklenburg-Vorpommern und in Berlin zeichnet sich eine höhere Wahlbeteiligung ab. In Mecklenburg-Vorpommern gaben bis 14 Uhr insgesamt 40,7% der Wahlberechtigten ihre Stimme ab. Bei der letzten Landtagswahl lag die Wahlbeteiligung zur gleichen Zeit noch bei 32,5%. Auch in Berlin haben bis zum Mittag mehr Menschen ihre Stimme abgegeben als bei der letzten Wahl des Abgeordnetenhauses. Dort wurden bis 12 Uhr 27,9% der Wahlberechtigten gezählt, 4,5 Prozentpunkte mehr als bei der letzten Wahl. Die russische Flugabwehr hat nach eigenen Angaben den bislang größten ukrainischen Drohnenangriff auf Moskau abgewehrt. Moskaus Bürgermeister Sobjanin sprach von 450 ukrainischen Drohnen, die seit der vergangenen Nacht auf die Hauptstadt zugeflogen seien. Dabei wurden eine Ölraffinerie und ein Hochhaus getroffen. Der Angriff fiel auf den letzten Tag der russischen Parlamentswahl. Kurz vor dem jüdischen Feiertag Yom Kippur ist es im Westjordanland offenbar zu 2 Terrorangriffen gekommen. Das berichtet das israelische Militär. Demnach soll im zentralen Westjordanland ein Eingreifer auf eine Gruppe von Israelis gefeuert haben. Für SR Info Bettina Meyer.
3: Laut Polizeiangaben ist ein 30-jähriger Israeli an Schusswunden gestorben. Israels Generalstabschef Eyal Zamir ordnete an, Straßensperren im Westjordanland zu errichten und die Truppen zu verstärken. Palästinensischen Medien zufolge sind Dörfer rund um die Stadt Ramallah blockiert. Auch Zufahrtsstraßen nach Ramallah wurden gesperrt. Im Norden des Westjordanlandes erschossen israelische Soldaten einen Palästinenser, der versucht haben soll, Soldaten mit einem Auto zu rammen. Der Vorfall habe sich in der Nähe der kürzlich wieder errichteten jüdischen Siedlung Ganim in der Nähe der palästinensischen Stadt Jenin ereignet. Die Errichtung solcher Siedleraußenposten im Westjordanland ist nach internationalem Recht illegal.
1: Ein Unbekannter hat gestern in Jegersburg die Campingausstattung einer Pfadfindergruppe aus dem Raum Ludwigshafen gestohlen. Wie die Polizei heute berichtet, brach der bislang unbekannte Täter am Nachmittag einen Wagen auf dem Parkplatz am Brückweiher auf. Dabei erbeutete er die Campingausrüstung im Wert von etwa 7.000 Euro. Anschließend konnte der Täter flüchten. Die Polizei sucht Zeugen, die Hinweise auf den Unbekannten geben können. In der 2. Fußball-Bundesliga hat der 1. FC Heidenheim 2 Punkte liegen gelassen. Der Absteiger verspielte in Bielefeld eine 2:1-Führung. Die Partie endete 2:2. Damit bleibt Heidenheim in der Tabelle Dritter hinter Spitzenreiter Hertha BSC und Nürnberg. Die weiteren Ergebnisse: Hannover, Bochum 2:1 und Energie Cottbus gegen St. Pauli 1:1. In der 3. Liga trennten sich Rot-Weiß Essen und Hansa Rostock ebenfalls 1:1 unentschieden. Das waren die Nachrichten mit Jonathan Janoschka. 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
4: Es kann schon noch regnen heute Nachmittag, am Abend aber lockert der Himmel dann auf. In der Nacht ist es trocken, Temperaturen gehen zurück auf 5 Grad. Morgen ein Mix aus Sonne und Wolken, trocken bei maximal 22 Grad.
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4: Es ist ruhig auf den Straßen, wir haben nur Blitzer und zwar in Wellesweiler in der Bergstraße, in der Ortsdurchfahrt von Morscholz und auf der A620 Saarbrücken Richtung Saarlouienhöhe Badgassen. Wenn Sie was sehen, können Sie gerne anrufen. 0800 700 8000.
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5: Jetzt geht's darum, einen guten, würdigen Abschluss des ersten Blockes zu finden, aus einem sehr, sehr guten Start einen außergewöhnlichen Start zu machen.
4: Vincent Wagner und die Elversberger sind gefordert in anderthalb Stunden auf Schalke bei Königsblau. Da sind wir natürlich live dabei. Und dann haben die Saarbrücker ihr Pensum schon gestern erfüllt.
6: Brünker, Abschluss, Fuß, Tor! Das gibt's nicht!
4: Kann Sie beruhigen, der Reporter ist wohlauf und die Stimme ist gut. Und insofern haben wir gestern alle zufrieden mit dem 2:1 aus Sicht des ersten FC Saarbrücken. Und einer, der heute nach getaner Arbeit sehr zufrieden war, ist der hier.
7: Ich bin super glücklich, auf dem Platz zu sein. Ich bin super glücklich, in Deutschland zu spielen, für Deutschland zu spielen und dass wir jetzt uns qualifiziert haben.
4: Alexander Zverev in Halle, nachdem er heute den entscheidenden Punkt geholt hat. Deutschland hat die Finalrunde im Davis Cup erreicht. Und wir gucken natürlich auch auf die Fußball-Bundesliga aktuell. Leverkusen liegt hinten gegen Leipzig mit 0:1. Da sind wir gleich. Also volles Programm in der SR3 Sportarena. Im Studio ist Steffen Gahr. Schönen guten Tag zusammen.
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0: Ja, die Leipziger haben sich zu früh gefreut. Sie haben zwar das Tor gemacht in Leverkusen, aber der Schiri hatte was dagegen. Besser gesagt, der Videoschiedsrichter abseits. Und dementsprechend ist es beim 0:0 geblieben vorerst. Wir gehen mal rüber nach Leverkusen zum Spiel Leverkusen gegen Leipzig mit dem Reporter Daniel Neuhaus.
1: Gejubelt haben die Leipziger vorhin schon einmal in der 34. Minute, als Nkunku den Fuß im richtigen Moment hinhielt nach tollem Pass von der rechten Seite durch den Strafraum durch von Romulo. Der Ball im Netz, aber Schiedsrichter Robert Schröder und sein Videoassistententeam haben den wieder einkassiert, diesen vermeintlichen Treffer. Eine ganz knappe Abseitsstellung vor dem Tor, deshalb zählte der Treffer zu Recht nicht und es bleibt beim 0:0. Die Führung wäre allerdings mittlerweile verdient für RB Leipzig. Nicht, weil die Gäste mehr Torchancen haben, es sind zwei an der Zahl, aber weil sie einfach dieses Spiel bestimmen und einen besseren Plan haben. Leverkusen dagegen mit ganz vielen Fehlern. Jetzt ein Freistoß von David Raum für Leipzig von der linken Seite. Kopfball! 2 Meter am Kasten von Leverkusens Keeper Marc Flecken vorbei. Unter der Woche schon eine mäßige Leistung von Leverkusen in der Europa League. Da hat es noch für einen 2:0-Sieg gereicht gegen Celje. Aber heute ist die Zündschnur der Fans hier kürzer. Schon öfter hier Pfiffe zu hören bei den diversen Fehlpässen der Leverkusener. Das ist kein guter Auftritt von Bayer Leverkusen. Und Leipzig hat hier alles im Griff. Verschiebt ordentlich. Gibt den Leverkusenern kaum Chancen, mal durchzukombinieren. Da fehlen die Ideen. Jetzt ein langer Ball auf den rechten Flügel zu Moussa Diaby. Aber der ist zu kurz gespielt. Landet bei Leverkusens, bei Leipzigs Abwehr. Und die können den Ball erstmal klären. Die Leipziger Abwehrspieler versuchen sich jetzt auf dem linken Flügel nach vorne zu kombinieren. Aber auch jetzt bei Leipzig einige Ungenauigkeiten im Spiel. Deshalb ist das Ergebnis vermutlich folgerichtig zwischen Leverkusen und Leipzig 0:0.
0: Von Leverkusen nach Montreal in Kanada, das dauert nur ein paar Sekunden, glauben Sie nicht? Können Sie aber hinhören. Jetzt, genau, gehen wir nämlich zur Radsport-Weltmeisterschaft. Die startet heute in Kanada. Eine WM ohne Tadej Pogacar. Da reiben sich ganz viele schon mal die Hände, dass sie vielleicht jetzt endlich mal Weltmeister werden. Heute machen aber erstmal die Frauen den Auftakt. Einzelzeitfahren der Frauen, 40 Kilometer lang. Und die ersten Eindrücke am frühen kanadischen Morgen, die hat jetzt unser Reporter. Und das ist Holger Gersker.
2: Seit 8 Minuten ist die deutsche Meisterin im Zeitfahren auf der Strecke Franziska Koch, die im Frühjahr ja auch Paris-Roubaix gewonnen hat. Und in etwa einer Viertelstunde folgt dann als fünftletzte hier der Teilnehmerliste Antonia Niedermayer, in den beiden vergangenen Jahren die beste deutsche Zeitfahrerin bei Weltmeisterschaften. Einmal vierte, da war sie sehr knapp dran an den Medaillen, und einmal sechste. Beide waren gestern Abend, als wir uns nochmal in Ruhe mit ihnen unterhalten haben im Hotel, so ein bisschen wankelmütig, wussten nicht so ganz genau, wohin das hier führen kann. Denn für beide ist es das längste Zeitfahren ihrer Karriere, fast 40 Kilometer. Antonia Niedermayer hätte sich ein paar mehr Berge gewünscht, keine Frage. Es geht nur ganz am Ende hier zum Fuß des Mont Royal, der den Stadt den Namen gegeben hat. Ein bisschen berghoch, ansonsten ist es weitgehend flach. Es geht in Teilen über die Formel-1-Strecke hier auf der Île Notre-Dame von Montreal. In jedem Falle aber soll es für beide in die Top 10 reichen. Da waren sie sich einig, ob es in Richtung Medaillen geht. Wir werden es erleben. Die beiden Favoritinnen kommen ganz am Ende. Es ist die Titelverteidigerin aus der Schweiz, Marlene Reusser. Und ihre Gegenspielerin müsste die Tour de France-Siegerin dieses Jahres, Demi Wollering, aus den Niederlanden sein. Die Bedingungen sind ganz gut. Wir haben so etwa 12, 13 Grad. Gestern war es deutlich wärmer, aber es ist vor allem trocken. Für den Mittag war gestern noch Regen angekündigt. Dann vor allem für das mit großer Spannung erwartete Zeitfahren der Männer. Sieht jetzt auch ein bisschen positiver aus. Also das Ganze lässt sich hier ganz gut an. Und wir sind sehr gespannt, was die beiden deutschen Frauen hier im Kampf gegen die Uhr dann erreichen können.

0: Jetzt gibt's noch den Torjubel in Leverkusen, aber nicht für die Leipziger, sondern für die Leverkusener. Leverkusen führt gegen Leipzig mit 1:0, weil Patrick Schick getroffen hat. Und wir gehen in die letzten Sekunden der ersten Hälfte zum Reporter Daniel Neuhaus in Leverkusen.
1: Fußball ist bei weitem nicht immer gerecht, aber wer unter den 28.000 möchte jetzt hier schon den Gerechtigkeitsfanatiker rauskehren? Die Leverkusener Fans sicherlich nicht. Ihre Mannschaft führt seit gerade eben mit 1:0. Patrick Schick mit dem 1:0 in der 44. Minute. Das ist schon unverdient, sind wir ehrlich. Es ist eh kein Chancenfestival hier zwischen Leverkusen und Leipzig. Aber Leipzig schon die etwas bessere Mannschaft. Es gibt jetzt einen Einwurf für die Gäste in der Mitte der Leverkusener Hälfte und ein Pfeifkonzert der Leverkusener Fans, die jetzt gerne den Schiedsrichter dazu bewegen möchten, abzupfeifen. Aber es gibt insgesamt 4 Minuten Nachspielzeit. 1,5 davon sind schon rum. Also Leipzig besser, mutiger, stellte Leverkusen vor jede Menge Probleme, hatte selber allerdings auch nicht so richtig viele Chancen. Die größte vergab Bonsoussi in der 10. Minute ein Distanzschuss. Und dann gab es ja eigentlich auch noch ein Tor für die Gäste nach etwas mehr als einer halben Stunde. Nkunkus Treffer wurde allerdings zurückgepfiffen. Knappe Abseitssituation. Also Leverkusen total effizient, aber nicht überzeugend. Leipzig im Strafraum. Medina grätscht den Ball für Leverkusen zur Seite weg. Und es gibt sogar Einwurf für die Gastgeber, die erst nach diesem zurückgenommenen Abseitstor aufgewacht sind, drin waren in der Partie, aktiver waren. Schick hatte vor seinem Treffer schon eine gute Gelegenheit und auf einmal ist auch die Kulisse da in Leverkusen an einem besonderen Nachmittag. Es war schon vor Beginn dieses Spiels emotional. Peter Herrmann, langjähriger Co-Trainer, in dieser Woche verstorben im Alter von 74 Jahren nach langer Krankheit. Mit einer Schweigeminute und anhaltendem Applaus schon im Vorfeld wurde seiner gedacht und er guckt jetzt vielleicht von oben zu und freut sich, dass seine Mannschaft dann doch die Kurve bekommen hat in diesem Spiel. Ein Flankenversuch der Leipziger führte zu einem Kopfball, jetzt gerade allerdings keine Gefahr für Leverkusens Keeper. Und es war ein schönes Tor von Patrick Schick. Flanke von der linken Seite und er fliegt da schon rein. Der Schick mit dem rechten Fuß, Volley, den Ball in die Maschen gedonnert. Das hat er richtig gut gemacht. Es war die beste Aktion von Bayer Leverkusen in der gesamten ersten Halbzeit. 1 Minute noch in der Nachspielzeit. Richtungsweisender Kick hier heute für beide Mannschaften vor dieser langen Länderspielpause. Will man sich natürlich mit einem guten Gefühl verabschieden. Leipzig jetzt nochmal mit Riedle Baku auf der rechten Seite. Der Rechtsverteidiger findet keine Anspielstation, macht es dann selber, lässt den ersten aussteigen. Aber Moreira für Leverkusen setzt gut nach und zwingt Riedle Baku zu einem Rückpass. Alle Feldspieler jetzt drin in Leverkusens Hälfte. Da wird viel klein-klein gespielt. Der Ball wandert nochmal raus auf die rechte Seite an der Seitenlinie. Sucht wieder Baku den Doppelpass, findet allerdings nur einen Leverkusener. Der Ball bleibt trotzdem in Leipzigs Reihen. Noch sind 20 Sekunden. Schiedsrichter Robert Schröder hat die Uhr natürlich im Blick. Macht das souverän bisher und verfolgt, dass der Ball jetzt von den Leipzigern auf die linke Seite gebracht wird. Da ist aber zu wenig Tempo und Genauigkeit drin. Da kann Leverkusen jetzt erstmal dazwischen gehen und vielleicht nochmal kontern. In den letzten Sekunden 1 gegen 3. Massa macht das gut für Leverkusen. Übersteiger am ersten vorbei und dann kommt das lange Abwehrbein. Der Ball wird zurückgespielt zum eigenen Keeper. Van der Voort ist das im blauen Trikot und der spielt einen Sicherheitspass zum Innenverteidiger. Und das war dann die letzte Aktion der ersten Halbzeit nach 45 Minuten. Führt Leverkusen etwas glücklich mit 1:0 gegen Leipzig.

0: Halbzeit in der Fußball-Bundesliga. Leverkusen führt gegen Leipzig mit 1:0. Wir gucken in die zweite Liga. Da gucken auch sehr viele verwundert auf Hertha BSC. Sechstes Spiel, sechster Sieg gestern Abend in Dresden. Die Herthaner marschieren. Thomas Kunze.
1: Die Partie allerdings begann gar nicht so erfreulich. Dynamo nämlich ging nach einer feinen Kombination nach 10 Minuten in Führung. Patrice Čović traf aus 12 Metern Entfernung. Ausgerechnet Čović, der 9 Jahre bei der Hertha in der Jugend verbrachte. Berlin aber blieb extrem entspannt und übernahm so langsam die Kontrolle. In der 29. Minute traf dann der Isländer Thorsteinsson von der Strafraumgrenze zum 1:1. Nach der Pause blieb Berlin dann deutlich stärker, ehe Thorsteinsson in der 80. Minute mit seinem zweiten Treffer für das Endergebnis sorgte. Am Ende siegt die Hertha verdient in Dresden und geht so als Tabellenführer in die Länderspielpause.
0: Hertha ganz vorne, dahinter Nürnberg und auf Platz 3 Heidenheim. Die haben heute in Bielefeld einen Punkt geholt. Tim Wichmann.
2: Kein Sieger im Duell Ostwestfalen gegen Ostalb. Am Ende 2:2 zwischen Arminia Bielefeld und dem ersten FC Heidenheim. Die Gäste können damit deutlich besser leben, gehen mit einer Top-Platzierung in die lange Länderspielpause, für die sich Arminia Bielefeld ein bisschen mehr gewünscht hätte, gefühlsmäßig und auch punktemäßig. Aber dafür war die Vorstellung vor allem im ersten Durchgang zu dünn, noch gut bedient mit der 1:2 Führung der Heidenheimer. Zur Pause im zweiten Durchgang hat sich die Mannschaft von Oliver Kirch dann reingekämpft und das Spiel bis zum Ende offen gehalten. Nach dem Ausgleich von Hagmann ziemlich glücklich abgefälscht in der 55. Minute. Viele Ansatzpunkte, viel Luft nach oben für den Bielefelder Trainer und die Heidenheimer, die spielen zum ersten Mal unentschieden, aber können sehr entspannt in diese lange Clubfußballpause gehen.
0: Und in Hannover gab es 2 Sieger. Zum einen Sandro Wagner, der wird nämlich neuer Trainer in Hannover, hat einen Vertrag unterschrieben. Die Mannschaft hat heute noch ohne ihn gespielt und gegen Bochum 2:1 gewonnen. Michael Augustin.
3: Nach einem halben Jahr ohne Heimsieg gewinnt Hannover 96 wieder zu Hause. Diesmal vor 40.200 Zuschauern mit 2:1 gegen den VfR Bochum. Und das lag vor allem an Leo Weinkauf. Der überragende Mann steht im Tor bei Hannover 96. Einen Schuss nach dem anderen hat er pariert vom VfL Bochum, auch einen von Rasmussen in der Nachspielzeit. Die Bochumer hatten 8, 9 gute Möglichkeiten im ersten Durchgang, aber sie scheiterten immer wieder an Weinkauf. Hannover traf durch Thorlasson nach 24 Minuten und Hartl nach 43 Minuten. Meier brachte mit seinem Treffer die Bochumer im zweiten Durchgang nochmal zurück ins Spiel. Aber Hannover feiert einen Heimsieg dank einer überragenden Torhüterleistung.
0: Keinen Sieg gab es in Cottbus, gegen St. Pauli am Ende ein 1:1. Das heißt in der Tabelle Hertha vor Nürnberg und Heidenheim. Lautern nach dem Sieg gestern gegen Braunschweig 1:0 auf Platz 5. Und am Tabellenende 16. Relegationsplatz Kiel. Dresden ist Vorletzter und Darmstadt ist Tabellenletzter.

0: Es ist der Tag der Aufsteiger in der Fußball-Bundesliga. Paderborn heute Abend gegen Hoffenheim im späten Spiel. Aber in einer Stunde dann das Spiel, auf das wir alle natürlich gespannt sind. Schalke gegen Elversberg. Und wie die drei Aufsteiger sich bislang in dieser Saison präsentiert haben, das weiß Marc Eschweller. Er macht den Aufsteiger-Check.
1: Gekommen, um zu bleiben, das ist Jahr für Jahr die Devise der Aufsteiger, natürlich auch in dieser Saison. Und selbstverständlich gilt das vor allem für Schalke 04. Woanders gehört der Traditionsklub aus dem Pott denn auch hin, als in die Bundesliga.
2: Und die Bilder zeigen uns jetzt den Trainer Miron Muslic. Wie er grinst, wie er lächelt, wie er sich freut. Der erste Sieg von Schalke 04 nach dem Aufstieg.
1: Am vergangenen Wochenende gab es den ersten Sieg bei Union Berlin. Schalke ist also auch punktemäßig wieder angekommen im Oberhaus.
3: Wir haben lange auf diesen Moment warten müssen, lange auf diese Nacht warten müssen. Wir sind zurück in der Bundesliga. Wir sind, glaube ich, auch in der Bundesliga angekommen.
1: Das Kollektiv ist der Trumpf der Truppe von Trainer Miron Muslic. Mit Einsatz und Leidenschaft den Bayern ein 0:0 abgetrotzt. Wer so konsequent verteidigt und so eine interessante Mischung aus jungen Wilden und erfahrenen Routiniers hat, bleibt in der Liga. Der Gegner am vierten Spieltag, die SV Elversberg, der neue Sympathikus in Fußball-Deutschland.
4: Elversberg rockt die Bundesliga. Ist ja Wahnsinn.
5: Rocken ist für mich viel, viel zu groß, der Begriff, wenn es nach 10 Spieltagen immer noch so aussieht. Aber jetzt Kirche im Dorf lassen. Der Weg ist noch ganz, ganz weit.
1: Das Team von Trainer Vincent Wagner ist frech, unbekümmert, spielt schnörkellosen Offensivfußball. Elversberg ärgert die Großen und verzückt die Fans.
6: Was ein Tor! Wahnsinn! Wahnsinnstor!
1: Siege gegen Leverkusen und Gladbach. Ein knappes 1:2 gegen den FC Bayern. Das sind nach 3 Spieltagen schon fette 6 Punkte gegen den Abstieg. Auswärts auf Schalke wird das nächste zum Genießen Spiel für Trainer, Mannschaft und Anhang. Erfahrungsgemäß kommt irgendwann auch mal eine Delle und die Anfangseuphorie verfliegt. Spielerisch hat Elversberg aber definitiv die Klasse, die Liga knapp zu halten. Was Stand heute nicht für den SC Paderborn gilt, 3 Spiele, kein Tor.
7: Ich kann den Jungs keinen Vorwurf machen, weil ich weiß, wo wir herkommen und wer wir sind. Und deswegen ist meine Hauptaufgabe, Ergebnis von Spielleistung zu trennen und das Ganze gesund einzuschätzen.
1: Anders als Elversberg braucht das Team von Trainer Ralf Kettemann noch ein wenig Anlaufzeit. Paderborn wird noch kommen, aber der erste Klassenerhalt im dritten Anlauf wird erneut extrem schwer. Im Gegensatz zu Elversberg und Schalke, die scheinen, aktuell zumindest, eher gekommen zu sein, um zu bleiben.

0: Zweite Halbzeit läuft beim Spiel Leverkusen gegen Leipzig. Die Leverkusener führen mit 1:0, nachdem er Patrick Schick kurz vor der Halbzeit in der 44. getroffen hatte. Unser Reporter Daniel Neunhaus hat eben gesagt, oh, Führung eher glücklich. Wollen wir nochmal nachhören, wie die Mannschaften jetzt aus der Kabine rausgekommen sind. Wir gehen nach Leverkusen gegen Leipzig bei Daniel Neunhaus.
1: Freistoß Leipzig, David Raum bringt den Ball von der linken Seite in den Strafraum, aber da passte es mit der Abstimmung überhaupt nicht oder besser mit der Absprache. Da lief keiner rein in diesen Ball und deshalb segelte der einfach ins Aus. Es gibt Abstoß vom Kasten der Leverkusener. Also Leipzig immer noch hinten, aber den Gästen gehören diese mittlerweile ersten 4 Minuten der zweiten Halbzeit. Sie sind präsent, sie sind aggressiv in den Zweikämpfen und setzen Leverkusen wieder früh unter Druck. Auch jetzt ein langer Ball der Leverkusener landet bei Leipzig. Romelu, der Mittelstürmer, versucht sich da einzusetzen. Aber die Gastgeber sind diesmal schneller und haben den Ball und haben jetzt Platz auf der linken Seite. Da muss Leipzig erstmal hinverschieben. Miguel und Moreira spielen im Klein-Klein da miteinander und lassen den Ball dann wieder zurück in die Innenverteidigung laufen. Leverkusen kontrolliert jetzt das Spiel und führt auch mit 1:0 gegen Leipzig.

0: Boah, das war nichts für schwache Nerven gestern Abend im Ludwigspark. Alle hatten sich schon mit einem 1:1 abgefunden. Dann kam die Nachspielzeit, die erste, die zweite, dritte, vierte, fünfte, sechste, die siebte Minute der Nachspielzeit und dann passierte das hier.
1: Nochmal steht da draußen Philipp Fahner, rechte Seite, Flanke rein. Und wen findet er da? Brünker, Abschluss, Fuß, Tor! Sieben Fuß, das gibt's nicht! Mit der letzten Aktion haut er den da rein. Kai Brünker steht quer in der Luft und ein Stadion steht Kopf. Was sind das für Bilder? Simon Foot, ab in die Virage, abfeiern!
0: Ja, der hat sich bei den Fans feiern lassen dafür, dass er dann eben diesen 2:1 Sieg des ersten FC Saarbrücken perfekt gemacht hat. Aber Foot, der hat selber nicht mehr dran geglaubt.
2: Die letzte Minute, 94. Minute, habe ich gar nicht mehr gedacht, dass ich Tore schießen muss. Das ist dann, okay, du gehst rein, aber ohne Gedanke. Und dann kommt der Ball perfekt für meine Füße. Und dann schieße ich ihm rein. Ich muss noch zurückgucken, wie ich das reingeschossen habe. Das ist so ein Instinktreflex. Aber ich bin sehr glücklich heute.
0: Ja, und irgendwie waren diese letzten Minuten ein Spiegelbild der Situation beim ersten FC Saarbrücken. Mal läuft es richtig gut. Dann gewinnen sie auswärts mal in Meppen 6:1. Und dann läuft es aber auch richtig schlecht. So wie bei den letzten beiden Heimspielen davor, wo sie jeweils verloren haben. Also es ist total wechselhaft, was im Moment beim FCS abläuft. Warum?
2: Wir wissen, dass wenn wir Gas geben mit der ganzen Mannschaft, die wir sehr gut sein. Aber das ist Mentalität, das ist Reife werden, das ist sehr erwachsen spielen. Auch wenn es für heute nicht immer gut läuft, Kopf zusammen als Mannschaft arbeiten und dann kommt die Chance. Wir haben die Qualität, aber wir müssen noch ein bisschen reife werden, glaube ich.
0: Tja, noch ganz schön viel Arbeit beim ersten FC Saarbrücken, auch für den Trainer Agirios Iannikis. Er gestern gefragt worden, wie er denn das Fazit zieht nach dieser englischen Woche. Gegen Ingolstadt verloren, in Münster nur ein 3:3, nachdem er schon auswärts 3:1 geführt hat. Und dann eben gestern dieser Last-Minute-Sieg gegen den Aufsteiger aus Großaspach.
3: Ja, natürlich, jeder Sieg ist wichtig. Ja, wir haben, glaube ich, letzten beiden Heimspiele besser performt als dieses Spiel, was die Leistung betrifft. Aber wir sind am Ende der englischen Woche. Ja, und auch ein Ergebnis zu erzielen gegen guten Gegner, wenn nach dem Rückstand am Ende der englischen Woche, ist auch eine Qualität, die Mannschaft auch dann, die unsere Mannschaft mittlerweile auch hat. Und das ist auch ein Prozess, ein Entwicklungsschritt weiter in unserem Weg. Und wir haben einen Schritt gemacht, indem wir ein etwas schwächeres Spiel von uns gewonnen haben.
0: Also nach dem großen Umbruch im Sommer der FC, zumindest mal, wenn man auf die Tabelle guckt, in der Spur Platz 4. Hier im Moment 2 Punkte hinter dem Tabellenführer Viktoria Köln. Nach der Länderspielpause geht es dann für den ersten FC Saarbrücken am 10. Oktober weiter gegen Fortuna Köln. 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

0: könnte eine erfolgreiche Woche werden für Bayer Leverkusen. In der Europa League zum Auftakt gewonnen. Und heute gegen Leipzig sieht es auch nach einem Sieg aus, denn sie haben nachgelegt, die Leverkusener. 2-0, Miguel hat getroffen. Wir gehen rüber nach Leverkusen zu Daniel Neuhaus.
1: Das ist ein komisches Fußballspiel zwischen Leverkusen und Leipzig heute. 62 Minuten gespielt. Die Gastgeber führen mit 2-0. Miguel gerade eben nutzte die erste Gelegenheit für Bayer Leverkusen in der zweiten Halbzeit direkt zum Tor. Leipzig in Summe die bessere Mannschaft, ohne riesige Torchancen zu haben, aber Leverkusen einfach effizienter. Jetzt eine Ecke, erstmal abgewehrt. Leverkusen bleibt allerdings in Ballbesitz auf dem linken Flügel mit Diaby. Der bringt den Ball rein, das will er zumindest, aber der Ball wird abgeblockt. Es gibt die nächste Ecke. Bonsoussi, der defensive Mittelfeldmann von RB Leipzig, klärt zu dieser Ecke. Jetzt passt es auch mit der Stimmung. Die Fans in der Arena zufrieden. Es gab mehrfach Pfiffe in der ersten Halbzeit, weil ein Fehlpass sich an den anderen reihte bei den Gastgebern, die sich reinarbeiten mussten in diese Partie. Ecke kurz ausgeführt. Miguel flankt den Ball auf den ersten Pfosten. Da ist wieder Bonsoussi, der zur nächsten Ecke klärt für Bayer Leverkusen. Also die Gastgeber können sich jetzt dann mal festsetzen in der gegnerischen Hälfte. Und es gibt auch so ein paar Verschnaufmomente für die Bayern-Mannschaft, die vor allem hinterher rannte in dieser zweiten Halbzeit. Spielbestimmend eigentlich weiterhin. Leverkusen aber eben einmal nicht aufmerksam. Jetzt kommt die Ecke von Garcia auf den ersten Pfosten. Kopfball wieder abgewehrt für die Füße von Garcia gegen zwei Leipziger. Vorbei zur Grundlinie. Könnte mit dem linken Fuß flanken. Das macht er auch. Der Ball trudelt rein. Abgefälscht. Landet bei Leipzigs Keeper Van der Voort, der diesen Ball sicher hat. Das 2-0 hätte er auch halten können. Der Ball flutscht ihm aber unter dem Oberkörper durch und so steht es 2-0 für Leverkusen gegen Leipzig.
0: Und wir fliegen wieder von Leverkusen rüber nach Kanada. Auftakt heute der Radsport-Weltmeisterschaft. Heute stehen zunächst mal die Einzelzeitfahren der Herren und der Frauen an. Die Herren heute Abend und die Frauen, die sind schon unterwegs und wir haben eben auch gelernt von Holger Gerska, unserem

0: Reporter, dass auch Franziska Koch, die deutsche Meisterin und Paris-Roubaix-Siegerin, sich durchaus Chancen ausrechnen darf. Sie ist unterwegs. Wie schlägt sie sich denn, die Franziska Koch, Holger?
1: Sieht da stark aus. Aus dem Sattel ist sie rausgegangen. Noch 75 Meter für Franziska Koch. Es geht hier bergauf. Sie beißt nochmal die Zähne zusammen und wird mit über einer überragenden Bestzeit das Ziel erreichen. Das ist die Zielankunft in diesem Augenblick. Ein kleines, verschmitztes Lächeln auf dem Antlitz von Franziska Koch. Sie ist wahrscheinlich gut informiert gewesen unterwegs, auch wenn man hier ohne Funk fährt. Ganz im Gegensatz zur Tour de France. Bei Weltmeisterschaften ist das ja nicht erlaubt. Aber ich glaube, sie weiß, dass sie die gute Chance hat auf eine Medaille. Denn die Zwischenzeiten der anderen sind, weiß Gott, nicht überragend. Und es sind bei der ersten Zwischenzeit nur zwei Frauen vor Franziska Koch gewesen. Und zwar nur um wenige Sekunden. Zum einen die Französin Cédrine Kerbaol, die hat sie aber schon überholt gehabt. Und Zoë Bakstedt aus Großbritannien. Und die kommt jetzt zur zweiten Zwischenzeit und hat da 6 Sekunden Vorsprung auf Franziska Koch. Das ist eine der Favoritinnen. Und dann ist da noch natürlich die Titelverteidigerin Marlene Reusser aus der Schweiz, die heute Geburtstag hat. Die liegt sogar ein paar Sekündchen hinter Franziska Koch. Und die vierte im Bunde, Demi Wollering, hatte tatsächlich 35 Sekunden Rückstand auf Franziska Koch bei Zwischenzeit Nummer 1. Wenn man das alles zusammenzählt, dann würde ich mal sagen, dass die Chance auf eine Silber- oder Bronzemedaille für Franziska Koch exzellent steht. Es wird sehr viel davon abhängen, ob sie die 8 Sekunden Vorsprung gegenüber Cédrine Kerbaol aus Frankreich verteidigt. Die dürfen nämlich auch nicht aus dem Augenblick verlieren. Aber das ist sicherlich eine ganz, ganz starke Vorstellung für die deutsche Meisterin im Einzelzeitfahren.
0: Könnte also ein super Auftakt werden aus deutscher Sicht bei der Radsport-Weltmeisterschaft in Kanada. Wir sind gespannt. Circa 20 Minuten, dann fällt die Entscheidung. Sind wir natürlich dann live dabei. Jetzt aber erstmal die 17 Uhr Nachrichten. Und danach sind wir wieder da mit der SR3 Sportarena.

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1: 17 Uhr. Bei den Wahlen in Mecklenburg-Vorpommern und in Berlin zeichnet sich eine höhere Wahlbeteiligung ab. In Berlin gaben bis zum Mittag 27,9% der Wahlberechtigten ihre Stimme ab, 4,5 Prozentpunkte mehr als bei der letzten Wahl des Abgeordnetenhauses. Auch in Mecklenburg-Vorpommern war die Wahlbeteiligung am Nachmittag höher als bei der letzten Landtagswahl. Aus Schwerin, Lauren Zielke.
2: Bis 14 Uhr haben nach ersten Angaben der Landeswahlleitung 40,7% der Wahlberechtigten ihre Stimme abgegeben. Damit liegt die Beteiligung 8 Prozentpunkte über dem Wert von 2021. Damals fand die Landtagswahl mit der Bundestagswahl statt, was in der Regel zu einer höheren Wahlbeteiligung führt. Rund 1,3 Millionen Menschen sind in Mecklenburg-Vorpommern wahlberechtigt. Erstmals dürfen auch 16- und 17-Jährige bei einer Landtagswahl abstimmen. Im Mittelpunkt steht das enge Rennen zwischen SPD und AfD. In der jüngsten ZDF-Umfrage lagen beide Parteien mit 37-36% nahezu gleich auf.
1: In Sulzbach ist heute ein Kind aus einem Schacht gerettet worden. Wie die Polizei dem SR mitteilte, hatte der 5-Jährige am Theodor-Heuss-Gymnasium gespielt und wohl die Abdeckung des Spülschachtes geöffnet. Anschließend war das Kind in den 3 Meter tiefen und sehr engen Schacht gestürzt und dort stecken geblieben. Die Feuerwehr konnte die Erde um den Schacht mit einem Bagger abtragen und das Kind mit Seilen aus dem Schacht befreien. Der Junge blieb nach ersten Erkenntnissen unverletzt. Italiens Regierungschefin Meloni plant, an den Schulen des Landes das Tragen von Gesichtsschleiern zu verbieten. Bei einer Veranstaltung der Jugendorganisation ihrer rechtsextremen Partei Fratelli d'Italia sagte sie, ein entsprechender Vorstoß solle dem Kabinett vorgelegt werden. Konkret gehe es dabei um ein Verbot von Burkas und Niqabs an den Schulen. Zudem kündigte Meloni an, eine Obergrenze für die Kinder nicht italienischer Eltern an den Schulen einzuführen. Details dazu nannte sie allerdings nicht. In Redingen-Siersburg läuft derzeit ein größerer Feuerwehreinsatz. Wie die Polizei dem SR mitteilte, steht ein leerstehendes Haus in Flammen. Aufgrund der Löscharbeiten wurde zwischenzeitlich der Strom an einer Oberleitung abgeschaltet. Betroffen sind mehrere Straßen. Die Brandursache ist noch unklar. In Kaiserslautern ist ein 57-Jähriger Opfer eines Kryptobetrugs geworden. Nach Polizeiangaben nahmen die bislang unbekannten Täter über eine Chatplattform Kontakt zu dem Mann auf. Zunächst zahlten sie ihm kleinere Geldbeträge dafür, dass er verschiedene Aufgaben für sie erledigte. Später brachten sie ihn dazu, ein Konto auf einer angeblichen Plattform für Kryptowährungen anzulegen und dort mehrfach Geld zu überweisen. Als die Täter Geld von ihm verlangten, um seine angebliche Investition zurückzubekommen, erstattete der Mann Anzeige bei der Polizei. Das deutsche Davis-Cup-Team hat das Finalturnier in Bologna erreicht. Alexander Zverev machte heute im Westfälischen Halle den Sieg gegen Kroatien perfekt. Für SR Info Christian Schulze.
3: Alexander Zverev, der frisch gebackene US Open-Sieger, hat das deutsche Davis-Cup-Team in die Endrunde gebracht. Dem Einzelerfolg gestern ließ er einen klaren Sieg gegen Dino Prismic folgen und sicherte Deutschland den entscheidenden Punkt zum 3:1-Sieg gegen Kroatien. Deutschland gehört damit zu den 8 Teams, die Ende November in Bologna um den Titel im traditionsreichen Davis-Cup spielen.
1: Das waren die Nachrichten mit Jonathan Janoschka. 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
4: In der Nacht bleibt es trocken bei 5 Grad, auch morgen trocknet ein Mix aus Sonne und Wolken bei maximal 22 Grad.
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4: Sie haben es gerade gehört, in den Nachrichten in Siersburg gibt es Stromabschaltungen und deshalb kommt es auch aktuell aufgrund eines Brandereignisses zu einer Stromabschaltung. Davon betroffen sind folgende Straßen: an der Windmühle im Mühlenpfad zum Itzbachtal, Goethestraße, Graf-Siegbert-Straße und die Hess-Mühle. Und im Landkreis Saarlouis zwischen der Landstraße zwischen Siersburg und Rehlingen ist auch wegen eines Feuereinsatzes eine Sperrung eingerichtet. Und Sie können uns noch Blitzer melden, wenn Sie das wollen. Und wir haben folgende Vorliegen: in Wellesweiler in der Bergstraße, in der Ortsdurchfahrt von Morscholz und auf der A620 Saarbrücken Richtung Saarlouis in Höhe Bad Gasten wird auch geblitzt.
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5: Vincent Wagner hat nichts an der Spielweise verändert. Sie sind von dem, was sie machen, überzeugt. Und das gefällt mir, das imponiert mir. Gleichzeitig sind wir aber von uns überzeugt. Und das gefällt mir genauso.
4: Miron Muslic, der Trainer der Schalker, der ist begeistert von den Elversbergern. Und die geben das Kompliment postwendend zurück.
6: Es wartet die höchstmögliche Hürde. Letztes Jahr zweimal gegen Schalke gespielt, zweimal keinen Punkt geholt. Die Bayern haben sich da die Zähne ausgebissen. Demzufolge wird das schon eine sehr, sehr große Herausforderung für uns.
4: 25 Minuten, dann geht's los. Schalke gegen Elversberg, das Spiel in der Fußball-Bundesliga. Da sind wir natürlich live dabei. Genauso wie bei dem Spiel, das im Moment läuft. Leverkusen weiterhin 2:0 vorne gegen RB Leipzig. Und wir sind gleich noch bei der Radsport-Weltmeisterschaft. Die Entscheidung im Einzelzeitfahren der Frauen. Das und mehr in der zweiten Stunde der SR3 Sportarena. Im Studio ist Steffen Gahr. Schönen guten Tag zusammen.
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0: Noch 20 Minuten, dann geht's los in der Fußball-Bundesliga mit dem Duell der Aufsteiger Schalke gegen Elversberg. Die Elversberger, wissen wir, richtig gut in die Saison reingestartet, aber das gilt auch für die Schalker. Und einer, der sich mit den Schalkern sehr gut auskennt, ist Marc Eschweiler, unser Reporter auf Schalke. Hallo Marc.
1: Ja, hallo, Glück auf.
0: Ja, wie groß ist denn die Euphorie auf Schalke nach dem Saisonstart bislang?
1: Riesig. Also nach dem Aufstieg war die ja schon unfassbar hoch. Also sie haben innerhalb von ein paar Stunden 75.000 Trikots verkauft von der Sonderedition. Daran merkst du, was dieser Verein für eine Wucht hat. 100.000 Leute bei der Saisoneröffnung gewesen. Also die Euphorie war riesig und dann kam dieses 0-0, dieses leidenschaftliche hier im letzten Heimspiel gegen den großen FC Bayern. Der Auswärtssieg bei Union Berlin, die ersten vier Punkte, das erste Tor nach über 1.200 Tagen in der Bundesliga. Dementsprechend haben alle voll Bock auf dieses Spiel heute.
0: Tja, die Schalker haben also gezeigt, dass sie was drauf haben. Du hast es angesprochen, das 0-0 gegen die Bayern. Jetzt heute gegen Elversberg wird natürlich, sagen wir mal, taktisch nochmal ein bisschen andere Marschroute wahrscheinlich geben, oder?
1: Ja, total. Spannend wird zu sehen sein, wie die Elversberger das hier angehen, weil das war ganz interessant. Wir haben uns natürlich vorm Spiel auch mit Kollegen unterhalten und da war so die Meinung, mal gucken, wie Elversberg heute mit dieser Rolle umgeht, denn das ist ja das erste Spiel, auch wenn es gegen Schalke geht, gegen einen Traditionsclub, gegen einen Riesenclub in Deutschland, aber es ist der Mitaufsteiger und gefühlt ist Elversberg heute nicht mehr so der krasse Underdog wie an den ersten drei Spieltagen gegen Bayern, gegen Gladbach, gegen Leverkusen und dementsprechend sind wir alle gespannt, ob Elversberg wieder so frech, so mutig nach vorne spielt. Und auf der anderen Seite, glaube ich, wissen die Schalker besser als die anderen drei Teams bislang in der Liga, was da auf sie zukommt. Eben aus der zweiten Bundesliga in der vergangenen Saison. Da hat Schalke beide Spiele knapp gewonnen gegen Elversberg. Also ich glaube, es wird heute eine ziemliche Taktiererei da unten auf dem Rasen.
0: Ja, und Elversberg war Sieg gegen Leverkusen, Sieg in Gladbach. Wie groß ist denn der Respekt der Schalke?
1: Ja, der ist schon groß. Also die wissen schon, dass da eine sehr spielstarke, eine sehr konterstarke Mannschaft kommt. Eine eingespielte Mannschaft, die so spielt, als hätte sie gar nichts zu verlieren in der Bundesliga, die die Großen ärgern will und natürlich heute hier auf Schalke auch was mitnehmen will. Ich habe den Trainer beobachtet vor einer Stunde ungefähr, als der das erste Mal hier ins Stadion kam. Das war wie Franz Beckenbauer 1990 in Rom. Ganz alleine auf dem Rasen, minutenlang im Mittelkreis. Und er hat immer wieder durch die Arena geguckt, also ganz Elversberg inklusive Trainer Vincent Wagner saugt einfach dieses Erlebnis Bundesliga auf und die werden die heute wieder alles raushauen und dementsprechend freue ich mich extrem auf dieses Spiel, diese Wucht der Schalke Arena gegen diesen frechen Aufsteiger.
0: Ja, aber nicht alle aus Elversberg dürfen auf dem Platz. Es gab zuletzt ein paar Personalprobleme. Franzi Sonjeka zum Beispiel musste gegen Bayern raus, Kopfverletzung. Die Woche hat man geguckt, hat ein bisschen das Training runtergepegelt. Steht er auf dem Platz oder steht er nicht auf dem Platz?
1: Nee, er steht erstmal daneben, beziehungsweise sitzt auf der Bank. Der 19-Jährige ist rausrotiert aus der Startformation. Noah Darwich kommt zu seinem Startelf-Debüt heute im Team der SV Elversberg. Ansonsten keine Wechsel von Vincent Wagner. Er vertraut den Jungs, die es so toll gemacht haben in der vergangenen Woche, auch bei dieser knappen Niederlage gegen den FC Bayern. Also das ist eine junge, wilde, hungrige Mannschaft mit einem Trainer, der ja ein paar Kilometer von hier entfernt Lehrer war in Essen, also das ist schon irgendwie eine besondere Würze.
0: Und viele Emotionen natürlich dabei bei diesem Spiel. Schalke gegen Elversberg. Wir sagen für den Moment danke an Marc Eschweiler und freuen uns auf ein schönes Fußballspiel. Viel Spaß.
1: Gerne, bis gleich.

0: Auftakt der Radsport-Weltmeisterschaft in Kanada. Heute sind die Einzelzeitfahren angesetzt. Die Frauen sind unterwegs und die erste Medaille aus deutscher Sicht hängt schon parat. Wir gehen rein in die letzten Sekunden. Die Entscheidung fällt bei Holger Gerska.
1: Schon auf dem Zielstrich vor etwa einer halben Stunde gab es ein zufriedenes Lächeln auf dem Antlitz von Franziska Koch und das trotz der Strapazen dieses fast 40 Kilometer langen, für die Frauen ist das wirklich enormen Zeitfahrens. Und jetzt hat sich das Ganze so ein bisschen mit Ungläubigkeit gemischt, denn sie wird hier eine Medaille gewinnen. Nach Lage der Dinge wird es Bronze für Franziska Koch, die ein überragendes Jahr damit krönt. Was heißt krönt? Es geht ja noch weiter. Es gibt ja hier auch noch zwei weitere Rennen für sie. Vor allem natürlich das Straßenrennen in 6 Tagen. Da gehört sie definitiv zu den Mitfavoritinnen. Sie hat Paris-Roubaix gewonnen am Beginn dieses Jahres. Sie ist deutsche Meisterin geworden. Sie hat dann Demi Wollering, ihr Teamkollegin, zum Tour de France-Triumph verholfen. Und jetzt gewinnt sie hier die erste deutsche Zeitfahrmedaille bei den Frauen seit 11 Jahren. Da gab es auch Bronze für Lisa Brennauer. Und was die 4 olympischen Disziplinen angeht, hat German Cycling, wie der deutsche Radsportverband ja jetzt heißt, seit 10 Jahren keine Medaille gewonnen. Das ändert sich. Aber jetzt kommt erstmal Marlene Reusser aus der Schweiz. Happy Birthday der Titelverteidigerin. Man kann schon sagen, der erfolgreichen Titelverteidigerin, denn berghoch sind es nur noch 150 Meter für die Schweizerin, die enorm kraftvoll noch aussieht und die hier mit einem großen Vorsprung das Ziel erreichen wird. Sie ist die überragende Titelverteidigerin, die hier dieses Zeitfahren mit 40 Sekunden Vorsprung gewinnt, ausrollt, auch richtig kaputt ist. Also Marlene Reusser aus der Schweiz und hinter ihr kommt jetzt die Tour de France-Siegerin Demi Wollering und die war 1,5 Minuten vor ihr gestartet und damit ist auch klar, die Medaille ist auch wasserdicht für Franziska Koch, denn Wollering wird am Ende hier nur 8. Das ist auch überraschend. Also Gold für die Schweiz, für Marlene Reusser. Dahinter ist es richtig knapp, denn Zoe Buxted rettete gerade mal 4 Sekunden Vorsprung auf Franziska Koch. Und Franziska Koch selbst liegt auch nur 4 Sekunden vor der 4-platzierten Elisa Longo. Und der 7. Platz von Antonia Niedermayer, der Kletterspezialistin, das ist auf diesem flachen Kurs auch aller Ehren wert. Platz 3 und 7 für die beiden deutschen Zeitfahrerinnen. Was ein Traumstart hinein in diese WM hier in Montreal.
0: Tja, so kann eine Weltmeisterschaft dann doch mal beginnen. Perfekt, Bronze aus deutscher Sicht. Und damit machen wir im Tandem Radsport und Fußball wieder den Sprung rüber nach Leverkusen. Hitziges Duell, aber es steht weiterhin 2-0 für die Leverkusen und die letzten Sekunden laufen. Wir blenden uns ein in die laufende Reportage bei Daniel Neuhaus.
2: Würde sich oben ranrobben an die Spitzengruppe mit dem 2. Heimsieg. Wir haben noch etwas mehr als 1,5 Minuten in der Nachspielzeit. 3 Minuten gibt's insgesamt obendrauf und Leipzig würde stagnieren und würde seine Auswärtsschwäche pflegen, ungewollterweise. Zu Hause sieht das ja schon richtig gut aus unter Martin De Michelis, aber auswärts bisher in Liga und Champions League nicht zu holen. Nochmal eine Flanke in Leverkusen Strafraum. Da sind die Abwehrspieler aber aufmerksamer als die Stürmer. Und Tapsoba, der Kapitän von Bayer Leverkusen, haut den Ball ganz weit raus. Leverkusen aber jetzt reingedrängt. Leipzig mit dem Mute der Verzweiflung. Einer Flanke von Rauben. Wieder abgewehrter Ball und jetzt eine Kontermöglichkeit für Bayer Leverkusen. Bei Leipzig hat sich Mitte der ersten Halbzeit auch noch Brian Gruder verletzt, musste raus, sah nach einer muskulären Geschichte am rechten Oberschenkel aus. Fraglich, ob er wirklich zur Nationalmannschaft reisen kann. Jürgen Klopp wird es mit Stirnrunzeln gesehen haben. Gruder fest eingeplant als einer von 3 Leipzigern. Leverkusen kontrolliert das Spiel jetzt. Leipzig scheint sich aufgegeben zu haben, kommt nicht mehr in die Zweikämpfe, hat viel investiert. Heute allerdings auch Lehrgeld gezahlt. Leverkusen nicht mit einer guten Leistung, aber mit 2 Toren und 3 Punkten möglicherweise. Kofane eingewechselt für Patrick Schick, legt nochmal zurück zu Miguel, der mit einem Hackentrick ins Nichts passt so ein bisschen zum Spiel, das schon vor Beginn emotionale Momente erlebte, als es eine Schweigeminute gab und einen minutenlangen Applaus für Peter Hermann, der in dieser Woche gestorben ist, 74-jährig, nach langer Krankheit in der Bundesliga in Erinnerung bleiben wird, als einer der prägendsten Co-Trainer über 20 Jahre lang in Leverkusen. Da hatte er vorher auch schon gespielt. Dann ist er mit Jupp Heynckes zu den Bayern gegangen, hat viele Titel gewonnen und hier viele Herzen berührt. Es gab viele Tränen, einen großen warmen Applaus für eine echte Vereinslegende, der nicht mehr unter uns weilt. Das Spiel läuft weiter. Wir sind in der letzten Sekunde der Nachspielzeit. Die ist jetzt abgelaufen. Wir sind im Leipziger Strafraum. Es wird hier nichts mehr passieren. Und jetzt erkennt das auch der Schiedsrichter Robert Schröder. Pfeift ab. Es ist ein mäßiges Bundesligaspiel, was hier zu Ende geht. Am Ende gewinnt Bayer Leverkusen mit 2-0 gegen RB Leipzig.

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1: Gleich geht's los bei Schalke gegen Elversberg. Die Spieler stehen auf dem Platz und die Trainer daneben. Und Miron Muslic, der Schalker Trainer, der freut sich und hat ohne Ende Respekt.
2: Elversberg, eine Mannschaft mit sehr, sehr viel Qualität. Das hat doch der Auftakt in die Bundesliga gezeigt mit den zwei richtig coolen Auftaktsiegen gegen Leverkusen und gegen Gladbach. Eine Mannschaft, die seit Monaten schon in einer exzellenten Form ist und gleichzeitig die Riesenvorfreude, weil es wieder ein Heimspiel ist, weil wir eine ungemeine Energie gemeinsam mit den Fans, mit ihrer Hilfe schaffen und kreieren können. Und auf das wird es dann wieder ankommen.
1: Mehr als 60.000 sind in der Arena auf Schalke. Einer ist Vincent Wagner, der Trainer der Elversberger, und auch der freut sich richtig.
3: Was so Leidenschaft, Einsatz angeht, dürfen wir nicht nachlassen, dürfen uns sogar steigern. Ich glaube schon, dass sie in der Arena aktiv spielen, so wie wir es letztes Jahr in der Hinrunde ja auch gemacht haben, dass sie mit viel Schwung kommen werden und dann gilt es sich zu wehren, dann gilt es dagegen zu halten, wird aber eine ganz große Herausforderung, vielleicht die Energie vom Stadion auch mitzunehmen. Ich glaube, über 60.000 sind schon beeindruckend, aber auf der anderen Seite kann das natürlich einem auch Kraft geben.
1: Gleich ist der Anstoß und dann sind wir auch demnächst dann in 300 Minuten zum ersten Mal auf Schalke.
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0: Sonntagsschicht für Elversberg auf Schalke. Spiel läuft. In der letzten Saison hat Elversberg beide Spiele gegen Schalke verloren. Wie die ersten Sekunden jetzt in der Bundesliga laufen, das können wir jetzt erfahren bei unserem Reporter. Wir gehen hoch nach Schalke zu Marc Eschweiler.
1: Mein lieber Mann, Schalke hat was vor. 4 Minuten rum, noch 0-0, aber in der Anfangsphase. Also so sind die Elversberger letzte Woche gegen die Bayern nicht eingeschnürt worden. Zumindest nicht zu Beginn des Spiels. Also, Elversberg war noch kein einziges Mal über der Mittellinie mit dem Ball. Es spielt nur Schalke extrem aggressiv, sehr offensiv, sehr hohes Pressing. Und die Schalker schon mit dem zweiten Eckball in der 5. Minute. Aouchich wird's machen. In der Mitte lauert Dzeko. Der spielt heute zum ersten Mal in der Startformation. Und der Eckball wird fast zum Torschuss und geht Millimeter am Außenpfosten, am kurzen Außenpfosten ans Außennetz. Dementsprechend Abstoß für die SV Elversberg, die jetzt mal erstmal reinkommen muss in dieses Spiel. Und jetzt dank Abstoß mal die Möglichkeit hat, den Ball vielleicht mal über 3-4 Stationen in der eigenen Reihe zu halten. Weil die Schalker sind so aggressiv in dieser Anfangsphase, dass Elversberg sich da hinten nicht ein einziges Mal bisher raus kombinieren konnte. Jetzt läuft der Ball ganz gut durch die Reihen der in rot gekleideten Gäste, die jetzt mal über die Mittellinie gekommen sind mit einem feinen Doppelpass auf die Außenposition. Und dann, man hört's am Jubel, gibt's von Dina Ebimbe, dem Schalker Außenspieler, die Grätsche, und dabei holt er sogar den Einwurf für die eigene Mannschaft raus. Das wird hier auf Schalke gefeiert. Das will man sehen. Malochen, arbeiten, die Grundtugenden. Das Ganze nach 5 Minuten beim Stand von 0-0.

0: 8 Minuten gespielt, auf Schalke noch keine Tore. Wir nutzen die Gelegenheit und machen ein paar Sportnachrichten, reden nochmal über Tennis. Alexander Zverev hat ja das deutsche Davis Cup Team zur Endrunde nach Italien geführt. Eine Woche nach seinem US Open Triumph gewann der Weltranglistenzweite im Duell gegen Kroatien. Auch sein zweites Einzel gegen den Kroaten Dimo Prismic mühelos in 2 Sätzen. Uli Schäfer.
1: Eine große Deutschlandfahne legte er auf den Boden und jubelte nochmal zufrieden in Richtung Heimpublikum. Alexander Zverev, der frisch gebackene US Open Sieger, hat das deutsche Davis Cup Team in die Endrunde gebracht. Dem Einzelerfolg gestern ließ er einen klaren Sieg gegen Dino Prismic folgen und sicherte Deutschland den entscheidenden Punkt zum 3:1-Sieg gegen Kroatien. 34 Minuten waren gerade einmal absolviert, da nutzte Zverev seinen ersten Satz beim zum 6:2. Wie im ersten Satz schaffte Deutschlands Nummer 1 wieder das Break zur 2:1-Führung, konnte sich weiter auf seinen starken Aufschlag verlassen und hatte nach etwas mehr als einer Stunde bei Aufschlag Prismic insgesamt 4 Matchbälle. Nutzen konnte er keinen, doch bei eigenem Aufschlag sorgte er mit Matchball Nummer 6 für die Entscheidung zum 6:4.
0: Tischtennis. 3 Wochen vor dem Beginn der Tischtennis-Europameisterschaft hat der deutsche Nationalspieler Dan Q das internationale WTT-Turnier in Astana gewonnen. Im Finale besiegte der Einzel-Europameister von 2022 den amtierenden Europameister Alexis Lebrun aus Frankreich in 4:2 Sätzen. In der aktuellen Weltrangliste steht Dan Q auf Platz 11. Damit wird der Profi von Borussia Düsseldorf als bestplatzierter deutscher Spieler zur EM Mitte Oktober nach Ljubljana reisen. Radsport. Mathieu van der Poel hat die letzte Etappe der Tour de Luxembourg gewonnen. Der Niederländer siegte nach 177 Kilometern von Mersch nach Luxemburg-Stadt. Und das als Solist mit einer außergewöhnlichen Vorstellung. Schon nach 2 Kilometern hatte sich van der Poel abgesetzt. Am Ende hatte er mehr als eine Minute Vorsprung. Den Gesamtsieg holte sich der Italiener Davide Pedanzoli. Bester Deutscher Alke Behrens auf Platz 2. Nils Polit am Ende gesamt 13. Handball. Die Hagelser Löwen hat nach dem Unentschieden in Gelnhausen vor einer Woche auch gestern Abend beim Longericher SC unentschieden gespielt. Und zwar 34:34. Und das dank einer Aufholjagd kurz vor Schluss. Zwischendrin sah es nicht so gut aus für Löwen. Kurz nach der Halbzeit lag die HG schon mit 7 Toren zurück. Dann aber kamen sie immer näher ran. 3 Minuten vor Schluss führten die Gastgeber noch mit 2 Toren. Dann aber glichen die Löwen doch noch zum 34:34 Endstand aus. In der Tabelle liegt Löwen auf Platz 4. Am kommenden Samstag geht es dann zu Hause in der Stadtgarten Halle auf dem neuen Glasboden gegen Düsseldorf. Ringen. Am dritten Kampftag der Ringer Bundesliga hat der KSV Köllerbach einen Prestigesieg gefeiert. In der heimischen Kühlberghalle besiegte der KSV den ASV Mainz mit 19:10. In der Tabelle liegt der KSV damit auf Platz 8. Die anderen Saarclubs, Riegelsberg, Hüttichweiler, Heusweiler und Saarbrücken, mussten alle deutliche Niederlagen hinnehmen. Sie liegen in der Tabelle auch weit unten. Nach der umstrittenen Ligareform kämpfen ja in der Ringer Bundesliga 5 Saarclubs. Am kommenden Samstag kommt es unter anderem zu Saarderby Hüttichweiler gegen Köllerbach. Und noch eine Meldung vom Basketball. Die Saarlouis Royals haben die Saisonvorbereitung mit einem Sieg abgeschlossen. Beim belgischen Eurocup-Teilnehmer Namur feierten die Royals einen 70:64 Erfolg. Ein Wermutstropfen, den gab es aber. Center-Spielerin Parker Hill verletzte sich. Eine genaue Diagnose steht noch aus. Am kommenden Donnerstag starten die Royals in die Qualifikation zum Eurocup. Und das mit einem Auswärtsspiel in Genf. Das Rückspiel dann am 1. Oktober in Saarlouis. Und am 4. Oktober dann der Bundesliga-Auftakt für die Royals in Osnabrück. Und wir gehen wieder hoch nach Schalke zum Spiel der Elversberger auf Schalke. Noch stets 0:0. Die nächsten Eindrücke hat unser Reporter auf Schalke und das ist Marc Eschweiler.
2: Sie haben 12 Minuten gebraucht, um reinzukommen in dieses Spiel. Die Jungs der SV Elversberg, gerade der erste Abschluss, die beste Chance im Spiel, gehörte den Gästen in der 13. Minute vor 30 Sekunden. Noah Davich, den schießt er ein bisschen zu unpräzise. Da steht er komplett blank am Elfmeterpunkt, nachdem er von Kempel super bedient wurde. Und dann kann er sich im Grunde die Ecke aussuchen, hat zu viel Rücklage und schießt den Ball knapp über den Torwinkel. Ansonsten jetzt mal wieder gescheppert im positiven Sinne für diesen frechen Aufsteiger aus Elversberg, der 2200 Fans mitgebracht hat in die natürlich wieder extrem stimmungsvolle Arena auf Schalke. Bärenstarker Beginn der Schalker, sehr aggressiv, unglaublich hohes Pressing, sehr viele schnelle Ballgewinne der Schalker, die so ein bisschen überfallartig die Elversberger überrascht haben in den ersten 10 Minuten. Gab auch drei sogar Ecken für die Schalker, die brachten dann nichts ein. Und jetzt hat sich Elversberg so langsam in dieses Spiel reingefuchst, gewinnt die Zweikämpfe im Mittelfeld und entfaltet Spielfreude. Und damit hat Schalke dann wiederum ein Problem, so wie jetzt über rechts, da ist sehr viel Platz für Jamra, der den Ball in die Mitte spielt, von da die Verlagerung auf die linke Seite. Also Elversberg lässt den Ball prima laufen, Schalke im Moment ohne Zugriff bei diesem Spiel nach knapp 15 Minuten und es steht noch 0:0.

Die SV Elversberg ist auf Schalke zu Gast. Es sind 17,5 Minuten gespielt. Noch hat es keine Tore gegeben. Also, die Elversberger halten im Moment mal die Null. Und sie hatten auch am Anfang echt ein paar Probleme mit den Schalkern, die richtig viel Gas gegeben haben. Und dann hatten aber Elversberger eine Chance mit Dervish, der in der 30.

Dementsprechend ein Schalker dazwischen. Also, sehr spannende Anfangsphase mit einer dicken Chance für Noah Darwig, dem Gästestürmer, der aus 12 Metern ein bisschen zu viel Rücklage hat beim Schuss aus der Drehung, knapp übers Lattenkreuz. Die Schalker schon mit drei Ecken und mit Edin Dzeko, heute der 40-Jährige, in der Startformation zum ersten Mal in dieser Saison, der jetzt auf der rechten Seite Dina Ebimbe schickt, aber ein bisschen zu steil für den Außenspieler der Schalker. Aber der Befreiungsschlag von Elversberg zu kurz, deswegen Dzeko wieder dazwischen über die rechte Seite. Elfausi mit einem schönen Hackentrick den Ball weitergeleitet in die Mitte in Richtung Aushisch, aber dann ist ein Elversberger dazwischen und kann den Ball raushauen. Also das ist richtig guter Fußball von beiden Seiten. Also beide wollen Fußball spielen. Auch die Schalker, die natürlich in erster Linie über die Grundtugenden kommen, mit sehr viel Leidenschaft, aber auch sehr viel Spielfreude. Karaman jetzt rechts, ganz frei. In der Mitte lauert Dzeko, der Ball kommt und dann fast ein Eigentor! Fast ein Eigentor vom Kapitän der Elversberger, von Lukas Pinkert. Aber Riesenreflex von Christoph im Tor. Es bleibt bei 0-0.

0: Noch einmal gehen wir vor den 18 Uhr Nachrichten nach Schalke. Eben ja Schrecksekunde für die Elversberger. Alles nochmal gut gegangen. Es steht weiterhin 0-0. Die letzten Eindrücke jetzt mit Marc Eschweiler aus Schalke.
1: Schnell ausgeführter Einwurf der Elversberger. Da wollen sie über Davich in den Strafraum. Leichter Stockfehler, deswegen Schalke wieder dazwischen. Also es geht hin und her, viel Tempo drin nach 24 Minuten. Noch 0-0 und auch Schalke hatte die erste dicke Chance. Und es wäre fast ein Eigentor gewesen vom Elversberger Kapitän von Lukas Pinkert, der in eine scharfe Hereingabe

0: von Karaman reinrutschen musste, denn in seinem Rücken lauerte Edin Dzeko und der hätte mit seiner Erfahrung den Ball aber mal sowas von locker im Tor untergebracht. Jetzt Elversberg mit Mokwa und der begeht ein Stürmerfoul beim Torabschluss, dementsprechend Freistoß Schalke. Zurück zur Chance, Pinkert rutscht rein und bringt den Ball mit der Pike Richtung eigenes Tor. Riesenreflex von Christoph auf der Linie und deswegen steht es hier weiter 0:0.
1: Wir sind gespannt, wie es ausgeht. Wir müssen jetzt das Studio räumen. Klar, an so einem Tag Wahl in MacPom und in Berlin. Da heißt es natürlich Wahlspezial nach den 18 Uhr Nachrichten. Dann Simin Zadegi für Sie da, wird Sie auf den Stand bringen in Sachen Wahl. 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Und wir hatten Sie natürlich auf SR3 Saarlandwelt in den Nachrichten nachher. Und auch in der Halbzeit- und Schlusskonferenz auf dem Laufenden, was das Spiel angeht, der Schalker gegen die Elversberger. Noch 0:0, jetzt einen spannenden Warnabend mit Simin Zadegi. Tschüss, sagt Steffen Gerb.

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1: 18 Uhr. In Berlin und Mecklenburg-Vorpommern haben soeben die Wahllokale geschlossen. Bei der Wahl zum Abgeordnetenhaus in Berlin wurde ein Kopf-an-Kopf-Rennen zwischen Linken und CDU erwartet, für den Landtag in Schwerin zwischen SPD und AfD. Volker Roth live mit den Prognosen.
2: Nach den Zahlen von Infratest DIMAP liegt in Berlin die Linke mit ihrer Spitzenkandidatin Elif Eralp vorn. Sie kommt auf 24,5% der Stimmen, die CDU auf 20. Dahinter kommt die AfD mit 16 und die Grünen mit 15%. Die SPD erreicht 12%, das BSW liegt laut Prognose bei 5%, könnte also ins Abgeordnetenhaus einziehen. In Mecklenburg-Vorpommern ist die AfD mit ihrem Spitzenkandidaten Leif-Erik Holm Wahlsieger. Die AfD erreicht 37%, ein Plus von 20%. Die SPD mit Ministerpräsidentin Manuela Schwesig hat den Rückstand nicht mehr aufholen können und landet bei 35,5%, gut 4% weniger als 2021. Dahinter folgen mit riesigem Abstand die Linke mit 7,5%, CDU und Grüne erreichen je 5,5%. Das BSW steht nach der Prognose bei 5%.
1: An den geplanten Schritten zur Spritpreissenkung der Bundesregierung gibt es weitere Kritik. Der Präsident des Deutschen Instituts für Wirtschaftsforschung, Fratscher, sagte, der Tankrabatt koste Geld, das die Bundesregierung nicht habe und bedeute letztlich eine Umverteilung von arm zu reich. Auch die Erwartungen an den Spritpreisdeckel seien unrealistisch. IFO-Präsident Fuest bezeichnete die Senkung der Mineralölsteuer als Fehler. Wenn höhere Preise Knappheiten signalisierten, sei es kontraproduktiv, diese Signale auszuschalten. Die Bundesregierung hatte sich am Freitag auf die Senkung der Spritpreise um 17 Cent und die Einführung eines Tankpreisdeckels geeinigt. US-Präsident Trump hat die Einrichtung einer Aufsichtsbehörde für künstliche Intelligenz angekündigt. Auf seiner Plattform Truth Social schrieb Trump, die KI Force solle sich nach dem Modell der von ihm ins Leben gerufenen Weltraumtruppe Space Force um so wörtlich schlechte Akteure kümmern. Kritikern der Technologie warf er vor, sie wollten die Dezimierung oder Zerstörung von KI. Der US-Präsident steht mit seiner Haltung im Widerspruch zu einer wachsenden öffentlichen Skepsis gegenüber der neuen Technologie und auch zu Warnungen der Chefs der führenden KI-Unternehmen in den USA. In Sulzbach ist es am Nachmittag zu einem größeren Rettungseinsatz gekommen. Wie die Polizei dem SR mitteilte, war ein Kind offenbar beim Spielen in ein Spülrohr gerutscht. Aus der SR-Nachrichtenredaktion Daniel Mager.
3: Der 4-jährige Junge konnte nach Angaben der Polizei gerettet werden. Augenscheinlich sei er nicht verletzt, er werde aber rundum untersucht. Am Theodor-Heuss-Gymnasium in Sulzbach hat das Kind demnach beim Spielen eine Abdeckung geöffnet und stieg in das Spülrohr eines Drainageschachtes. In 3 Metern Tiefe blieb der Junge stecken. Das Rohr hat einen Durchmesser von 30 Zentimetern. Bei der Rettungsaktion mit rund 30 Einsatzkräften wurde die Erde rund um den Schacht mit einem Bagger abgetragen, sodass das Kind mit Seilen aus dem Rohr gezogen werden konnte.
1: In der Fußball-Bundesliga hat Bayer Leverkusen einen Heimsieg geholt. Das Team von Trainer Carles Martinez besiegte RB Leipzig mit 2:0. Zur Stunde treffen die Bundesliga-Aufsteiger Schalke 04 und die SV Elversberg aufeinander. Das waren die Nachrichten mit René Jacqueline Möhler. 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
4: Hier und da kann es noch regnen bei uns im Saarland. Der Regen soll aber im Laufe des Abends wieder abziehen. Temperaturen jetzt noch um die 20 Grad. Heute Nacht wird's kühler, es kühlt richtig runter. Einstellige Temperaturen zwischen 9 und 4 Grad hier bei uns im Saarland. Morgen früh hier und da neblig und dann ein trockener Sonne-Wolken-Mix mit weiterhin spätsommerlichen Temperaturen.
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4: Und da ist nicht viel los auf unseren Straßen, keine Störungsmeldungen der Polizei, aber 3 Blitzer, die sie uns gemeldet haben. Danke dafür. In Wellesweiler in der Bergstraße steht einer, in der Ortsdurchfahrt von Morscholz und auf der A620 Saarbrücken Richtung Saarlouis in Höhe Bad Gassen.
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4: Hallo und herzlich willkommen bei unserer Wahlspezialsendung zu den Wahlen in Mecklenburg-Vorpommern und in Berlin. Wir hören jetzt 2 Stunden die ersten Hochrechnungen, Prognosen und auch Einschätzungen und auch ein bisschen Fußball. Schließlich spielt ja die SV Elversberg gerade auf Schalke. Ich bin Simin Sadeghi und freue mich, dass Sie dabei sind.
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0: 3 hier mit dem Wahlspezial. Mecklenburg, Vorpommern und Berlin haben gewählt. Die Wahllokale sind geschlossen seit ein paar Minuten und uns liegen die ersten Prognosen vor. Wir schauen zuerst auf Mecklenburg-Vorpommern. Da kommt die SPD auf 35,5% der Stimmen nach der ersten Prognose. Die AfD liegt davor bei 37%, CDU knapp über der 5%-Hürde, 5,5%, die Linke bei 7,5% und die Grünen bei 5,5%. Und dann schauen wir nach Berlin. Da kommt die CDU auf 20% der Stimmen nach der ersten Prognose, die SPD auf 12%. Die Grünen liegen bei 15%, die Linke stärkste Kraft 24,5% und die AfD 16%. Ja, wir wollen jetzt nochmal genauer drauf schauen. Den ganzen Abend hier bei mir im Studio ist der saarländische Politikwissenschaftler Dirk Vandenboom. Schönen guten Abend.
1: Schönen guten Abend.
0: Ja, nach der Landtagswahl in Sachsen-Anhalt vor 2 Wochen mit einem Erdrutschsieg für die AfD blickt ganz Deutschland, kann man sagen, heute gespannt auf die beiden anderen Ostbundesländer. Die könnten nicht unterschiedlicher sein. Warum könnten diese Ergebnisse da heute für ganz Deutschland interessant werden?
1: Naja, zum einen ist die große Frage, und das wissen wir jetzt ja auch noch nicht, wird es die CDU möglicherweise in Mecklenburg-Vorpommern reißen? Könnte sie noch unter die 5%-Hürde rutschen? Das wäre ein historisch schlechtes Ergebnis in jeder Hinsicht und könnte für die Präsidiumssitzung der CDU heute Abend, die ja angekündigt wurde, durchaus ihre Konsequenzen haben.
0: Ja, da werden wir noch sehen, ob das noch Rückwirkungen oder Rückwirkungen auf den Kanzler haben wird. Wenn wir uns auf die Zahlen jetzt mal konzentrieren, fangen wir mit Mecklenburg-Vorpommern an. Was hat Sie da überrascht?
1: Also eigentlich ist es so, dass die Aufholjagd von Frau Schwesig mich durchaus überrascht hat. Sie hat jetzt nicht dazu geführt, dass sie weiterhin die stärkste Fraktion ist, aber sie hat doch ein recht formidables Ergebnis im Wahlkampf-Endspurt hingelegt. Ich denke, das muss man mit einem gewissen Respekt wahrnehmen. Und was ich interessant finde, ist, dass obwohl die AfD auch hier jetzt sehr stark abgeschnitten hat, sie wahrscheinlich viel schlimmer als in Sachsen-Anhalt auch keine Regierungsoption haben wird. Das heißt, sie wird eine sehr starke und sehr laute Oppositionspartei sein, wie es ja bisher auch schon gewesen ist.
0: Aber das zweite Bundesland in Deutschland, wo die AfD jetzt stärkste Kraft geworden wird, das gibt natürlich in Berlin auch nochmal Rückenwind, kann man sagen.
1: In der Tat. Und ich denke, wir werden durchaus die Kommentare von der Bundesspitze der AfD hören, die jetzt bereits den Regierungswechsel in Berlin, und damit meine ich nicht die Stadt, sondern die Hauptstadt der Bundesrepublik, ankündigen wird.
0: Wenn wir jetzt nach Berlin gucken. Die Linke haben wir jetzt gerade im Fernsehen in der ARD schon gesehen, im ersten. Die Linke feiert natürlich, ne?
1: Naja, die feiert, aber es ist auch ein bisschen schal, denke ich mal, denn sie muss sich überlegen, was können wir mit diesem Ergebnis tun? Können wir tatsächlich eine Regierungskoalition bilden? Und da ist der Knackpunkt ihre Forderung nach der Vergesellschaftung des Wohneigentums. Und da hat sie eigentlich keine richtigen Verbündeten in dieser Konstellation.
0: Das heißt also, auch da könnte derjenige mit den meisten Stimmen bisher nach den ersten Prognosen am Ende vielleicht gar nicht das Rote Rathaus regieren?
1: Es ist möglich bei dieser Verteilung, dass sich eine Regierungskoalition um den Linksextremismus oder den Linksradikalismus und den Rechtsextremismus herum basteln lässt. Mhm. Ob das tatsächlich von den Wählerinnen und Wählern dann so gutiert wird, das ist eine andere Frage.
0: Ja, und wir werden heute in dieser Sendung in den kommenden 2 Stunden auch darauf schauen, was das für Auswirkungen hier bei uns im Saarland haben wird. Wir wählen ja im nächsten Jahr im April einen neuen Landtag. Aber wir werden auch nach Schwerin in die Hauptstadt von Mecklenburg-Vorpommern schalten, genauso nach Berlin und Einschätzungen von unseren Korrespondenten vor Ort einholen. Das alles hier in den kommenden 2 Stunden auf SR3.
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0: Ja, und heute ist nicht nur Wahl, sondern auch Fußball. Das zweite Auswärtsspiel für die SVE steht an auf Schalke, läuft schon gegen Schalke 04. Wir sind in der Schlussphase der ersten Halbzeit und schalten live zu unserem Sportreporter Marc Eschweiler in die Veltins-Arena nach Gelsenkirchen.
1: Wir müssen ein Fußball-Volkslied umdichten. Es muss jetzt neuerdings heißen, zieht den Schalkern die Trikothose aus. Das hat mir nämlich Noah Davich gemacht in der ersten Halbzeit. Dafür auch gelb gesehen, hat Schalkes Tanaka mal das Höschen runtergezogen. Das war mit ein Aufreger und eine lustige Szene in der ersten Halbzeit. Es steht 0-0, eine Minute noch regulär in einem Spiel von zwei Mannschaften mit sehr viel Herzblut. Da wird halt um jeden Zentimeter auf dem Rasen gekämpft mit allen Mitteln. Manchmal muss man dann halt, damit der Gegenspieler nicht weglaufen kann, einfach so lange an der Hose ziehen, bis sie runterrutscht. So, 30 Sekunden noch. Es gab zwei dicke Möglichkeiten auf beiden Seiten. In der 13. eben dieser Noah Davich, der auffälligste bei den Gästen, nicht nur wegen der Hose runterziehnummer, sondern auch wegen eines Abschlusses in der 13. Minute aus der Drehung knapp übers Lattenkreuz. Und auf der anderen Seite die Schalker mit fast einem Eigentor geschenkt von Kapitän Lukas Pinkert. Gucken wir jetzt aber mal auf die Schalker. Dina Ebimbe im Strafraum legt auf Karaman. Karaman legt auf Dzeko. Und der schlänzt den Ball aufs lange Eck. Aber da rutscht ein Abwehrspieler noch rein. Und jetzt gibt's eine Minute obendrauf und Schalke gerade mit dem dicken Ding. Und was wäre das für eine Geschichte gewesen, wenn der Oldi, der 40-jährige Edin Dzeko, hier die Schalker endlich mit dem ersten Heimtor in der Bundesliga nach so langer Zeit beschenkt. Aber jetzt gibt's Ecke für die Schalker und ihr hört im Hintergrund, was diese Arena für eine Wucht hat. Was dieser Schalker Fananhang für eine Wucht hat, aber auch die Mannschaft für eine Wucht entwickeln kann. Aouchiche mit dem Eckball, Kopfballverlängerung hinters Tor von, na klar, Edin Dzeko. Der ist nicht mehr der Schnellste, klar mit 40, aber der hat halt so eine Nase für die richtigen Momente. Bislang gab es die noch nicht für die Schalker. Lukas Pinkert, das wollte ich eben erzählen, mit einer Grätsche in höchster Not. Denn der Pass von Karaman von rechts wäre genau auf Dzeko gekommen und der wäre 10 Meter vorm Tor völlig frei gewesen. Die Folge ist, glaube ich, allen Fußballfans klar, 1-0 Schalke. Aber eben Lukas Pinkert, der Kapitän mit der Fußspitze, musste dahin an den Ball und drückt ihn in Richtung eigenes Tor. Riesenreflex auf der Linie von Nicolas Christoph im Tor der Elfer. Das war die beste Chance für die Schalker in einer ersten Halbzeit, die jetzt rum ist, die Laune macht. Zwei Mannschaften mit sehr viel Leidenschaft und Tempo, aber noch ohne Tor beim Stand von 0-0.
0: Ja, Ende der ersten Halbzeit. Elversberg gegen Schalke auf Schalke. Es steht noch 0-0 und wir gucken in gut einer Stunde nochmal drauf.

0: SR3 hier mit dem Wahlspezial zur Landtagswahl in Mecklenburg-Vorpommern und in Berlin mit Semin Sadeghi und mit dem Politikwissenschaftler Dirk Vandenboom hier im Studio. Und wir schauen jetzt erstmal auf die ersten Prognosen aus Mecklenburg-Vorpommern. Rund 1,3 Millionen Menschen waren in dem Bundesland oben an der Ostsee an die Wahlurnen gerufen. 79% ist die Wahlbeteiligung, habe ich gerade mal nachgeschaut. Es war ja zuletzt ein Kopf-an-Kopf-Rennen zwischen der SPD und Spitzenkandidatin Manuela Schwesig und der AfD, die gleich mit zwei Männern ins Rennen gegangen ist, kann man sagen, und zwar mit Live-Erik Holm und Enrico Schuld. Und wir gucken uns mal die aktuellste Prognose noch an. Da liegt die SPD bei 35,5% und die AfD davor bei 37,5%. Und die CDU käme nach dieser Prognose auf 5,5% der Stimmen. Die Linke auf 7,5% und die Grünen auf 5,5% ebenfalls. Also, Herr Vandenboom, Manuela Schwesig hat sich gegen den Abwärtstrend ihrer Partei, der SPD in Gesamtdeutschland, man kann schon sagen, behaupten können, auch wenn es bisher nicht nach Platz 1 aussieht. Dennoch, wie hat sie das geschafft? Was glauben Sie?
1: Naja, sie hat vor allem einen Wahlkampf gemacht, der ganz auf ihre Person zugeschnitten war, nicht? Also die Frau Stadtblau, das war ja so ein geflügeltes Wort, ein Slogan. Die SPD als Partei trat sehr in den Hintergrund. Überall war sie auf den Plakaten, in den sozialen Medien. Es war der Manuela Schwesig-Bonus. Denn auch bei den persönlichen Beliebtheitswerten lag sie ja vor allen anderen Kandidatinnen und Kandidaten. So gesehen hat sie das hervorragend umgesetzt und nicht zuletzt hat sie ja auch gegen ihre eigene Bundespartei durchaus mal klare Worte gefällt. Das heißt, sie hat sich nicht auf Parteilinie argumentiert und deswegen, naja, hat sie eigentlich auch ein bisschen Wahlkampf gegen Berlin gemacht.
0: Die AfD, habe ich gerade schon gesagt, stärkste Kraft nach den ersten Prognosen in Mecklenburg-Vorpommern, aber längst nicht so stark wie in Sachsen-Anhalt. Woran liegt das, dass erstens die Beliebtheit da ist, aber zweitens nicht ganz so beliebt wie in dem anderen Ostbundesland?
1: Naja, es hat zum einen mit dieser Engführung zu tun auf die, auf den Kampf zwischen zwei Spitzenkandidaten, wo die Frau Schwesig halt einfach die Nase vorne hatte. Ich denke auch, dass die Problematik zurzeit bei der AfD in Mecklenburg-Vorpommern war, dass sie bei ihr selber ein bisschen die Luft rausgegangen ist. Der Wahlkampf hat da ein bisschen an Kraft verloren. Zum Schluss wirkten auch die Spitzenkandidaten nicht mehr ganz so souverän. Vielleicht hatten sie schon im Gefühl, dass das nicht so toll wird wie in Sachsen-Anhalt. Dennoch ein sehr respektables Ergebnis, stärkste Partei, aber auch ein bisschen wie in Sachsen-Anhalt vor der Schwierigkeit. Kann man denn daraus jetzt politisches Kapital schlagen oder scheitert man dann doch wieder in dem Bemühen, ein Bundesland zu regieren?
0: Gucken wir vielleicht auf das, was heute am interessantesten werden könnte. Die CDU nämlich in Mecklenburg-Vorpommern. Aktuell nach den Prognosen 5,5% der Stimmen. Das heißt, kratzen an der 5%-Hürde. Der Kanzler hat sich gerade schon vor die Kameras bei uns im Ersten gestellt und hat das Ganze als Desaster bezeichnet. Der nächste historische Tiefpunkt.
1: Das ist ein historischer Tiefpunkt. Wenn sie es nicht schaffen würden, wäre das mehr als nur ein Desaster. Das Wort einer richtigen politischen Katastrophe oder Erdbeben. Mir fehlen sogar die Begriffe mittlerweile, wie man das am besten bezeichnen könnte. Ich denke mal, die Tatsache, dass die CDU in Berlin nicht ganz so schlecht abgeschnitten hat und ja möglicherweise sogar Bestandteil einer Regierung sein könnte, je nachdem, wie und wo man sich einigt, wird ihn möglicherweise ein wenig über die Trauer des heutigen Abends hinweg retten können. Mecklenburg-Vorpommern ist kein Bundesland, das ausschlaggebend ist für die Bundespolitik. Aber es ist trotzdem spannend zu sehen, was heute Abend auf der Präsidiumssitzung denn besprochen wird.
0: Wo Sie gesagt haben, Ihnen fehlen die Worte. Ich bemühe vielleicht mal mich ein paar nautischer Begriffe. Ich meine, wir sind ja da oben an der Ostsee. Nach Sachsen-Anhalt kann man schon sagen, das Schiff Union ist im Bund mit Kapitän Friedrich Merz ins Wanken geraten. Wird dieses Ergebnis das Schiff zum Kentern bringen?
1: Nein, ich glaube nicht, denn zurzeit haben sich die potenziellen Nachfolger noch nicht richtig in Stellung gebracht. Die haben alle ihre eigenen kleinen Probleme zu lösen. Die Leute werden noch ein bisschen warten. Ich glaube nicht, dass wir jetzt in unmittelbarer Konsequenz sehen werden, dass wir einen Kanzlerwechsel haben werden. Aber natürlich, Herr Merz ist angeschlagen und er muss jetzt liefern. Nicht zuletzt hat es ja vor kurzem erst einen schönen Tankrabatt gegeben. Ich glaube, das ist auch ein wenig in die Richtung gedacht.
0: Ja, vielleicht kam der aber ein bisschen zu spät. Bei uns im Saarland wird ja auch im nächsten April gewählt. Ich habe es ja schon gesagt, in dieser Sendung kann man da parallel Parallelen ziehen? Zum Beispiel starke Landesmutter. Bei den nächsten Wahlen kann das Auswirkungen auf unsere haben?
1: Also Frau Rehlinger kann ich gleich den ganzen Wahlkampf kopieren von der Frau Schwesig. Sie ist ein anderer Typus von Politikerin, tritt anders auf. Aber sie kann sich natürlich einiges davon absehen, insofern, als dass es vielleicht sinnvoll wäre, den Wahlkampf sehr auf ihre Person und ihre Stärken als Landesmutter, als ja auch ein bisschen die saarländischen Kumpelin, die also mit allen gut kann und persönlich sehr sympathisch ist, darauf zu setzen und die Partei und dann auch Berlin und die Regierungsbeteiligung in Berlin ein bisschen in den Hintergrund rücken zu lassen und vielleicht auch die ein oder andere spitze Bemerkung in Richtung der Berliner Spitze könnte auch helfen. Also sie wird sich das bestimmt ganz, ganz genau anschauen und ein paar Lehren kann sie daraus ziehen.
0: Wir werden in dieser Sendung nochmal genau über dieses Thema sprechen. Vielen Dank, Dirk Vandenboom. Und wir gucken gleich noch gemeinsam auf den Ausgang der Landtagswahl der Abgeordnetenhauswahl in Berlin und hören aber auch Reaktionen aus Mecklenburg-Vorpommern.

0: Es ist 18.30 Uhr.
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0: Hier und da kann es noch regnen bei uns im Saarland, der soll aber im Laufe des Abends verschwinden. Wir haben jetzt noch Temperaturen um die 20 Grad und heute Nacht wird es aber kalt. 9 bis 4 Grad, morgen dann Nebel und ein trockener Sonne-Wolken-Mix. Eigentlich die ganze Woche weiterhin spätsommerliche Temperaturen.
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0: Wir gucken auf die A8 Pirmasens Richtung Saarlouis zwischen Neunkirchen-Spiesen und Neunkirchen-Heinitz. Die rechte Spur wegen eines liegen gebliebenen Fahrzeugs gesperrt. Und Blitze haben wir noch, danke fürs Melden, in Wellesweiler an der Bergstraße, in der Ortsdurchfahrt von Morscholz und auf der A620 Saarbrücken Richtung Saarlouis in Höhe Wattgassen. Ja, vielleicht da in irgendeiner Baustelle. 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
0: Mit Simin Sadeghi im Studio und wir gucken heute auf die zwei Wahlen im Osten, und zwar die Landtagswahl in Mecklenburg-Vorpommern und die Abgeordnetenhauswahl in Berlin. Zwei Wahlen mit ganz verschiedenen Vorzeichen und jetzt gerade in diesen Minuten kam die erste Hochrechnung. Wir gucken zuerst nach MECPOM und zwar liegt da die SPD nach der ersten Hochrechnung bei 35,6% der Stimmen, die AfD bei 37,1%, damit stärkste Kraft. Die CDU hat nochmal zu den Prognosen etwas verloren, 5,4% jetzt nur noch, die Linke bei 7,4% und die Grünen bei 5,5%. Und jetzt schauen wir nach Berlin. Da ist die stärkste Kraft die Linke geworden mit 24,8% der Stimmen. Dahinter die CDU mit 20%, die Grünen mit 15%, die AfD mit 15,7% und die SPD nach der ersten Hochrechnung 12% der Stimmen. Wir ordnen das hier in dieser Sendung für Sie ein.
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0: Mecklenburg-Vorpommern hat gewählt. Wir haben gerade die ersten Hochrechnungen gehört. Seit 28 Jahren regiert dort die SPD. Ob sie es weiter tun wird, werden wir sehen. Die CDU dagegen konnte überhaupt nicht punkten bei den Wählern. Historischer Tiefstand kratzt an der 5%-Hürde. Der Kanzler Friedrich Merz gerade dazu bei uns im Ersten.
1: Diese Reformen sind das Mittel gegen das autoritäre Gift, das mit der Faszination des Autoritären immer tiefer in unsere Gesellschaft eindringt. Was jetzt zu tun ist, erfordert Rückgrat, Standhaftigkeit und Geduld. Ich werde das aufbringen, als Parteivorsitzender der CDU und vor allem als Bundeskanzler unseres Landes.
0: Zuletzt hatten sich im Wahlkampf SPD so und AfD ein Kopf-an-Kopf-Rennen geliefert. Nicht stärkste Kraft geworden ist die SPD, Manuela Schwesig, die Ministerpräsidentin und Spitzenkandidatin dazu.
2: Was für ein Abend. Ich will mich als allererstes bei allen Bürgerinnen und Bürgern in Mecklenburg-Vorpommern bedanken, die heute zur Wahl gegangen sind und ihre Entscheidung für MV getroffen haben. Das war die schwerste Landtagswahl. Eine Landtagswahl in schwierigen Zeiten mit ziemlich viel Gegenwind aus dem Bund und mit einer sehr erstarkten, extremistischen, in Teilen rechtsextremistischen AfD. Und wir haben diesen Kampf angenommen.
0: Wir schauen auf die Ergebnisse in Mecklenburg-Vorpommern mit unserer Korrespondentin in Schwerin, Luisa Maria Karius. Luisa, wie ist die Stimmung jetzt, wo die ersten Zahlen der Hochrechnung da sind?
3: Ich sitze hier in einem komplett abgedichteten Studio. Insofern, wie die Stimmung da draußen ist, weiß ich nicht genau. Aber wir haben es ja gerade gehört, Manuela Schwesig ist natürlich zufrieden damit. Vor einem Jahr lag die SPD in Umfragen bei 19%. Das war wirklich eine unglaubliche Aufholjagd. Und sie hat es durch zwei Dinge, würde ich sagen, geschafft. Erstens, weil sie sich klar gegen die Bundesregierung und gegen die Reform dort gestellt hat. Stichwort Pflegereform. Sie hat sich stark gemacht für den Erhalt der abschlagsfreien Rente, der abgeschafft werden soll auf Bundesebene. Und das hat insofern verfangen, als dass in Mecklenburg-Vorpommern 90% der Bürgerinnen und Bürger unzufrieden sind mit der Bundesregierung. Und das andere ist ihre wahnsinnige Präsenz bei Social Media, ihre Kampagne Frau gegen Blau. Gerade nach der Sachsen-Anhalt-Wahl hat sie sich noch mal klarer positioniert als die einzige Alternative zur AfD. Und das hat offensichtlich dann doch gezogen.
0: Die AfD ist stärkste Kraft geworden, konnte 5,5% nochmal zulegen zur letzten Landtagswahl. Woran liegt das? Woher kommt dieser hohe Zuspruch?
3: Also es ist zum einen, wie gesagt, die Unzufriedenheit mit der Bundesregierung. Dann kann die AfD eben immer mit den Migrationsthemen punkten. Und das ist auch der Rückenwind aus Sachsen-Anhalt. Gleichzeitig sind die Zahlen ja schlechter als in Sachsen-Anhalt. Man hat sich hier das Ziel gesetzt, 43% und mehr. Und das hat man klar verfehlt. Und auch der Spitzenkandidat bzw. der Ministerpräsidentenkandidat ist etwas blass geblieben. Und trotzdem muss man sagen, ja, es ist ein sehr, sehr hohes Ergebnis. Bildung war das Hauptthema. Und sie fangen diese Unzufriedenheit auf und sagen, jetzt ist Zeit für einen Wechsel. Und damit haben sie wahrscheinlich auch einfach sehr, sehr viele Wählerinnen und Wähler abgeholt, die einfach dagegen sind und was anderes und was Neues wollen.
0: Schauen wir auf die CDU. Da kann es ja heute noch richtig spannend werden. Die ist mit Spitzenkandidat Daniel Petersen ins Rennen gegangen. Ein historisches Ergebnis kann man jetzt schon mal sagen. Kann man ihm das alleine zuschreiben?
3: Also die CDU ist ja wirklich pulverisiert worden, muss man sagen. Also es sind auch da mehrere Faktoren. Es ist einfach offensichtlich nicht das Spitzenpersonal, was die Leute zieht. Als Daniel Peters die CDU übernommen hat, lag sie noch bei 19%, jetzt eben bei 5,5. Und sie müssen bangen, dass sie überhaupt noch in den Landtag reinkommen. Und auch da, die große Unzufriedenheit mit der Bundesregierung ist sehr zentriert auf die CDU. Also die größte Unzufriedenheit ist mit der CDU und der Bundesregierung. Und natürlich kann das dann hier das Personal auch nicht so richtig aufwiegen. Und sie sind aber auch blass geblieben mit ihren Themen, sind nicht richtig durchgedrungen. Und dann war auch der Wahlkampf tatsächlich problematisch und ist nicht so angekommen, wie man das wollte. Und diese Fischbrötchen-Kampagne, die es auch bei Social Media dann sichtbar war, die war teilweise eher peinlich und hat eher für Lacher gesorgt als für neue Wählerinnen und Wähler.
0: Für alle hier im Saarland, da ging es darum, dass das Beste die Mitte sei, ja, bei einem Fischbrötchen. Genau. Darüber kann man streiten. Vielen Dank und liebe Grüße nach Schwerin, ja, ARD-Korrespondentin Luisa Maria Karius. Und wir schalten gleich zur Wahlparty der AfD in Meckpomm.
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0: Philipp Dittberner. Drei Wörter hier auf SR3 und zwar in unserem Wahlspezial. Und wir gucken auf die Landtagswahl in Mecklenburg-Vorpommern und die Abgeordnetenhauswahl in Berlin. Und gerade haben wir ja schon über MV, wie man so schön sagt, gesprochen. Jetzt schauen wir nochmal ganz kurz nach Berlin und da auf die Hochrechnung. Da ist die Linke mit 24,8% nach den ersten Hochrechnungen stärkste Kraft geworden. Dahinter CDU mit 20%, dann die AfD mit 15,7%, die Grünen mit 15% und die SPD mit 12%. Und die Spitzenkandidatin der Linken, Elif Erhalb, hat gerade das im Interview gesagt.
1: In unserer Stadt hat die Liebe und die Gerechtigkeit über den Hass gewonnen. Das haben wir heute alle gemeinsam gezeigt. Und dieses Signal geht raus in die Welt.
0: Ja, ob das der Stadt Berlin zuzuordnen ist, dass die Spitzenkandidatin der Linken dort so verfangen hat und so viele Stimmen auf sich vereinen konnte. Oder ob es ein Themenwahlkampf war, darüber werden wir auch noch in dieser Sendung sprechen. Gleich schalten wir erstmal zur Wahlparty der AfD und nochmal nach Mecklenburg-Vorpommern hier auf SR3.

0: SR3 hier mit dem Wahlspezial nach der Landtagswahl in Sachsen-Anhalt und dem historisch besten Ergebnis für die AfD dort haben alle auch auf das Abschneiden der rechten AfD in Mecklenburg-Vorpommern geschaut. Und auch dort ist die Partei nach den Hochrechnungen den ersten stärkste Kraft geworden, und zwar mit 37,1% der Stimmen. AfD-Bundessprecher Tino Chrupalla sieht darin ganz klar:
1: ein sensationelles Ergebnis. Wir haben hier ganz klar den Regierungsauftrag. Wir haben uns ja auch mehr als verdoppelt. Also erstmal sensationell. Und wir werden auch allen Parteien Gespräche anbieten.
0: Ja, wir schalten jetzt live zur Wahlparty der AfD in Mecklenburg-Vorpommern und zu unserem Korrespondenten Frank Bräuner. Frank, vermutlich wird dort gefeiert, auch wenn sich's gerade eher ruhig bei dir im Hintergrund anhört.
2: Das stimmt, weil die ganze Prominenz inzwischen zum Schweriner Schloss gefahren ist, um da Interviews zu geben. Die Location hier, die liegt am Lankower See in Schwerin. Nach Selbstbeschreibung der Event-Location ein idyllisch, romantisch bis gediegen rustikales Unternehmen. Wir hören mal rein, ganz schön stürmisch ging es nämlich trotzdem um 18 Uhr zu, als das Ergebnis der SPD bekannt wurde.
3: So, wir schauen drauf. In Mecklenburg-Vorpommern starten wir. Die SPD fällt zurück auf 35,5%.
2: Ja, und da fiel wohl auch einige Last ab, weil viele AfD-Mitglieder haben hinter den Kulissen gesagt, wir sind nicht sicher, ob uns die Schwee sich nicht wieder einholt, wie 2021 sie das gemacht hat. Jetzt aber scheint sicher zu sein, dass die AfD stärkste Kraft wird. Und das hat eben auch Herrn Chrupalla und dann den Ministerpräsidentenkandidaten der AfD Mecklenburg-Vorpommern, Leif-Erik Holm, gleich dazu gebracht, zu sagen, man wolle die Regierungsverantwortung als stärkste Partei, man werde Sondierungsverhandlungen führen, alle Parteien dazu einladen, auch wenn das natürlich nicht so leicht werde, weil die anderen Parteien so gerupft worden seien, hat er noch ein bisschen hämisch hinzugefügt. Tatsächlich ist es ja auch so, bis jetzt will keine Partei mit der AfD koalieren. Die BSW hat nur angekündigt, da eventuell zu prüfen, aber in Sachsen-Anhalt läuft das ja auch gerade ein bisschen schwierig. Also mit wem die AfD das dann tatsächlich umsetzen will, ist völlig unklar. Aber derzeit sind sowieso die Mehrheitsverhältnisse noch völlig offen, weil viele Parteien an der 5%-Hürde hier hakeln. Und man wird erst später sehen, was da irgendwie konstruktiv bei rauskommen kann.
0: Und wie geht's ja jetzt heute Abend erstmal weiter?
2: Na, ich denke mal, dass die AfD weiter feiern wird. Das hat jedenfalls Herr Chrupalla und auch Herr Holm angekündigt, dass die hier nochmal zurückkehren werden zur Basis. Und dieses Ergebnis, das, man muss es sagen, Sachsen-Anhalt war ja das beste Ergebnis der AfD bei einer Landtagswahl. Das hier ist das zweitbeste Ergebnis. Das kann die AfD dann schon feiern, muss man sagen.
0: Na, vielen Dank, Frank Bräuner von der Wahlparty der AfD. Die ist heute bei der Wahl zum Landtag in Mecklenburg-Vorpommern stärkste Kraft geworden. Und gerade kommt die neueste Hochrechnung von Infratest Diemer Brein. Danach kommt die AfD auf 37,3% der Stimmen, hat im Vergleich zur letzten Landtagswahl 20% der Stimmen zugelegt. Die SPD liegt bei 35,5%, die Linke bei 7,5%, die Grünen bei 5,5% der Stimmen und die CDU verliert noch mal ein bisschen und liegt jetzt bei 5,3% der Stimmen. Darauf werden wir noch genauer in der kommenden Stunde schauen. Hier auf SR3.
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Und jetzt in dieser Sekunde kommt die Hochrechnung für die Abgeordnetenhauswahl in Berlin, die aktuellste. Danach liegt die Linke mit 24,9% vorne, danach die CDU bei 20%, die Grünen bei 15%, AfD 15,7% und die SPD, ja, nach dieser Hochrechnung bei 11,9%. Wir werden gleich noch in der nächsten Stunde darüber sprechen.

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1: 19 Uhr. Nach den Landtagswahlen in Berlin und Mecklenburg-Vorpommern bietet sich ein unterschiedliches Bild. In Berlin liegt die Linke vorn, in Mecklenburg-Vorpommern die AfD. Mit den jüngsten Hochrechnungen jetzt live im Studio Volker Roth.
2: In Mecklenburg-Vorpommern ist die AfD mit ihrem Spitzenkandidaten Leif-Erik Holm mit 37,3% knapp 1,5 Punkte vor der SPD mit der amtierenden Ministerpräsidentin Manuela Schwesig. Die SPD steht bei 35,5%. Platz 3 geht an die Linke mit 7,5%, dahinter kommen die Grünen mit 5,5%. Die CDU ist der große Wahlverlierer und erreicht nur noch 5,3%. Auch das BSW kann nach der Hochrechnung mit 5% noch auf den Einzug in den Schweriner Landtag hoffen. In Berlin ist die Linke mit Elif Eralp mit 24,9% laut Hochrechnung vorn. Die CDU, die bisher den regierenden Bürgermeister stellte, kommt auf 20%. Die AfD erreicht Platz 3 mit 15,7%, die Grünen sind mit 15% knapp dahinter. Die SPD kommt nur noch auf 11,9%. Das BSW kann mit 5% nach der jüngsten Hochrechnung auf den Einzug ins Abgeordnetenhaus hoffen.
1: Bundeskanzler Merz hat nach den Landtagswahlen in Mecklenburg-Vorpommern und Berlin eine Fortsetzung des Reformkurses angekündigt. Merz sagte in der CDU-Parteizentrale in Berlin, was jetzt zu tun sei, erfordere Rückgrat, Standhaftigkeit und Geduld. Merz weiter.
3: Die Reformen müssen kommen. Natürlich bringt uns das alle in eine schwierige Situation. Aber wir übernehmen diese Verantwortung. Ich übernehme diese Verantwortung, denn ich möchte unser Land voranbringen. Ich bin auch fest davon überzeugt, dass der Erfolg unserer Reformen nicht nur unser Zusammenleben verbessert, sondern auch unser Selbstbild und unser Bild in der Welt. Deutschland ist reformfähig. Ich gehe sogar so weit und sage, diese Reformen sind das Mittel gegen das autoritäre Gift, das mit der Faszination des Autoritären immer tiefer in unsere Gesellschaft eindringt.
1: Kurz vor Beginn des höchsten jüdischen Feiertags Yom Kippur ist die Gewalt im Westjordanland eskaliert. Die israelischen Streitkräfte teilten mit, Soldaten hätten einen Palästinenser getötet, der versucht habe, sie mit einem Auto zu rammen. Bei einem weiteren Vorfall soll ein mutmaßlich palästinensischer Schütze aus einem Auto heraus einen Israeli erschossen haben. Am Abend beginnt Yom Kippur, der höchste jüdische Feiertag. In Kaiserslautern ist ein 57-Jähriger Opfer eines Kryptobetrugs geworden. Nach Polizeiangaben nahmen die bislang unbekannten Täter über eine Chat-Plattform Kontakt zu dem Mann auf. Zunächst zahlten sie ihm kleinere Geldbeträge dafür, dass er verschiedene Aufgaben für sie erledige. Später brachten sie ihn dazu, ein Konto auf einer angeblichen Plattform für Kryptowährungen anzulegen und dort mehrfach Geld zu überweisen. Als die Täter Geld von ihm verlangten, um seine angebliche Investition zurückzubekommen, erstattete der Mann Anzeige bei der Polizei. In der Tischtennis-Bundesliga muss der erste FC Saarbrücken eine Auswärtsniederlage verkraften. Bei Ochsenhausen unterlag das Saarbrücker Team 0:3. Beide Mannschaften spielten ohne ihre Spitzenspieler. In der Tabelle liegt Saarbrücken derzeit auf Platz 3. Das waren die Nachrichten mit René Jacqueline Möhler. 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
4: Und das war doch hier und da am späten Nachmittag noch regnerisch. Der soll sich aber verziehen im Laufe des Abends. Heute Nacht kann es dann richtig kühl werden. Wir haben teils einstellige Temperaturen zwischen 9 und 4 Grad. Der Tag morgen, der Montag, der startet neblig. Der verzieht sich aber auch dann relativ flott. Und dann bekommen wir einen trockenen Sonne-Wolken-Mix mit Temperaturen über 20 Grad.
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4: Und das erzählen wir doch immer am liebsten hier. Es ist nichts los auf unseren Straßen. Wenn Sie doch was sehen, dann melden Sie sich gerne unter 0800 700 8000. Das ist die Nummer in unserer SR3 Verkehrsredaktion. Darüber haben Sie Blitzer gemeldet. Und zwar diese hier in der Ortsdurchfahrt von Morscholz in Saarbrücken in der Breslauer Straße. Und den Blitzer auf der A620 Saarbrücken Richtung Saarlouis in Höhe Badgassen.
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4: mit Simin Sadeghi im Studio. Ich freue mich, dass Sie dabei sind und wir gucken noch in dieser Stunde auf die Ergebnisse bzw. Hochrechnungen der Wahlen in Mecklenburg-Vorpommern und in Berlin und analysieren natürlich für Sie. Und jetzt geht's als erstes nochmal wieder nach Mecklenburg-Vorpommern. Das war eine knappe Kiste, aber die AfD hat die Nase vorn bei der Landtagswahl. Aktuell nach den Hochrechnungen die amtierende Ministerpräsidentin und Spitzenkandidatin Manuela Schwesig hat es nicht geschafft, in den letzten Wochen nochmal aufzuholen. Die SPD ist nur zweitstärkste Kraft geworden. Ob Schwesig Landesmutter bleiben wird, ist noch unklar. Wir schalten zur Wahlparty der Sozialdemokraten und zur ARD-Korrespondentin Caroline Koch. Caroline, wie ist die Stimmung? Gedrückt?
5: Ja, also Applaus können wir nicht einspielen, denn es gab keinen, sondern vor allem viele hängende Gesichter kurz nach 18 Uhr. Die Stimmung wurde erst wieder besser, als Spitzenkandidatin Manuela Schwesig auf die Bühne gekommen ist. Sie bedankte sich erstmal bei allen SPD-Wählerinnen und Wählern und sie würdigte diese Aufholjagd, die die SPD durchaus im Laufe des letzten Jahres hingelegt hat. Da können wir einmal kurz reinhören.
6: Vor einem Jahr lag die SPD-MV bei 19% und wir alle, die hier in MV leben, arbeiten und die vor allem Wahlkampf gemacht haben, wissen, das war die schwerste Landtagswahl. Eine Landtagswahl in schwierigen Zeiten mit ziemlich viel Gegenwind aus dem Bund und mit einer sehr erstarkten, extremistischen, in Teilen rechtsextremistischen AfD. Und wir haben diesen Kampf angenommen. Was für eine Aufholjagd. Vielen Dank.
5: Ja, und für Schwesig ist im Moment auch noch nicht entschieden, ob SPD oder die AfD stärkste Kraft werde. Also im Moment ist es hier ziemlich ruhig und alle starren noch gespannt auf die Bildschirme, weil es ja auch noch hauchdünn für Rot-Rot-Grün reichen könnte. Und das würde Manuela Schwesig die Möglichkeit geben, Ministerpräsidentin zu bleiben.
4: Und alle schauen ja jetzt auch auf das Ergebnis für das Bündnis Sarah Wagenknecht. Denn auch daran hängt ja ein bisschen die Zukunft von Schwesig und wie anstrengend die kommenden Wochen werden, oder?
5: Ja, tatsächlich. Bisher hat das BSW hier aber in Aussicht gestellt, also nicht mit der AfD koalieren zu wollen, aber zumindest inhaltlich zusammenarbeiten zu wollen. Aber auch für AfD und BSW, die hätten keine Mehrheit nach dem jetzigen Stand. Da müsste eigentlich dann auch die CDU noch mitmachen, aber die hat auch hier in Mecklenburg-Vorpommern, will sie an ihrem Unvereinbarkeitsbeschluss mit links und auch mit der AfD festhalten.
4: Wie geht's jetzt weiter auf der Wahlparty zumindest heute Abend für die SPD?
5: Hier wird, wie gesagt, gespannt auf die Bildschirme geschaut. Gerade im Moment schaut man da der AfD nochmal beim Jubeln zu mit sehr ruhiger und gedrückter Stimmung. Also es ist noch nichts entschieden, man hofft hier.
4: Vielen Dank, ARD-Korrespondentin Caroline Koch von der Wahlparty der Sozialdemokraten in Mecklenburg-Vorpommern. Die sind dort nach den aktuellsten Hochrechnungen bisher zweitstärkste Kraft geworden hinter der AfD.

0: SR3 Wahlspezial und wir schauen jetzt in die Hauptstadt nach Berlin. Dort wurde ein neues Abgeordnetenhaus gewählt. Rund 2,5 Millionen Menschen waren wahlberechtigt. 75% sind am Ende zur Wahlurne gegangen. Wer künftig das Rote Rathaus regieren wird, das steht noch nicht fest. Gute Chancen aber hat Elif Ereib von den Linken. Und wir gucken auch, was die CDU dort so gemacht hat. Wir schauen erstmal nochmal auf die neuesten Hochrechnungen, die da inzwischen vor uns liegen, beziehungsweise die aktuellsten. Und zwar kommt da die Linke, ich sehe es gerade hier, auf 24,9% der Stimmen, die CDU 20%, die AfD 15,7%, die Grünen liegen bei 15% und die SPD bei 11,9%. Und das BSW auch hier an der 5%-Hürde mit 5,0%. Wir ordnen das ein mit dem Politikwissenschaftler hier aus dem Saarland, Dirk Vandenboom. Herr Vandenboom, in MV sind CDU und Linke bei den Ergebnissen einstellig, dafür SPD und AfD vorne. In Berlin ist es umgekehrt. Daran sieht man, dass es bei den Wahlen auf Landesebene nicht immer unbedingt um Parteien, sondern auch um Köpfe und Themen geht, oder?
1: Auf jeden Fall, das sollte man niemals unterschätzen und vor allem, wenn man sieht, wie hier die Probleme quasi gegenteilig sind. In Berlin haben dann das Problem mit sehr vielen Hinzuziehenden und großer Wohnungsnot. In Mecklenburg-Vorpommern ziehen die Leute weg und eigentlich steht alles leer. Das heißt also, man hat ein spiegelbildliches Verhältnis, das dann eben auch zu unterschiedlichen politischen Antworten führt.
0: Die Linken sind ja bundesweit schon länger im Aufwind, jetzt in Berlin nochmal deutlich zugelegt im Vergleich zur letzten Wahl. Wie kommt das und ist da ein Trend zu entdecken?
1: Also wir haben in Berlin den besonderen Faktor, dass es ja hier diesen Volksentscheid zur Enteignung vor allem von Vonovia gegeben hat, der großen Wohnungsbaugesellschaft. Und das hat sich ja die Linke zum zentralen Wahlkampfthema gemacht. Die Wohnungsnot in Berlin ist groß, die Mieten sind fast unbezahlbar für Leute mit geringem Einkommen. Und deswegen spricht das die Leute natürlich an. Sie hoffen sich hier eine Linderung, eine Verbesserung. Und die Enteignung sieht aus wie eine ganz klare, schnelle Lösung für alles. Dass sie das vielleicht nicht ist, das wird man dann ja sehen möglicherweise. Aber das war sehr attraktiv, das Angebot, das die Linke hier gemacht hat.
0: Woran liegt es denn, dass die CDU ihren Platz im Roten Rathaus, zumindest so wie es jetzt aussieht, noch nicht verteidigen konnte? Oder wir sagen mal, vielleicht schaffen sie es ja doch noch, aber sie haben zumindest nicht die Linken überholen können.
1: Naja, sie hat natürlich das kleine Problem mit dem Tatsache, dass der jetzige Spitzenkandidat relativ spät in den Wahlkampf eingestiegen ist, nachdem der Vorgänger Wegner ja aufgrund der Art und Weise, wie er gewisse Krisen gehandelt oder eben nicht gehandelt hat, dann doch zum Rücktritt gezwungen wurde. Und der neue Kandidat hat es natürlich sehr schwer gehabt, selber Tritt zu fassen. Der Bundestrend sprach auch gegen die CDU. Und vor allem auch hier wieder die Antworten der CDU auf die Wohnungskrise haben nicht so gut verfangen wie die Forderungen der Linkspartei.
0: Sie sind ja schon die ganze Zeit hier bei mir im Studio und rechnen immer richtig schön aus, wer denn hier mit wem, wer könnte denn in Berlin mit wem und könnte denn die Elif Ereib die neue Bürgermeisterin von Berlin werden.
1: Das könnte sie. Sie könnte eine rot-rot-grüne Koalition anführen. Die Grünen haben ja bereits im Vorfeld gesagt, dass sie das durchaus für eine Idee halten. Die Grünen in Berlin sind traditionell sehr auf dem linken Flügel der Grünen Partei. Deswegen würde das schon inhaltlich ganz gut passen. Ob die SPD alles mitmacht, vor allem gerade diese Enteignungsdiskussion, das wäre jetzt die Frage. Aber wir haben im Interview auch heute gehört, dass die Spitzenkandidatin der Linken gesagt hat, ja, Vergesellschaftung, das ist ein langer Prozess. Und damit hat man ja schon ein ganz klein wenig die Tür geöffnet dafür, dass man sagt, wir können ein bisschen darüber reden.
0: Ja, wo wir gerade über die SPD sprechen, wir haben da auch ein bisschen Zeit. Das war ja jahrelang Hochburg der SPD in Berlin. Wie hat die Partei das verloren in den letzten Jahren?
1: Sie hat es verloren, weil sie die sozialen Themen nicht so ernst genommen hat, wie sie es hätte tun sollen. Gerade in einer massiv schnell anwachsenden Metropole wie Berlin, wo so viele Einflussfaktoren zusammenfallen. Und sie hat übersehen, welches Potenzial die Linkspartei mittlerweile hat, gerade beim Aufgreifen dieser sozialen Themen. Also das Weltstädtische, das kann man sich gerne geben, das hat die SPD auch lange repräsentiert. Aber die sozialen Probleme so ausklammern, wie sie es oft in der Praxis getan hat, das rächt sich jetzt.
0: Und die Grünen, die könnten jetzt sozusagen zum Königsmacher unter anderem mit werden oder sehen Sie da eher die Rolle der SPD?
1: Ich denke, die Grünen sind eigentlich schon eingekauft. Die haben gesagt, wir machen das mit der Linkspartei und ich sehe da auch durchaus große inhaltliche Überschneidungen. Die Frage wird wirklich sein, wie weit die SPD der Linkspartei bereit ist, entgegenzukommen.
0: Gucken wir vielleicht auch noch kurz aufs BSW in Mecklenburg. Mecklenburg-Vorpommern könnten die ja sozusagen verhindern, dass Manuela Schwesig, je nachdem, weiter Landesmutter bleibt. Hier in Berlin spielen sie da aber nicht so eine große Rolle, oder?
1: Sie spielen keine große Rolle, aber sie haben natürlich in einigen Punkten die Macht, dass sie die Politik der Linkspartei unterstützen können. Die BSW ist ja innenpolitisch durchaus auch sozialpolitisch sehr nah an der Linkspartei, auch Vergesellschaftungsforderungen nicht völlig abgeneigt. Das heißt, bei dem Thema gerade könnte die Linkspartei hier unerwarteten Zuspruch bekommen im Abgeordnetenhaus.
0: Es wird also auch noch spannend oder bleibt spannend in Berlin. Heute Wahl zum Abgeordnetenhaus. So viel erstmal davon. Vielen Dank, Dirk Vandenboom, Politikwissenschaftler. Und bevor wir gleich weiter darauf schauen, was die Parteien im Saarland zu den Ergebnissen der beiden Wahlen sagen, gucken wir jetzt nach dem nächsten Titel erstmal darauf, wie denn unsere Elversberg, die SVE, auf Schalke so spielt. Das Ganze hier nach einem Titel auf
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0: Und wir gucken nochmal auf das Spiel. SV Elversberg gegen Schalke. Wir sind kurz vor dem Schlusspfiff und schalten nochmal live zu unserem Sportreporter Marc Eschweiler in die Veltins-Arena.
1: Die letzten Sekunden auf Schalke. Nochmal ein Einwurf, nochmal ein langer Ball. Nee, den gibt's nicht mehr. Das Spiel ist vorbei. 0:0. Es war eigentlich ein richtig unterhaltsames Spiel, das Lust gemacht hat auf mehr von beiden Mannschaften. Das Einzige, was halt einfach gefehlt hat heute Abend, sind die Tore. Chancen waren da, hüben wie drüben. Aber wir hatten zwei Top-Torhüter mit Loris Karius bei Schalke und Nicolas Christoph bei der SV Elversberg. Die haben einfach keine Lust gehabt auf Gegentore. Klasse Reflexe von beiden. Und deswegen steht am Ende auf beiden Seiten die Null auf der Anzeigetafel. Und ich hoffe, die haben hier in der Arena auf Schalke genug Eistonnen. Denn da müssen gleich alle rein. Das war ein Abnutzungskampf über 90 Minuten plus Nachspielzeit. Sehr viel Tempo, oft vogelwild. Aber das hat so unterhaltsam gemacht, weil beide ohne Taktik einfach rein in dieses Spiel und Vollgas nach vorne. Sehr viele Zweikämpfe, sehr intensiv, sehr viel Leidenschaft, sehr viel Herzblut. Aber am Ende eben ein 0:0. Und so warten die Schalker weiter auf ein Heimtor. Das liegt jetzt 1219 Tage zurück. Aber wenn Schalke so Fußball arbeitet und phasenweise auch spielt, wird das erste Heimtor irgendwann fallen. Elversberg, ja, holt einen weiteren Punkt am vierten Spieltag. Der Aufsteiger hat auch hier wieder positiv überrascht. Auf Schalke, der FC Schalke 04 gegen die SV Elversberg am Ende 0:0.

0: Messer 3 Wahl Spezial zu den Wahlen in Mecklenburg-Vorpommern und Berlin. Und wer heute ganz besonders gebannt auf die Ergebnisse, bisher haben wir nur Hochrechnungen geschaut hat, das sind die saarländischen Parteien, denn im nächsten Jahr, im April, wird auch hier ein neuer Landtag gewählt. Hier und da ist auch schon der Wahlkampf angefangen, kann man sagen. Und natürlich haben sich die Parteien hier bei uns im Saarland auch zu den Ergebnissen bei den beiden Wahlen geäußert. Und wir starten mit Pascal Ahrweiler, stellvertretender Landesvorsitzender der Saar-SPD.
1: Mit Blick auf die ganzen Wahlen, die derzeit in den Ländern stattfindet, ist eindeutig klar, dass die AfD es schafft, viele Wählerinnen und Wähler zu mobilisieren, die gerade in den letzten Monaten und Jahren nicht zu den Wahlen gegangen sind. Das muss man erst einmal so zur Kenntnis nehmen und auch unsere Aufgabe wird es sein, auch diese Menschen stärker zu adressieren.
0: In Mecklenburg-Vorpommern hat die SPD ein gutes Ergebnis eingefahren mit der Spitzenkandidatin Schwesig, wenn auch nicht stärkste Kraft dort geworden sind. Die CDU dagegen, die kratzt an der 5%-Hürde. Noch nie war das so in der Geschichte dieser Partei. Frank Wagner, Generalsekretär der Saar-CDU, sagt dazu das.
2: Das Allerwichtigste ist jetzt, dass die Personaldebatten sehr, sehr schnell beendet werden. Deshalb ist es ein gutes Zeichen, dass heute das Präsidium tagt, morgen tagt der Bundesvorstand. Und wir müssen jetzt direkt wieder in den politischen Alltag zurückkehren. Es muss endlich wieder gehandelt werden. Die Bürgerinnen und Bürger erwarten da draußen einfach, dass etwas getan wird und dass auch die Reformen umgesetzt werden.
0: Gefeiert wird bei der AfD in Mecklenburg-Vorpommern. Die sind nämlich stärkste Kraft geworden. Und auch wenn sie dort das Ergebnis von Sachsen-Anhalt nicht wiederholen konnten. Christoph Schaufahrt, der Pressesprecher der Saar-AfD dazu.
3: Ja, das Ergebnis ist natürlich bombastisch. Wir gehen auch dort wieder als stärkste Kraft aus dem Rennen. Ist jetzt natürlich noch ein bisschen früh, ob man tatsächlich diese 1,5% Vorsprung, der jetzt prognostiziert wurde, ob man den heute Abend auch nur durchs Ziel bringt, wird man sehen. Es hängt wahrscheinlich wie immer an der Briefwahl.
0: Ja, für die Grünen könnte es in eine Regierung gehen. In Berlin haben sie 15% nach den ersten Hochrechnungen der Stimmen bekommen. In Mecklenburg-Vorpommern 5,5%. Das schaut man sich hier auch an der Saar an. Anne Lahoda, Spitzenkandidatin für die Landtagswahl der Saargrünen dazu.
4: Aus unserer Sicht Mecklenburg-Vorpommern ein Zeichen von Hoffnung, vielleicht auch die Chance, dort wirklich Klimaschutz, Umweltschutz stärker zu positionieren. Berlin ist in jedem Fall ein Ergebnis, das zu denken gibt und Analysen nach sich ziehen wird. Da muss man schauen, wieso die Ergebnisse sich in den vergangenen Jahren so negativ entwickelt haben für uns.
0: Und last but not least, die Linke in Berlin jubelt sie, denn da ist sie stärkste Kraft geworden. Ganz anders sieht es aus in Mecklenburg-Vorpommern, da nur 6,9% der Stimmen. Aber man erhofft sich hier auch an der Saar Aufwind bei der Linken. Dazu David Amri, er ist Mitglied im Vorstand der Saarlinken.
5: Ja, ich denke, Mecklenburg-Vorpommern waren die Rahmenbedingungen für die Linke schwierig. Dafür ist es doch ein gutes, solides Ergebnis. Und die Linke hat dort auch gezeigt, dass sie in der Regierungsverantwortung auch glaubwürdig linke Politik gemacht hat. Berlin ist sicherlich ein historischer Moment für die Linkspartei und es zeigt einfach auch, dass ein großes Bedürfnis da ist nach mehr sozialer Gerechtigkeit in der Gesellschaft.
0: Ja, so viel von den Saar-Politikern und Politikerinnen zu den bisherigen Ergebnissen der Wahlen in Mecklenburg-Vorpommern und in Berlin.

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1: Ja, es ist so langsam dunkel, das kann man schon mal sagen, und nicht mehr ganz so regnerisch wie noch heute am späten Nachmittag. Hier und da kommen noch ein paar Tropfen runter und heute Nacht wird es aber richtig kalt. Jetzt im Moment noch relativ mild mit Temperaturen bis 20 Grad. Heute Nacht wird's richtig frisch, 9 bis 4 Grad. Morgen früh und in der zweiten Nachthälfte dann Nebel, die verziehen sich aber dann, die Nebelwolken. Und wir kriegen einen trockenen Mix aus Sonne und Wolken und die ganze Woche, die wird weiterhin spätsommerlich warm.
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1: Vielen Dank fürs Blitzermelden. Das sind die aktuellsten drei. In Wellesweiler in der Bergstraße, in Saarbrücken in der Breslauer Straße und auf der A620 Saarbrücken Richtung Saarlouis in Höhe Wattgassen. Und alle Blitzer können Sie nochmal nachlesen. 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
1: Mit Simeon Sadeghi und wir schauen heute auf die beiden Ostwahlen und zwar in MacPom und auf die Abgeordnetenhauswahl in Berlin. Und wir haben eine ganz frische, aktuelle Hochrechnung im Programm. Wir fangen an mit Mecklenburg-Vorpommern. Stärkste Kraft, auch hier immer noch die AfD mit 37,7%, haben deutlich zugelegt zur letzten Wahl. Die SPD 35,5%, haben leicht verloren. Danach folgt schon die Linke mit 6,9% und die Grünen mit 5,5%, die CDU jetzt nach dieser Hochrechnung nur noch 5,2% und das BSW 5%. Und wir schauen auch nach Berlin, auch hier die aktuellste Hochrechnung, stärkste Kraft hier, die Linke mit 25,1%, dann kommt die CDU mit 19,8%, die AfD 15,6%, die Grünen 14,9%, SPD 12%. Und wir wollen in Berlin bleiben und schalten da jetzt rüber zu unserer ARD-Korrespondentin. 2,5 Millionen Menschen waren wahlberechtigt und wir ordnen das ein mit Sabine Müller in Berlin. Sabine, ja, das war ja erst ein Kopf-an-Kopf-Rennen, jetzt doch relativ deutlich. Erstmal, wie ist die Stimmung in Berlin?
2: Na, das kommt drauf an, wen man fragt. Es war tatsächlich, wir hatten gedacht, es wird ein Kopf-an-Kopf-Rennen, dass es jetzt so deutlich ausgeht, dass die Linke so deutlich vorne liegt mit einem mehr als verdoppelten Ergebnis. Damit hatten, glaube ich, viele nicht gerechnet. Großer, großer Jubel natürlich bei der Wahlparty der Linken, auch bei der AfD, die ebenfalls deutlich zugelegt hat. Sehr, sehr lange Gesichter bei der SPD. Da hat der Spitzenkandidat Steffen Krach ganz klar gesagt, die SPD war jahrzehntelang die Berlin-Partei. Das ist sie jetzt nicht mehr. Das sei eine Katastrophe, das Ergebnis ein Desaster. Und bei der CDU, das ist ja die große Wahlverliererin auch, die ist stark abgestürzt von 28% jetzt auf knapp unter 20. Da wurde zwar der Spitzenkandidat sehr beklatscht, man versucht sich das Ergebnis ein bisschen schön zu reden, sagt, wir waren schon mal im freien Fall, bevor hier Kai Wegner zurückgetreten ist, der regierende Bürgermeister als Spitzenkandidat, wir haben noch mal aufgeholt, aber natürlich kann man mit diesem Ergebnis nicht zufrieden sein.
1: Warum sich die Linken, Spitzenkandidatin und die Linke durchsetzen konnte, Elif Erhalb in Berlin, darüber haben wir hier in der Sendung schon gesprochen, Thema im Wahlkampf war Wohnungsknappheit, die kann könnte aber, also dieses Thema könnte jetzt aber vielleicht auch dazu führen, dass die Linke nicht in die Regierung geht. Erklär mal warum.
2: Naja, das große Thema oder die große Streitfrage hier in der Stadt ist die Frage, sollen große private Wohnungsunternehmen enteignet werden? Da gab es einen Volksentscheid 2021 bei der Wahl. Eine Mehrheit der Berlinerinnen und Berliner hat gesagt, ja, das soll passieren. Es ist dann tatsächlich bisher nicht umgesetzt worden, aber Elif Erhalb, die linke Spitzenkandidatin, sagt sehr klar, so ein Volksentscheid, den muss man ernst nehmen und sagt, ab Tag 1 werde sie dafür arbeiten, diesen Volksentscheid umzusetzen, tatsächlich vergesellschaften. Die Grünen sagen auch, das soll man machen. Der dritte mögliche Regierungspartner, wenn es um eine Dreierkoalition geht, die SPD, war da nicht so begeistert von. Und wir haben natürlich auch bei den Wählerinnen und Wählern gefragt, was halten Sie denn eigentlich davon? Und aktuell sind die nicht mehr so begeistert von Enteignungen. Da sagen im Moment 37%, ja, finden wir gut. 51% sagen nein. Da hat offensichtlich die Warnungen, die es gibt aus der Wirtschaft von der CDU, haben da jetzt doch offensichtlich mehr Empfang. Also nur Anhänger der Linken sind im Moment mehrheitlich für diese Enteignung, wenn es zu Koalitionsgesprächen kommt zwischen Rot, Grün, Rot, wird das sicherlich ein strittiges Thema.
1: Und der SPD-Spitzenkandidat Steffen Krach hat gerade schon im ARD-Interview gesagt, Enteignung oder Vergesellschaftung nicht mit uns. Das heißt, man müsste vielleicht auch mal auf andere Konstellationen in Berlin schauen. Welche liegen denn da noch auf dem Tisch?
2: Naja, es gäbe nur eine Alternative, wenn Rot-Grün-Rot nicht zustande kommt. Und das wäre die sogenannte Kenia-Koalition, also eine Koalition unter Führung der CDU. Die würde dann mit Grünen und SPD eine Koalition bilden können. Die hätte im Moment aber eine mega knappe Mehrheit. Also die wäre genau bei den 80 Sitzen, so wie die Hochrechnungen jetzt aussehen, die es tatsächlich bräuchte. Da muss man mal tatsächlich gucken, ob das gewollt ist. Und die Wählerinnen und Wähler, muss man tatsächlich sagen, hier in Berlin, die haben wir auch befragt zu dieser Frage. Fänden Sie eine CDU-Grüne-SPD-Koalition gut? Haben 34% gesagt ja. Linke, Grüne und SPD waren 46%. Also es gibt eine deutliche Präferenz.
1: Wir werden sehen, was daraus noch wird. Vielen Dank und liebe Grüße nach Berlin, ARD-Korrespondentin Sabine Müller. Und bei uns geht's Richtung Ende der Sendung. Wir fassen gleich nochmal alles zusammen und ordnen nochmal die Ergebnisse ein und schauen auch mal, was die Ergebnisse aus MacPom und Berlin für uns hier im Saarland mit Blick auf die Landtagswahl im April bedeuten.

0: Gregor Glanz. Das Beste an mir bist du auf SR3 hier im Wahlspezial. Zwei Stunden haben wir auf den Wahlausgang in Mecklenburg-Vorpommern und Berlin geschaut. Die Wahlen sind ja auch ein bisschen ein Stimmungstest für die Bundesregierung mit unterschiedlichen Ausgangslagen, muss man sagen. In Berlin liegen aktuell die Linken vorne und in Mecklenburg-Vorpommern die AfD. Zum Abschluss der Sendung schauen wir nochmal drauf, auch darauf, was die Ergebnisse am Ende für uns hier im Saarland bedeuten, mit dem saarländischen Politikwissenschaftler Dirk van den Boom. Ja, Herr van den Boom, die Wahl in Sachsen-Anhalt konnte man ja schon als historisch bezeichnen, haben Sie ja auch hier bei uns gemacht im Wahlspezial vor zwei Wochen. Würden Sie auch hier von historischen Wahlen sprechen?
1: Also ich denke, richtig historisch wird es, wenn die CDU in Mecklenburg-Vorpommern doch noch rausfliegen sollte. Mhm. Da würde der Schmerz groß sitzen, aber ohne Zweifel ist das hervorragende Ergebnis der Linkspartei in Berlin auch etwas ganz Besonderes, vor allem weil es halt auch die Hauptstadt ist. Das heißt, die Strahlkraft dieses Ergebnisses ist schon immens.
0: Die CDU mit ihrem schlechtesten Ergebnis in der Geschichte der Partei bei einer Landtagswahl. Der Kanzler hat schon gesagt, er macht weiter. Nun kann es aber nach den aktuellsten Hochrechnungen tatsächlich passieren, dass die CDU in MacPom aus dem Landtag fliegt. Wie hoch wird da der Druck auf den Kanzler werden?
1: Der Kanzler ist ja jetzt sehr schnell vor die Kameras getreten. Mhm. Ganz anders als bei der Wahl in Sachsen-Anhalt. Er war offenbar vorbereitet auf dieses Ergebnis und er hat ja eigentlich mehr so eine Art Regierungserklärung abgegeben und sich damit eindeutig positioniert. Er möchte weitermachen, er möchte auch die Personaldiskussion beenden und auch alle anderen CDU-Granden, die jetzt heute Abend gesprochen haben, haben genau das Gleiche gesagt. Da hat man sich offenbar auf ein Wording geeinigt. Selbst Herr Klingbeil hat gesagt, wir müssen jetzt hier diese Reformen durchsetzen und würden gerne mit diesen Personaldiskussionen aufhören. Ich würde da zurzeit eher spekulieren, dass die unmittelbare Ablösung von Herrn Merz nicht bevorsteht.
0: Also als das sehen, was es ist, zwei eher kleinere Wahlen, denen man nicht zu viel Bedeutung zumessen sollte?
1: Naja, Bedeutung schon, weil sie die Stimmungslage wiedergeben und weil sie natürlich einen Schatten werfen auf die Landtagswahlen im nächsten Jahr. Das heißt, vielleicht hat man noch eine kleine Atempause, aber wenn das sich so fortsetzen sollte, dann ist natürlich möglicherweise irgendwann das Glockengeläut laut und Herr Merz muss gehen.
0: Sie sprechen schon an, die Landtagswahlen im nächsten Jahr bei uns hier im Saarland stehen sie im April an. Die Saar-CDU wird sicher besorgt auf die Ergebnisse heute blicken, vor allem in Mecklenburg-Vorpommern. Oder was meinen Sie?
1: Auf jeden Fall sehr besorgt, denn sie muss sich auch eigentlich abkoppeln von dem, was in Berlin passiert. Das heißt, einen sehr saarländischen Wahlkampf machen. Alle müssen sich überlegen, wie sie eigentlich dann die Nichtwählerinnen und Nichtwähler für sich gewinnen können. Denn da haben sich bisher, hat sich vor allem die AfD hervorgehoben. In Berlin übrigens auch die Linkspartei, muss man vielleicht auch mal erwähnen. Das heißt, das ist natürlich ein großes Potenzial auch hier im Saarland. Und man muss sich vielleicht auch nicht von der AfD jeden Tag wie mit dem Ring durch die Nase durch die Arena führen lassen und einfach mal auf alles anspringen, was die sagt, sondern man hat eine eigene saarländische Erzählung entwickeln und da ist man bisher, glaube ich, ein bisschen schwach.
0: Man hat es ja jetzt bei den Landtagswahlen gesehen, dass die Unbeliebtheit des Kanzlers nicht gerade der CDU zum Vorteil gereicht, wie man so schön sagt. Das könnte natürlich auch hier passieren.
1: Ja, vor allem, weil der hat doch gar nicht seinen untadeliger Spitzenkandidat für die CDU. Aber was die Beliebtheitswerte und die Bekanntheitswerte angeht, ist natürlich Frau Rehlinger ihm weit überlegen. Und wenn sie es schafft, den Wahlkampf ähnlich wie Frau Schwesig sehr auf sich zuzuspitzen, zu sagen, Leute, nehmt mich oder alles bricht zusammen, dann wird natürlich auch die CDU sich ganz schwer dagegen behaupten können.
0: Also große Beliebtheit für Anke Rehlinger. Die will ja im April nochmal Ministerpräsidentin hier im Saarland werden. Frage ist dann, ob es nochmal für eine absolute Mehrheit reicht. Aber zumindest kann sie jetzt mit diesem Aufwind vielleicht da auch einiges richtig machen.
1: Na, sie wird ihre Lehren ziehen, vor allem aus der Wahl in Mecklenburg-Vorpommern. Und sie wird sich natürlich schon mental darauf einrichten, dass es möglicherweise eine rot-schwarze Koalition geben muss. Mhm. Übrigens auch eine Option, bei der die CDU vielleicht überlegen muss, wie machen wir dann unseren Wahlkampf gegen einen möglichen späteren Koalitionspartner? Denn ewig wird man die Illusion, dass man selber stärkste Partei wird, ja nicht aufrechterhalten können.
0: Mhm. Gucken wir auf die AfD. Die Wahlen zeigen ja, dass sie im Aufwind ist. Denken Sie, das wird auch die Beliebtheit hier im Saarland steigern? Oder fehlt es hier bei uns einfach schlichtweg an charismatischem Personal?
1: Das Personal ist völlig irrelevant bei der AfD. Die können aufstellen, wen sie wollen. Es geht darum, dass wir hier im Saarland die höchsten Umfragewerte für die AfD im Westen haben. Das heißt, wir sind so ein bisschen der Osten des Westens, was das angeht. Und deswegen können Sie schwer davon ausgehen, dass das Ergebnis hier auch deutlich über 20% liegen wird, wenn sich nicht noch irgendwas ganz Unvorhergesehenes ändert.
0: Erwarten Sie ein Comeback der Grünen und der Linken hier bei uns?
1: Also die Linke hat natürlich ein Potenzial, weil sie eigentlich traditionell schon auch relativ stark ist im Saarland. Auch die werden jetzt genau schauen, wie machen wir es. Machen wir es so wie in Berlin? Gibt es da Lehren für uns zu ziehen. Das macht es spannend. Die Grünen haben traditionell eine Schwäche im Saarland. Die werden ein bisschen kämpfen wie in Mecklenburg-Vorpommern. Alle haben was zu lernen aus diesen Wahlen.
0: Ich könnte mir vorstellen, das Enteignungsthema würde bei uns nicht so gut verfangen. Und was ist eigentlich mit der FDP?
1: Ja, die Frage wird sich vor allem jetzt Wolfgang Kubicki stellen müssen. Nachdem er jetzt durch alle Medien durchgereicht wurde, ist ja die Aufregung ein bisschen gesunken und offenbar der Wählerinnen- und Wählerzuspruch auch. In Saarland würde ich nicht mit Ihnen rechnen.
0: Bei beiden Wahlen heute, sowohl in Mecklenburg-Vorpommern als auch in Berlin, eher noch unter Sonstiges zu fassen. Die FDP und das BSW, zuletzt zumindest auch nicht mehr hier viel von gehört.
1: Bisher nicht, auch

0: Wochen die Köpfe rauchen werden. Und zwar eigentlich in fast allen, außer bei der AfD, die kann so weitermachen wie bisher.
1: Vielen Dank, Dirk Vandenboom, Politikwissenschaftler hier aus dem Saarland. Vielen Dank, dass Sie heute unser Gast waren und mit uns auf die beiden Wahlen geschaut haben. Und vielen Dank dafür. Und dann verabschieden wir uns auch schon mal für diese Sendung. Schön, dass Sie dabei waren, liebe Zuhörerinnen und Zuhörer. Morgen früh wird Michael Friemel nochmal mit frischem Blick auf die beiden Wahlen heute in Mecklenburg-Vorpommern und Berlin schauen und nochmal die Ergebnisse einordnen. Und Herr Vandenboom, dann sind Sie auch schon wieder da. Bis dahin. Ansonsten allen einen schönen Abend. Simin Sadeghi sagt Tschüss.

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1: 20 Uhr. Nach dem Wahlsonntag hat in Berlin die Linke die Nase vorn, in Mecklenburg-Vorpommern die AfD. In Mecklenburg-Vorpommern führt die AfD nach der jüngsten Hochrechnung der ARD mit 37,7% vor der SPD, der amtierenden Ministerpräsidentin Schwesig mit 35,5%. Mit weitem Abstand folgen Grüne, Linke, CDU und BSW. In Berlin ist die Linke mit Elif Eralp mit 25,1% vorn, gefolgt von der CDU mit 19,8%. Dahinter folgen die AfD, die Grünen und die SPD. Bundeskanzler Merz hat nach den Landtagswahlen in Berlin und Mecklenburg-Vorpommern gefordert, dass die geplanten Reformen auf Bundesebene umgesetzt werden. Merz sagte nach den ersten Wahlprognosen, was jetzt zu tun sei, erfordere Rückgrat, Standhaftigkeit und Geduld. Der CDU-Vorsitzende räumte angesichts der Wahlergebnisse ein, dass man sich in einer schwierigen Situation befinde. Er sei fest davon überzeugt, dass der Erfolg der Reformen nicht nur das Zusammenleben verbessere, sondern auch unser Selbstbild und unser Bild in der Welt. Deutschland sei reformfähig. Ein Unbekannter hat gestern in Jägersburg die Campingausstattung einer Pfadfindergruppe aus dem Raum Ludwigshafen gestohlen. Wie die Polizei heute berichtet, brach der bislang unbekannte Täter am Nachmittag einen Wagen auf dem Parkplatz am Brückweiher auf. Dabei erbeutete er die Campingausrüstung im Wert von etwa 7.000 Euro. Anschließend konnte der Täter flüchten. Die Polizei sucht Zeugen, die Hinweise auf den Unbekannten geben können. Die SV Elversberg ist bei Schalke 04 nicht über ein Remis hinausgekommen. Die Partie der beiden Bundesliga-Aufsteiger endete torlos 0:0. Marc Eschweiler.
2: Chancen waren da auf beiden Seiten, aber jeweils die Torhüter waren, wenn sie gebraucht wurden, mit starken Reflexen zur Stelle. Karius bei Schalke und Christoph bei der SV Elversberg. Am Ende ein leistungsgerechtes 0:0. Beide haben hier sehr offensiv agiert, phasenweise ohne taktische Zwänge, wild drauf los, und das hat diese Partie so unterhaltsam gemacht. Viele Zweikämpfe, beide Mannschaften mit sehr viel Herzblut und mit Leidenschaft, nur ohne Tore.
1: Das waren die Nachrichten mit René Jacqueline Möhler. 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Das Wetter. In der Nacht trocken, vereinzelt Nebelbildung. Es kühlt auf 9 bis 4 Grad ab. Morgen ein Sonne-Wolken-Mix bei Höchstwerten bis 22 Grad. Und die weiteren Aussichten: sonnig und trocken bei maximal 24 Grad. Die Zeit, es ist 20.03 Uhr.
3: Und hier ist der Verkehrsservice für den ARD-Abend. A4 Görlitz Richtung Dresden zwischen Kudersdorf und Niederseifersdorf. 4 Kilometer stockender Verkehr. 20 Minuten dauert's für Sie länger. Und damit weiter gute Fahrt durch den Abend.
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3: Ich bin Katrin Bothe. Grüße aus Dresden. Schönen Abend.

Ja, sein altes Herz hat ein bisschen getuckert in letzter Zeit, musste einige Auftritte absagen. Aber jetzt hat er einen Stand, erholt sich gerade. Und ich habe gesehen, im Oktober will er schon wieder auf der Bühne stehen. Was sonst mit 81?

Auch wenn du mal einen schlechten Tag hast. Letztlich kommen auch immer wieder gute, glaubt Daniel Powder, Better Day hier im ARD-Abend. Ja, Sonntagabend, auch heute standen ja wieder zwei wichtige Wahlen an. Die Wahl zum Abgeordnetenhaus in Berlin und die Landtagswahlen in Mecklenburg-Vorpommern. Und da bringen wir sie gleich auf den aktuellen Stand. Geben halb so. Vorher gibt's noch einen kleinen Schwenk in die 80er.

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6: 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Zu den Wahlen in Berlin und Mecklenburg-Vorpommern. Die Berliner Wahlsiegerin Elif Eralp von den Linken sieht den Regierungsauftrag bei ihrer Partei. Sie sagte am Abend in der ARD, sie wolle regierende Bürgermeisterin werden, um den Menschen in Berlin ein besseres Leben zu ermöglichen. Laut Eralp strebt sie eine Regierungskoalition mit der SPD und den Grünen an. Nach derzeitigen Hochrechnungen kommt die Linke auf 25,3%. Sie verweist die CDU mit 19,1% auf Platz 2. Die AfD kann ihr Ergebnis deutlich steigern und kommt auf 16,2%. Die Grünen erreichen 14,5%, die SPD landet mit 12,1% auf Rang 5. Das BSW könnte den Einzug ins Berliner Abgeordnetenhaus mit derzeit 5% knapp schaffen. Den klaren Regierungsauftrag sieht auch der AfD-Ministerpräsidentenkandidat Leif Erik Holm nach dem Sieg der Landtagswahl in Mecklenburg-Vorpommern. Er kündigte Gespräche mit allen Parteien an. Laut Hochrechnung kommt die AfD auf 37,9% der Stimmen. Die Sozialdemokraten von Regierungschefin Manuela Schwesig liegen mit 35,7% dahinter. Die Linkspartei erreicht 6,7%, die Grünen 5,4%, die CDU muss mit glatt 5% um den Einzug in den Schweriner Landtag zittern. Ebenso das BSW, das aktuell auf 4,9% kommt. Soweit die aktuellen Informationen zu den Wahlen in Berlin und Mecklenburg-Vorpommern.
7: Und hier ist der Verkehrsservice für den ARD-Abend. Eine Meldung habe ich von der R4 Görlitz Richtung Dresden. Zwischen Kodersdorf und Niederseifersdorf 4 Kilometer stockender Verkehr. 20 Minuten müssen Sie mehr einplanen. Und damit weiter gute Fahrt durch den Abend.
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Hier ARD Abend heute aus Dresden von MDR Sachsen mit Lionel Richie. Ja, immer noch glatt wie ein Kinderpopo. Auch mit 77 natürlich nur, weil er viel Wasser trinkt, ausreichend schläft, kein rotes Fleisch isst. Ist ja gerade im Trend, die sogenannte Langlebigkeit. Angeblich können wir alle unsere Langlebigkeitsgene aktivieren und da reicht so ein bisschen Joggen schon lange nicht mehr aus. Alles, was ansatzweise gut schmeckt, wird vom Speiseplan gestrichen. Dazu viele bunte Nahrungsergänzungspillen. Schlafen wird zum Leistungssport, Handgelenk an jedem, an Tracker, Kältekammer, Sauerstoffkammer, was es nicht alles gibt. Nur die Speisekammer schaut traurig zu und ich finde, so kann man vielleicht 120 werden, aber ganz ehrlich, wenn ich auf alles verzichten muss, dann sind 120 Jahre auch ziemlich lang.

Im ARD-Abend sieht danach aus, dass nächstes Jahr ein neues Studioalbum von ihr rauskommen wird. Auf alle Fälle ist schon ein ganzer Schwung Konzerttermine für nächstes Jahr draußen. Momentan tourt sie ja auch. Dürfte also keine Entzugserscheinungen bei den Fans geben. Und Simply Red gehen nächstes Jahr auch auf Sommer-Funk-Tour, auch durch Deutschland. Der Vorverkauf startet in 5 Tagen.

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1: 21 Uhr. Die saarländische Ministerpräsidentin Rehlinger führt die Ergebnisse der Landtagswahlen in Mecklenburg-Vorpommern und in Berlin vor allem auf Unmut gegenüber der Bundesregierung zurück. Die SPD-Politikerin sagte der dpa, das Land sei in einer schwierigen Lage. Es gebe große Unzufriedenheit mit der Bundesregierung unter Bundeskanzler Merz. Rehlinger sieht darin einen der wesentlichen Gründe für das hohe AfD-Ergebnis. SR-Reporter Felix Jakobs zu weiteren Reaktionen.
2: Ein katastrophales Ergebnis, an dem es nichts schönzureden gebe. So kommentierte der Generalsekretär der Saar-CDU Wagner das Ergebnis seiner Partei bei der Landtagswahl in Mecklenburg-Vorpommern. Etwas besser sieht es für die CDU in Berlin aus, dennoch gelang es den Christdemokraten dort nicht, stärkste Kraft zu bleiben. Wagner sagte, man müsse jetzt die Personaldiskussionen im Bund beenden und die geplanten Reformen umsetzen. Der Sprecher der saarländischen AfD, Schaufert, bezeichnete das Wahlergebnis seiner Partei in Mecklenburg-Vorpommern als bombastisch. In Berlin habe man ein robustes Ergebnis erzielt.
1: Die AfD wurde nach Hochrechnungen von ARD und ZDF in Mecklenburg-Vorpommern stärkste Partei, knapp vor der SPD. In Berlin siegte die Linke vor der CDU, die AfD rangiert hier auf Platz 3. Bei der Parlamentswahl in Russland zeichnet sich wie erwartet ein deutlicher Sieg der Partei von Präsident Putin ab. Laut einer vom staatlichen Meinungsforschungszentrum veröffentlichten Nachwahlbefragung holte die Regierungspartei Geeintes Russland gut 49% der Stimmen. Putins Partei hat seit 2003 alle Parlamentswahlen gewonnen. Neben ihr waren nur andere, kremltreue Parteien zur Wahl zugelassen. Nordkorea hat nach südkoreanischen Angaben erneut zwei ballistische Kurzstreckenraketen in das japanische Meer gefeuert. Wie das südkoreanische Militär mitteilte, wurden die Raketen in einem Abstand von etwa 3 Stunden in der Küstenregion Wonsan gestartet. Das zweite Geschoss sei mehr als 600 Kilometer weit geflogen. Die japanische Regierung verurteilte den Vorfall als Bedrohung für den Frieden und die Sicherheit in der Region. In der Fußball-Bundesliga bleibt die SV Elversberg weiter auswärts ungeschlagen. Die Mannschaft von Trainer Wagner kam beim Mitaufsteiger Schalke 04 zu einem 0:0. In der Tabelle liegt Elversberg auf Platz 7. Außerdem setzte sich Leverkusen gegen Leipzig mit 2:0 durch. Das waren die Nachrichten mit René Jacqueline Möhler. 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Das Wetter. Nachts trocken, vereinzelt Nebelbildung. Es kühlt auf 9 bis 4 Grad ab. Morgen ein Sonne-Wolken-Mix bei Höchstwerten bis 22 Grad. Die Aussichten sonnig und trocken bei maximal 24 Grad.
3: Und hier ist der Verkehrsservice für den ARD-Abend. Die A1 Hamburg Richtung Bremen ist zwischen Hamburg-Stillhorn und Harburg wegen Brückenbauarbeiten bis morgen 5 Uhr gesperrt. Die Umleitung führt über die U76. Und A2 Hannover Richtung Dortmund zwischen Rehren und Bad Eilsen 9 Kilometer Stau an einer Baustelle. Und damit weiter gute Fahrt durch den Abend.
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3: Und heute aus Dresden von MDR Sachsen. Ich bin Katlin Rothe. Grüße Sie.

Bed of Roses, ja, angeblich entstanden nach einer heftigen After-Show-Party. Also ganz ehrlich, wenn Bon Jovi sowas schon mit einem Kater schreibt, möchte man eigentlich die Minibar öfter mal offen lassen. Ihr ARD-Abend heute von MDR Sachsen, hier die Glamrocker der ersten Stunde Slate. Immer mal noch auf der Bühne zu finden, allerdings nicht mehr in Originalbesetzung.

Celine Dion musste ja viele Jahre wegen ihrer Autoimmunerkrankung pausieren. Vor ein paar Tagen stand sie dann zum ersten Mal wieder für ein ganzes Konzert auf der Bühne in Paris. Ach, Tränen bei den Fans, Tränen bei ihr. Insgesamt 26 Konzerte sind in Paris geplant. Bis Mitte Oktober 9 Millionen Menschen sollen versucht haben, Tickets für die Konzerte zu bekommen. Bleibt ihr zu wünschen, dass die Gesundheit weiter so stabil bleibt. Und hier ist Namika für Sie.

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5: Zu den Wahlen in Berlin und Mecklenburg-Vorpommern. Die Berliner Wahlsiegerin Elif Eralp von den Linken sieht den Regierungsauftrag bei ihrer Partei. Sie sagte am Abend in der ARD, sie wolle regierende Bürgermeisterin werden, um den Menschen in Berlin ein besseres Leben zu ermöglichen. Laut Eralp strebt sie eine Regierungskoalition mit der SPD und den Grünen an. Nach aktueller Hochrechnung von Infratest DIMAP kommt die Linke auf 25,3%. Sie verweist die CDU mit 19% auf Platz 2. Die AfD kann ihr Ergebnis deutlich steigern und kommt auf 16,3%. Die Grünen erreichen 14,4%, die SPD landet mit 12,1% auf Rang 5. Das BSW verfehlt den Einzug ins Berliner Abgeordnetenhaus mit derzeit 4,8%. Den klaren Regierungsauftrag sieht auch der AfD-Ministerpräsidentenkandidat Leif Erik Holm nach dem Sieg der Landtagswahl in Mecklenburg-Vorpommern. Er kündigte Gespräche mit allen Parteien an. Laut Hochrechnung kommt die AfD auf 37,9% der Stimmen. Die Sozialdemokraten von Regierungschefin Manuela Schwesig liegen mit 35,7% dahinter. Die Linkspartei erreicht 6,7%, die Grünen 5,4. Die CDU muss mit glatt 5% um den Einzug in den Schweriner Landtag zittern. Ebenso das BSW, das aktuell auf 4,9% kommt. Soweit die aktuellen Informationen zu den Wahlen in Berlin und Mecklenburg-Vorpommern.
6: Und hier ist der Verkehrsservice für den ARD-Abend. Die A1 Hamburg Richtung Bremen ist zwischen Hamburg-Stillhorn und Harburg wegen Brückenbauarbeiten bis morgen 5 Uhr gesperrt. Eine Umleitung gibt's auch, führt über die U76. Und A2 Hannover Richtung Dortmund zwischen Rehren und Bad Eilsen 9 Kilometer Stau an einer Baustelle. Damit weiter gute Fahrt durch den Abend.
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Passenger. And you let her go. Ja, vor 10 Jahren als Straßenmusiker unterwegs. Nicht unbedingt, weil er es schick fand, sondern weil er mit seiner Musik anders kein Geld verdienen konnte. Hat so seine Zeit gedauert, aber 2012 hat er es dann geschafft mit Let Her Go. Ja, im ARD-Abend geht es jetzt in die 70er mit Carlos Santana und Black Magic Woman. Er hat angefangen in Bordellen, also aufzutreten. Mama war wenig begeistert, Papa hat gemeint, lass ihn doch, der Junge muss lernen, sich im Leben durchzusetzen. Ich frage mich, was Papa gesagt hätte, wenn Carlos eine Carlita gewesen wäre.

Geschichte, aber der Abend heute und die nächsten Tage kommt er von MDR Sachsen aus Dresden. Tja, Mensch, Sommer verabschiedet sich langsam, wird schneller dunkler. Nächte sind kühler, im Norden gab es heute schon richtig einen Schwung Kaltluft. Der hat natürlich jetzt noch nicht so den Wumms von November, aber geht schon in Richtung Herbst. Und spätestens wenn die dicken Hausspinnen dann plötzlich im Wohnzimmer einziehen, dann ist es soweit. Haben Sie schon eine gesehen? Ich gucke ja immer schon.

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1: 22 Uhr. Die AfD hat die Landtagswahlen in Mecklenburg-Vorpommern gewonnen. Die Partei kommt nach jüngsten ARD-Hochrechnungen auf 38,3% vor der SPD von Ministerpräsidentin Schwesig, die 35,4% erhält. Aus Schwerin, Celine Schmock.
2: Ministerpräsidentin Manuela Schwesig hat daran erinnert, dass ihre Partei vor einem Jahr in Umfragen noch bei 19% lag. Sie spricht von einer der schwersten Landtagswahlen ihrer Amtszeit und sagt, sie will weiter regieren. Die AfD wiederum sieht sich klar im Regierungsauftrag. Co-Parteichef Tino Chrupalla spricht in der ARD von einem sensationellen Ergebnis und kündigt Gespräche mit allen Parteien an. Bei der CDU fällt die Reaktion deutlich härter aus. Spitzenkandidat Daniel Peters spricht von einer Katastrophe. Friedrich Merz von einem Desaster. Für die CDU ist es das historisch schlechteste Ergebnis bei einer Landtagswahl.
1: Nach der jüngsten ARD-Prognose verpasst die CDU den Einzug in den Landtag in Schwerin, ebenso wie das BSW. Die Wahlen in Berlin hat die Linke für sich entschieden mit 25,3% der Stimmen. Dahinter folgen die CDU mit 19, vor der AfD mit 16,3, den Grünen und der SPD. Bei der Parlamentswahl in Russland zeichnet sich der erwartet deutliche Sieg der Partei von Präsident Putin ab. Laut der Wahlkommission stimmten ersten Hochrechnungen zufolge mehr als 57% der Wähler für die Regierungspartei Geeintes Russland. Putins Partei hat seit 2003 alle Parlamentswahlen gewonnen. Neben ihr waren nur andere Kreml-treue Parteien zur Wahl zugelassen. In Sulzbach ist heute ein Kind aus einem Schacht gerettet worden. Wie die Polizei dem SR mitteilte, hatte der 4-Jährige am Theodor-Heuss-Gymnasium gespielt. Dabei öffnete er eine Abdeckung und stieg in den Schacht. Dort blieb er in 3 Metern Tiefe stecken. Die Feuerwehr konnte die Erde um den Schacht mit einem Bagger abtragen und das Kind befreien. Der Junge blieb nach ersten Erkenntnissen unverletzt. In der Fußball-Bundesliga bleibt die SV Elversberg weiter auswärts ungeschlagen. Die Mannschaft von Trainer Wagner kam bei Mitaufsteiger Schalke 04 zu einem 0:0. In der Tabelle liegt Elversberg auf Platz 7. Außerdem setzte sich Leverkusen gegen Leipzig mit 2:0 durch und Paderborn bezwang Hoffenheim mit 3:1. Und das waren die Nachrichten mit Marc Langels. 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Das Wetter. In der Nacht wird es meist locker bewölkt oder klar und örtlich bildet sich etwas Nebel, dabei Abkühlung auf 9 bis 4 Grad. Morgen dann ein Wechsel von Sonne und Wolken bei Temperaturen von 18 bis 22 Grad. Die Aussichten bis Freitag meist heiter bis wolkig, aber trocken bei bis zu 24 Grad.
3: Und hier ist der Verkehrsservice für den ARD-Abend. Die A1 Hamburg Richtung Bremen ist zwischen Hamburg-Stillhorn und Harburg wegen Brückenbauarbeiten bis morgen 5 Uhr gesperrt. Gibt eine Umleitung, führt über die U76. Und A2 Hannover Richtung Dortmund zwischen Rehren und Bad Eilsen. 4 Kilometer Stau an einer Baustelle. Und damit weiter. Gute Fahrt durch den Abend.
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3: Und der ARD-Abend kommt heute aus Dresden. Ich bin Katrin Rothe. Grüß Sie.

Babe mit Styx waren wir in den 70ern hier im ARD-Abend. War auch die Zeit von Foreigner, neben den 80ern natürlich. Jetzt gibt's von Foreigner ein Jubiläumsalbum zu 50 Jahre Bühne. In the Eye of the Storm heißt es, ein Live-Album. In gut einem Jahr kommen sie damit auch nach Deutschland auf Tour. Mitgeschnitten wurde das Album bei 2 Konzerten in New York vor einem Jahr. Unter anderem war da auch ein Akustikkonzert dabei und da hören wir jetzt mal rein. Jukebox Hero. Bring it on. Let's do a little rock and roll.

Madonna hier im ARD-Abend mit ihrer Version von Don McLeans American Pie. Ja, und immer noch grübeln die Menschen. Was wollte uns McLean eigentlich mit der Nummer sagen? Steckt voller Anspielungen, die er nie wirklich erklärt hat. Klar, im Kern geht's um den Tod der Rock'n'Roll-Pioniere Buddy Holly, Ritchie Valens, The Big Popper bei einem Flugzeugabsturz. Aber da steckt noch so viel mehr drinne. Und wie gesagt, McLean hat maximal, wenn er gefragt wurde, was ihm das Stück bedeutet, gesagt, ja, dass ich nicht mehr arbeiten muss, wenn ich nicht will. Sie sind im ARD-Abend zu Gast hier aus Dresden heute und hier ist Phil Collins.

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5: Und hier ist der Verkehrsservice für den ARD-Abend. Die A1 Hamburg Richtung Bremen ist zwischen Hamburg-Stillhorn und Harburg wegen Brückenbauarbeiten bis morgen 5 Uhr gesperrt. Die Umleitung führt über die U76. Und die B94 Richtung Rodewisch ist zwischen Unterer Hart und Neuärgernis wegen eines brennenden Pkw gesperrt. Und damit weiter gute Fahrt durch den Abend.

0: Ja, sicher haben Musiker nicht all das erlebt, von dem sie singen, sonst könnten sie sich irgendwann einweisen lassen. Aber hin und wieder verarbeiten sie dann doch ihre persönliche Geschichte. Senza Una Donna zum Beispiel war für Zucchero, und so hat es mal selbst beschrieben, der Soundtrack zu seiner eigenen Scheidung. Wurde sein erster Hit, was ihm das Leben wohl damit sagen wollte.
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Michael Schulte. Sie erinnern sich vielleicht 2018 für Deutschland beim Eurovision Song Contest mit diesem Stück und immerhin auf Platz 4 gelandet. Da haben uns alle zwischendurch mal wieder kurz lieb gehabt. Das war's aus Dresden. Nach den Nachrichten übernimmt Klaus Schreder-Kau in Erfurt. Ich sag tschüss, kommen Sie gut in die neue Woche.

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1: 23 Uhr. Die AfD liegt bei der Landtagswahl in Mecklenburg-Vorpommern vorne. Nach der jüngsten Hochrechnung kommt sie auf 38,3%, vor der SPD mit 35,4%. Die CDU scheint hingegen den Einzug in den Landtag mit 4,9% zu verpassen. Aus Schwerin, Celine Schmock.
2: Für die CDU ist dieser Wahlabend inzwischen historisch. Sie muss ernsthaft um den Einzug in den Landtag bangen und könnte erstmals überhaupt aus einem Landesparlament fliegen. Ganz anders bei der AfD. Sie wird stärkste Kraft und sieht darin einen klaren Regierungsauftrag. Ein möglicher Koalitionspartner ist weiter nicht in Sicht. Bei der SPD wird trotz Platz 2 vor allem die Aufholjagd betont. Ministerpräsidentin Manuela Schwesig erinnert daran, dass ihre Partei vor einem Jahr noch deutlich schlechter dastand und sagt klar, sie will weiter regieren. Entscheidend für die Regierungsbildung ist jetzt, wer am Ende überhaupt in den Landtag kommt. Bleiben CDU und BSW draußen, hätten SPD, Linke und Grüne gemeinsam eine Mehrheit.
1: In Berlin hat die Linke die Abgeordnetenhauswahl gewonnen. Die Partei kommt auf 25,5% der Stimmen. Dahinter liegt die CDU mit 18,9, gefolgt von der AfD mit 16,1%. Ebenfalls im Landtag vertreten sind die Grünen mit 14,3 und die SPD mit 12,1%. Das BSW verpasst den Einzug offenbar. Nach den Wahlen in Berlin und Mecklenburg-Vorpommern hat sich SPD-Chef Klingbeil für Anpassungen beim Reformkurs der Bundesregierung ausgesprochen. Er sagte in der ARD, gerade das Thema Rente führe zu großer Verunsicherung in der Bevölkerung. Auch die Gewerkschaft Verdi forderte Änderungen, unter anderem bei der Rente und der Krankschreibung ab dem ersten Tag. Zuvor hatte Bundeskanzler Merz jedoch erklärt, trotz der Wahlergebnisse am Reformkurs festzuhalten. Franziska Koch hat dem deutschen Team bei der Straßenrad-WM in Kanada die erste Medaille beschert. Die 26 Jahre alte deutsche Meisterin holte Bronze im Einzelzeitfahren. Sie musste sich nur Titelverteidigerin Marlene Reusser aus der Schweiz und der Britin Zoe Backstedt geschlagen geben. In der Fußball-Bundesliga hat die SV Elversberg einen Auswärtspunkt geholt. Die Mannschaft von Trainer Wagner kam gegen Schalke 04 zu einem 0:0. In der Tabelle liegt Elversberg auf Platz 7. Außerdem setzte sich Leverkusen gegen Leipzig mit 2:0 durch und Paderborn bezwang Hoffenheim mit 3:1. Und das waren die Nachrichten mit Marc Langels. 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Das Wetter in der Nacht meist locker bewölkt oder klar und örtlich Nebel, Abkühlung auf 9 bis 4 Grad. Morgen dann ein Wechsel von Sonne und Wolken bei Höchstwerten bis 22 Grad und die Aussichten bis Freitag meist heiter bis wolkig, aber trocken.
3: Hallo auf die Straßen, hier ist der Verkehrsservice in der ARD-Hitnacht. Geht los mit der A1 Hamburg Richtung Bremen. Die ist gesperrt zwischen Hamburg-Stillhorn und Harburg wegen Brückenarbeiten bis morgen 5 Uhr. Die A8 Salzburg Richtung München ist zwischen Rohrdorf und Rosenheim wegen einer Nachtbaustelle bis 6 Uhr gesperrt. Die A8 Karlsruhe Richtung Stuttgart ist zwischen Pforzheim Süd und Heimsheim noch bis 5 Uhr gesperrt und bitte nicht dem Navi folgen, steht hier. Die A40 Essen Richtung Dortmund ist zwischen dem Dreieck Bochum West und Bochum Zentrum wegen Bauarbeiten bis nächste Woche Freitag gesperrt. Die 44 Dortmund nach Kassel ist zwischen Marsberg und Diemelstadt wegen Bauarbeiten ebenfalls bis morgen früh gesperrt. Dann die A45 Hagen-Gießen ist gesperrt zwischen Lüdenscheid Nord und Süd in beiden Richtungen mehrfach wegen Bauarbeiten. Die A46 Hema Richtung Hagen ist zwischen Iserlohn-Seiler See und Iserlohn-Zentrum bis morgen Mittag gesperrt. Und die A215 Neumünster Richtung Kiel ist zwischen dem Kreuz Kiel West und Mitte bis morgen früh gesperrt. Das waren die Verkehrsmeldungen. Wir wünschen Ihnen eine gute Fahrt.
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3: Und das Ganze von MDR Thüringen in dieser Woche mit Klaus Schrädergau. Und los geht's mit den Pet Shop Boys.

0: Der Erfolgshit von Queen, We Are The Champions. Und der Song ist bestimmt heute Abend auch auf der einen oder anderen Wahlparty gelaufen, in Berlin oder in Mecklenburg-Vorpommern. Ja, und das wird ja richtig spannend da noch, wenn man da mal ein bisschen hinguckt. Also diese 5%-Hürde, die könnte ja jetzt für den einen oder anderen tatsächlich zur Stolperfalle werden. Warten wir mal ab, wie das amtliche Endergebnis wird. Und damit noch einmal herzlich willkommen zur ARD-Hitnacht von Sonntag auf Montag. Und der Sonntagabend birgt ja auch immer einen neuen Tatort. Auch heute Abend war das so aus Köln. Und das Intro ist ja seit Jahrzehnten das gleiche. Und wer hat da mitgetrommelt? Der Udo. Und der kann es kaum fassen, dass er es immer noch hört.
1: Total lustig, dass es immer noch läuft. Und ich am Schlagzeug.

News in der ARD-Hitnacht. Und jetzt gibt's Synthie-Pop aus den 80ern von einem Duo, das sich passenderweise The Twins nennt, obwohl sie gar nicht miteinander verwandt sind, der Sven Doro und der Ronny Schreinzer. The Twins hatten Anfang der 80er einige Chart-Erfolge und auch ein erfolgreiches Album, das da hieße Wild Romance. Und dort findet sich auch diese Nummer hier, Not the Loving Kind. Jetzt in der ARD-Hitnacht.

0: kurz nach halb zwölf. Und wir schauen auf die Straßen in der ARD-Hitnacht. Die A1 Hamburg Richtung Bremen ist zwischen Hamburg-Stillhorn und Harburg bis morgen 5 Uhr gesperrt. Die A8 Salzburg nach München ist zwischen Rohrdorf und Rosenheim ebenfalls bis 6 Uhr gesperrt. Dann haben wir die A8 Karlsruhe Richtung Stuttgart. Nun ist gesperrt zwischen Pforzheim Süd und Heimsheim bis 5 Uhr. Die A40 Essen Richtung Dortmund ist zwischen dem Dreieck Bochum West und Bochum Zentrum noch bis nächste Woche Freitag gesperrt. Die A44 Dortmund nach Kassel ist zwischen Marsberg und Diemelstadt bis 5 Uhr gesperrt. Die A45 Hagen-Gießen ist zwischen Lüdenscheid Nord und Süd wegen Bauarbeiten in beiden Richtungen mehrfach kurzfristig gesperrt. Die A215 Neumünster Richtung Kiel ist zwischen dem Kreuz Kiel West und Mitte bis 5 Uhr gesperrt. Das waren die Verkehrsmeldungen. Wir wünschen eine gute Fahrt.
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0: Ich bin Klaus Schredderau. Hallöchen.

Denn nur eine Ukulele und der Interpret Israel Kamakawiwole, ja, und den Erfolg dieses Songs, den hat er gar nicht mehr miterlebt. Aufgenommen hat er den Titel 1990, aber erst so in den Nullerjahren, da wurde der Titel in mehreren Spielfilmen eingesetzt und wurde so zum Hit. Aber Israel starb bereits 1997 mit nur 38 Jahren. Er starb an Adipositas. Der Mann wog über 300 Kilo und das hält ja auf Dauer kein Körper aus. Und das sagte sich irgendwann auch mal der Schauspieler und Kabarettist Ottfried Fischer. Der brachte es immerhin auf 200 Kilo und er sagte mal in einem Interview, ja, wenn so viel wiegst, musst abnehmen, sonst zerreißt's die. Ja, hat er gemacht. 75 Kilo hat er verloren und jetzt wiegt er noch 125. Das ist natürlich auch noch zu viel, aber er hat gesagt, da soll noch mehr runter und seine Gesundheit wird ihm sicher danken. 23.41 Uhr, die ARD-Hitnacht, gleich mit den Dire Straits und zuvor noch die Beatles. 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

Busta Rhymes. Es war in Europa ihr einziger großer Erfolg, Can't Fight the Moonlight, aber in ihrer Heimat, in den USA und auch in Großbritannien hat sie weitaus mehr Erfolg gehabt. In den USA 2 Nummer 1 Alben, 8 Top 10 Alben und auch in Großbritannien 2 Top 10 Alben. Hier in Deutschland war es nur eins und diese Single, die wir gerade gehört haben aus Coyote Ugly, war auch der einzige Top 10 Erfolg in den Single Charts. Leon Rimes. 9 Minuten vor Mitternacht und diese beiden Herrschaften hier, die hatten wiederum im deutschsprachigen Raum in den 80ern wirklich Erfolge ohne Ende. Modern Talking, das war der erste. You're My Heart, You're My Soul und die anderen, die danach kamen, die klangen zwar fast genauso, aber egal. Die Dinger waren ganz, ganz oben in den Charts. Und nicht nur einmal. Ralph Martell da noch mit Streets of London und dann die Nachrichten.

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1: 0 Uhr. Die CDU wird offenbar den Einzug in den Landtag von Mecklenburg-Vorpommern verpassen. Nach den jüngsten Hochrechnungen kommt sie nur auf 4,9%. Gewonnen hat die Wahl die AfD mit einem Stimmenanteil von 38,3%, gefolgt von der SPD, die auf 35,4% kommt. Ebenfalls im Landtag vertreten sind die Linken und die Grünen. Bei der Abgeordnetenhauswahl in Berlin liegt die Linke mit 25,6% der Stimmen vorne. Die bislang regierende CDU erhielt 18,9% vor der AfD, die auf 16,1% kommt. Ebenfalls im Landtag vertreten sind hier die Grünen und die SPD. Nach den Landtagswahlen in Berlin und Mecklenburg-Vorpommern gehen die Debatten über die Reformpläne der Bundesregierung weiter. Die SPD ist für Änderungen, die CDU will an den Kompromissen festhalten. Aus Berlin Benjamin Großkopf.
2: Es geht um die geplanten Sozialreformen, vor allem bei der Rente. SPD-Generalsekretär Tim Klüssendorf bezeichnete die Landtagswahlen als eine ganz klare Botschaft, dass man nicht mit dem Kopf durch die Wand und einfach so weitermachen könne wie bisher. Die Union hingegen plädiert für die konsequente Fortsetzung des eingeschlagenen Kurses an der Spitze Kanzler und CDU-Chef Friedrich Merz. Er sagte kurz nach Schließung der Wahllokale, die Reformen müssten kommen, dafür übernehme er die Verantwortung. Dass Merz sich so schnell öffentlich äußerte, ist ungewöhnlich. Die Union will das Statement aber als Zeichen der Stabilität angesichts des Erstarkens der politischen Ränder verstanden wissen.
1: Die Saarbahn erweitert ihr Konzept gegen die anhaltenden Streiks der Gewerkschaft Deutscher Lokomotivführer. Wie das Unternehmen mitteilte, fährt die Linie S1 ab heute im Streikfall montags bis freitags von Saargemünd bis Lebach. Allerdings umfasse das Ersatzkonzept zwei Abschnitte. Die Fahrgäste müssen demnach in Riegelsberg Süd umsteigen. Bisher ist die Saarbahn im Streikfall nur zwischen Saargemünd und Riegelsberg Süd unterwegs. Saarbahn-Geschäftsführer Nagel spricht von Planungssicherheit. Man wolle unabhängiger vom Streikverhalten der Gewerkschaft Deutscher Lokomotivführer werden. In der Tischtennis-Bundesliga muss der 1. FC Saarbrücken eine Auswärtsniederlage verkraften. Bei Ochsenhausen unterlag das Saarbrücker Team mit 0:3. Beide Mannschaften traten dabei ohne ihre Spitzenspieler an. In der Tabelle liegt Saarbrücken derzeit auf Platz 3. Das Wetter: in der Nacht meist locker bewölkt oder klar und örtlich Nebel, Abkühlung bis auf 4 Grad. Tagsüber dann ein Wechsel von Sonne und Wolken bei Höchsttemperaturen zwischen 18 und 22 Grad. Und das waren die Nachrichten mit Marc Langels. 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
3: Hallo, unterwegs. Die A1 Hamburg Richtung Bremen ist zwischen Hamburg-Stillhorn und Harburg bis 5 Uhr gesperrt. Die A8 Salzburg nach München ist zwischen Rohrdorf und Rosenheim bis 6 Uhr gesperrt. Dann die 8 Karlsruhe nach Stuttgart ist zwischen Pforzheim Süd und Heimsheim bis 5 Uhr gesperrt. Die A9 Halle Leipzig Richtung Nürnberg ist zwischen Hommersdorf und Schneitach nach einem Unfall gesperrt. Die A40 Essen nach Dortmund ist zwischen dem Dreieck Bochum West und Bochum Zentrum noch bis Freitag gesperrt. Die A44 Dortmund nach Kassel ist zwischen Marsberg und Diemelstadt bis 5 Uhr gesperrt. Die A45 Hagen-Gießen ist zwischen Lüdenscheid Nord und Süd wegen Bauarbeiten in beiden Richtungen mehrfach kurzfristig gesperrt. Und die A215 Neumünster Richtung Kiel ist zwischen dem Kreuz Kiel West und Kiel Mitte noch bis 5 Uhr gesperrt. Allen unterwegs wünschen wir eine gute Fahrt.
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3: Und da sind wir im Montag angekommen. Herzlich willkommen in der ARD-Hitnacht. Heute von MDR Thüringen, live aus Erfurt mit Klaus Schräder-Graub.

0: Erfolgstitel für die Bee Gees. How deep is your love? Und damit haben wir Montag, den 21. September. Und es geht los mit unserer prominenten Geburtstagsliste. Und da starten wir mit Liam Gallagher von Oasis. Er wird heute 54. Und da haben wir auch noch einen Song in dieser Stunde. So gegen 10 vor 1 wird er bei uns laufen. Dann der Schauspieler Bill Murray, der hatte zwei ganz, ganz, ganz große Erfolge, die Ghostbusters und täglich grüßt das Murmeltier. Der US-Schauspieler wird heute 76. Ja, der Mann hat ein Faible für schaurige Geschichten. Der Bestseller-Autor Stephen King feiert heute seinen 79. Ja, und er hat ein Näschen für guten Filmstoff. Der Film- und Fernsehproduzent Jerry Bruckheimer, begonnen hatte das damals in den 80er Jahren mit Beverly Hills Cop, mit Flashdance, und später kamen ganz, ganz tolle Filme wie beispielsweise Der Fluch der Karibik dazu. Jerry wird heute 81 Jahre alt und ein Mann, ich sag mal, ein Culture Original.
1: Guten Abend, liebe Zuschauer. Ich freue mich, Sie zur zweiten Auflage unserer Hobbythek begrüßen zu können. Wir wollen heute eine Anregung aufgreifen, die wir von vielen Ihrer Zuschriften entnommen haben.
0: Ja, das ist Jean Pütz, der eigentlich auch die luxemburgische Staatsangehörigkeit hat. Und in einem Geburtstagsinterview hat er gesagt, ich möchte gerne 100 werden. Heute wird er erstmal 90. Und wir gratulieren. Und hinten dran jetzt noch eine Warnmeldung für die Autofahrer. Vorsicht bitte auf der A7 Würzburg-Kassel. Zwischen dem Rastplatz Riederberg und Fulda Nord kommt Ihnen ein Falschfahrer entgegen. Bitte fahren Sie äußerst rechts, nicht überholen. Falschfahrer auf der A7 Würzburg-Kassel zwischen dem Rastplatz Riederberg und Fulda Nord. Äußerst rechts fahren, nicht überholen. Wir melden, wenn die Gefahr vorüber ist.

Musik von Raymond. Nach wie vor aufpassen bitte auf der A7 Würzburg-Kassel. Zwischen dem Rastplatz Riederberg und Fulda Nord ist nach wie vor ein Falschfahrer unterwegs. Aufpassen auf der A7 Würzburg-Kassel zwischen dem Rastplatz Riederberg und Fulda Nord. Hier kommt Ihnen ein Falschfahrer entgegen. Äußerst rechts fahren, nicht überholen. Wir melden, wenn die Gefahr vorüber ist. Ja, und die ARD-Hitnacht jetzt am Montag, den 21. September. Und Sie können uns natürlich auch erreichen, wenn Sie möchten, unter unserer E-Mail-Adresse ard-hitnacht@mdr.de oder unser Anrufbeantworter ist auch wieder scharf geschaltet, 0800 80 80 110. Wenn Sie Fragen haben zum Programm, dann können Sie die gerne hier loswerden. Wir leiten das dann freundlicherweise weiter in die entsprechenden Redaktionen. Was wir allerdings nicht können in der Nacht, sind Musikwünsche erfüllen. Da kommen manchmal auch Nachrichten hier rein. Das geht leider nicht. Das macht ausschließlich unsere Musikredaktion und das auch schon einige Tage vorher. Da müssen wir Sie leider enttäuschen an dieser Stelle. Aber zu allen anderen Themen und Fragen können Sie uns natürlich gerne kontaktieren. Jetzt eine wunderbare Schmuseballade, die Sie alle kennen, von Richard Sanderson.

0: gleich halb eins. Hallo unterwegs. Nach wie vor ist der Falschfahrer auf der A7 unterwegs, Würzburg-Kassel, und zwar zwischen dem Rastplatz Riederberg und Fulda Nord. Äußerst rechts fahren, nicht überholen. Falschfahrer auf der A7 Würzburg-Kassel zwischen dem Rastplatz Riederberg und Fulda Nord. Die A1 Hamburg nach Bremen ist zwischen Hamburg-Stillhorn und Harburg bis 5 Uhr gesperrt. Die A8 Salzburg nach München ist zwischen Rohrdorf und Rosenheim bis 6 Uhr gesperrt. Die A8 Karlsruhe nach Stuttgart ist zwischen Pforzheim Süd und Heimsheim bis 5 Uhr gesperrt. Die A9 Halle Leipzig Richtung Nürnberg ist zwischen Hormersdorf und Schneitach nach einem Unfall gesperrt. Die A40 Essen-Dortmund ist zwischen dem Dreieck Bochum-West und Bochum-Zentrum noch bis Freitag gesperrt. Die A44 Dortmund nach Kassel ist zwischen Marsberg und Diemelstadt bis 5 Uhr dicht. Die 45 Hagen-Gießen ist zwischen Lüdenscheid Nord und Süd in beiden Richtungen mehrfach kurzfristig gesperrt in dieser Nacht. Und die A215 Neumünster Richtung Kiel ist zwischen dem Kreuz Kiel-West und Mitte bis 5 Uhr gesperrt. Das waren die Verkehrsmeldungen. Wir wünschen eine gute Fahrt.
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0: Mit Klaus Schrader-Grau und mit Donna Lewis.

0: Hier ist die Entwarnung für die A7 Kassel-Fulda. Kein Falschfahrer mehr zwischen Fulda Nord und dem Rastplatz Steinhaug.
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Mars in der ARD-Hitnacht. So, jetzt wird's kurz amtlich. Wir schauen nochmal auf die Landtagswahlen, denn da ist das vorläufige Endergebnis eingetrudelt. Für Mecklenburg-Vorpommern ganz vorne die AfD, dahinter die SPD ganz knapp und dann weit abgeschlagen die Linken und die Grünen. Ja, und das war's dann auch schon. Weitere Parteien werden nicht in den Landtag einziehen. Die CDU ist tatsächlich raus, scheitert an der 5%-Hürde mit 4,9% und auch das BSW hat es nicht geschafft, 4,8%. Und in Berlin läuft noch die Auszählung. Die letzte Hochrechnung kam um kurz nach Mitternacht. Ja, und ich denke mal, das wird höchstwahrscheinlich die gleiche Konstellation werden, die gleiche Regierungskoalition wie in Mecklenburg-Vorpommern. Die Linken, die Grünen und die SPD werden sich da wohl finden. In dem Fall ist es nur so, dass die Linken die Wahl gewonnen haben, die Grünen und die SPD dann dahinter. Ja, mal schauen, was es so in den nächsten Tagen für Gespräche geben wird in den beiden Ländern. Und so werden sich dann in Berlin das neue Abgeordnetenhaus und in Mecklenburg-Vorpommern der neue Landtag finden. Jetzt haben wir Musik von Susanne Vega.

Die prominente Geburtstagsliste für heute haben wir ja schon abgearbeitet, aber ein Titel, den spielen wir natürlich noch. Liam Gallagher von Oasis ist heute 54 Jahre alt geworden und hier ist Oasis Don't Look Back in Anger.

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1: Um 1 Uhr mit Ronald Lessig. Die AfD hat die Landtagswahl in Mecklenburg-Vorpommern gewonnen. Laut vorläufigem Ergebnis kommt sie auf 38,2% der Stimmen und liegt damit vor der SPD, die 35,5% erreicht. Dahinter folgen die Linke mit 6,5% und die Grünen mit 5,7%. Die CDU erlebt in Mecklenburg-Vorpommern ein Debakel. Mit 4,9% verpasst sie knapp den Einzug in den Landtag. Auch das BSW zieht mit 4,8% nicht in das Landesparlament ein. Die bisher im Landtag vertretene FDP erreicht nur 1% und verpasst damit deutlich den Wiedereinzug. In Berlin hat die Linke die Wahl zum Abgeordnetenhaus klar gewonnen. Die Partei kommt laut jüngster Hochrechnung auf 25,6% der Stimmen. Aus Berlin Ute Schumacher.
2: Die Spitzenkandidatin der Linken, Elif Ehreib, leitet einen klaren Regierungsauftrag ab aus dem besten Ergebnis, das ihre Partei jemals bei einer Abgeordnetenhauswahl eingefahren hat. Als Koalitionspartner bieten sich Grüne und SPD an. Die drei Parteien zusammen hätten eine stabile Mehrheit. Sollten sie sich nicht einigen können, wäre auch eine Koalition zwischen CDU, Grünen und SPD möglich. Die AfD hat mit gut 16% der Stimmen ihr bislang bestes Ergebnis bei einer Abgeordnetenhauswahl erzielt. Das BSW hat den Einzug ins Berliner Landesparlament knapp verpasst.
1: Die Ergebnisse der Wahlen in Mecklenburg-Vorpommern und Berlin heizen auch die Debatte über die geplanten Sozialreformen der Bundesregierung weiter an. Aus Berlin Benjamin Großkopf.
3: SPD-Generalsekretär Tim Klüssendorf bezeichnete die Landtagswahlen als eine ganz klare Botschaft, dass man nicht mit dem Kopf durch die Wand und einfach so weitermachen könne wie bisher. Parteichef Lars Klingbeil sprach von einer Unsicherheit im Land, die man nun in der Bundesregierung analysieren müsse. Die Union hingegen plädiert für die konsequente Fortsetzung des eingeschlagenen Kurses an der Spitze Kanzler und CDU-Chef Friedrich Merz. Er sagte kurz nach Schließung der Wahllokale, die Reformen müssten kommen. Dafür übernehme er die Verantwortung.
1: In der Fußball-Bundesliga hat Paderborn gegen Hoffenheim gewonnen. Der Aufsteiger siegte mit 3:1. Zuvor hatten sich Schalke und Elversberg 0:0 getrennt. Leverkusen besiegte Leipzig mit 2:0. Das waren die Nachrichten. Das Wetter in Deutschland. Gebietsweise Schauer oder Gewitter, sonst teils bewölkt oder trocken bei 15 bis 3 Grad. Tagsüber im Norden und Osten Schauer oder Gewitter, im Südwesten meist freundlich bei 13 bis 24 Grad. Am Dienstag stellenweise Regen, im Südwesten und im Nordosten freundlicher, 13 bis 24 Grad. Und am Mittwoch im Norden bewölkt, später zur Nordsee hin Regen möglich, sonst freundlich, 15 bis 25 Grad. Es ist 1:03 Uhr.
4: Hallo auf die Straßen. Die A1 Hamburg Richtung Bremen ist zwischen Hamburg-Stillhorn und Harburg bis 5 Uhr gesperrt. Die A8 Salzburg nach München ist zwischen Rohrdorf und Rosenheim bis 6 Uhr gesperrt. Nochmal die A8 Karlsruhe Richtung Stuttgart nun ist gesperrt zwischen Pforzheim Süd und Heimsheim bis 5 Uhr. Die A40 Essen Richtung Dortmund ist zwischen dem Dreieck Bochum West und Bochum Zentrum bis Freitag gesperrt. Die A44 Dortmund nach Kassel ist zwischen Marsberg und Diemelstadt bis 5 Uhr gesperrt. Die A45 Hagen-Gießen ist zwischen Lüdenscheid Nord und Süd in beiden Richtungen mehrfach kurzfristig gesperrt. Und die A215 Neumünster Richtung Kiel ist zwischen dem Kreuz Kiel West und Kiel Mitte bis 5 Uhr gesperrt. Das waren die Verkehrsmeldungen. Wir wünschen Ihnen eine gute Fahrt.
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4: Mit Klaus Schräder-Rau. Hallöchen.

0: Musik von UB40. Und jetzt ein wunderbarer Titel von John Miles. Der britische Musiker ist vor knapp 5 Jahren verstorben und er hatte eigentlich nur einen ganz, ganz großen Hit, nämlich Music im Jahre 1976. In seiner Heimat hatte er danach und davor auch noch einige kleine, wenige Chart-Entries, aber es waren leider nicht allzu viele. Und der Klassiker Music von John Miles, wie der zustande kam, das weiß mein Kollege Thomas Steinberg.
1: Story behind music. Such a long time ago now. 1973, I was playing in Leeds, which is in Yorkshire in England.
2: Lang ist's her. Im Jahre 1973 spielte John Miles mit seiner Band im Städtchen Leeds in der britischen Grafschaft Yorkshire in einem Club. Eine Woche lang unterhielten sie dort jeden Abend die Gäste mit Top 40 Songs. Übernachtet wurde in einem heruntergekommenen Bed and Breakfast Hotel.
1: And in the lounge they had an upright piano, really old out of tune piano. So one day I just thought, well, I'll just sit down and play, and I had a little cassette recorder.
2: In der Empfangshalle stand ein altes, verstimmtes Piano. John Miles klimperte dennoch regelmäßig auf ihm herum und nahm seine Improvisation sogar auf einem kleinen Kassettenrekorder auf. Er spielte und spielte und spielte. Später auf seinem Zimmer hörte er sich die Ergebnisse an.
1: When I played it back, I thought, well, certain pieces of that are really good. Maybe I can fit them together.
2: Einige Passagen klangen vielversprechend.
1: And it was kind of like putting a jigsaw puzzle together. And once those parts were there, the lyric just sort of came. I mean, it's only 8 lines of lyric, and it worked.
2: Am Ende setzte John Miles die besten wie ein Puzzle zusammen. Dazu fiel ihm spontan der Text ein. Es waren insgesamt nur 8 Zeilen, doch die hatten es in sich. Los ging's mit Musik war meine erste Liebe und sie wird meine letzte sein.
3: Music was my first love and it will be my last.
2: Nachdem der Song fertig war, tat sich über 2 Jahre lang wenig.
1: And we went on playing it in clubs and stuff and it used to die. I mean, people, the hell is that? You know? And it wasn't until we recorded it in late 75 that the record company said, yeah, we want to release this as a single.
2: Zwar spielte Miles Music regelmäßig live, meist vor einem verdutzten Publikum, das diesen außergewöhnlichen Song kaum einordnen konnte, doch erst Ende 1975 wurde er aufgenommen und anschließend auch als Single veröffentlicht.
3: Music of the past.
1: And I thought, well, you're crazy, because it's 6 minutes long and nobody's going to play it. But I was proved wrong, you know.
2: Anfangs habe er Music als ein wenig selbstverliebt empfunden, gibt John Miles im WDR4-Gespräch lächelnd zu. Und der Song war viel zu lang. Ein 6-Minuten-Stück spiele niemand, war er sicher.
0: Ja, da hat er sich leider vertan, denn auch wir spielen es jetzt in voller Länge.

0: Und damit haben wir's. Genau 13:30. Hallo auf die Straßen. Die A1 Hamburg Richtung Bremen ist zwischen Hamburg-Stillhorn und Harburg bis 5 Uhr gesperrt. Die A8 Salzburg nach München ist zwischen Rohrdorf und Rosenheim bis 6 Uhr gesperrt. Die A8 Karlsruhe nach Stuttgart ist zwischen Pforzheim Süd und Heimsheim bis 5 Uhr gesperrt. Die A40 Essen nach Dortmund ist gesperrt zwischen dem Dreieck Bochum West und Bochum Zentrum gleich bis zum kommenden Freitag. Die A44 Dortmund nach Kassel ist zwischen Marsberg und Diemelstadt bis 5 Uhr dicht. Die 45 Hagen-Gießen ist zwischen Lüdenscheid Nord und Süd in beiden Richtungen mehrfach kurzfristig gesperrt in dieser Nacht. Und die A215 Neumünster Richtung Kiel ist zwischen dem Kreuz Kiel West und Mitte noch bis 5 Uhr gesperrt. Das waren die Verkehrsmeldungen. Wir wünschen Ihnen eine gute Fahrt.
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0: Mit Klaus Schrädergrau und mit Tina Turner.

Wichtige Warnmeldung für die Autofahrer auf der A7 Kassel-Hannover. Vorsicht, zwischen Kassel-Nord und Hedemünden ist ein Falschfahrer unterwegs. Äußerst rechts fahren, nicht überholen. Falschfahrer auf der A7 Kassel-Hannover zwischen Kassel-Nord und Hedemünden.

0: Livango. Ja, was die sozialen Medien nicht alles anrichten können. In diesem Fall haben sie einen Hit verursacht, denn Nathan Evans hat seine Version des Wellerman vor knapp 6 Jahren bei TikTok hochgeladen und hat damit so einen Shanty-Hype ausgelöst. Und das bekommen natürlich auch geschäftstüchtige Mitarbeiter der Plattenfirmen mit. Und die haben dann Nathan einen Plattenvertrag angeboten. In diesem Fall war es die Polydor. Und das Ding wurde in Europa in vielen Ländern eine Nummer 1 und stand auch viele, viele Wochen in den Single-Charts. Aber er gilt bis heute als One-Hit-Wonder. Nathan Evans in der ARD-Hitnacht. Jetzt geht's ins Jahr 1988 und da hatte Tanita Tikaram ihren Hit Tryst in My Sobriety. Und vor knapp 10 Jahren, da hatte sie ein kleines Comeback gestartet und sie ist natürlich auch sehr, sehr viel auf Reisen, beruflich als auch privat, macht ihr aber sehr viel Spaß.
1: I feel shocked when people...
2: Ja, ich bin immer regelrecht geschockt, wenn ich Menschen treffe, die keinen Appetit verspüren, die Welt kennenzulernen. Das finde ich seltsam. Wenn du reist, lernst du so viel, allein schon, wenn du dir andere Kulturen anschaust. Und selbst wenn du nicht alles an einer anderen Kultur toll findest, gibt es doch immer was Interessantes.

Nach wie vor aufpassen bitte. Auf der A7 Kassel-Hannover zwischen Kassel-Nord und Hedemünden ist ein Waldfahrer unterwegs. Und nun auch auf der A8 Stuttgart-München zwischen Hohenstadt und dem Kreuz Ulm-Elchingen. Auch hier ist ein Waldfahrer unterwegs. Bitte in beiden Fällen äußerst rechts fahren, nicht überholen. Wir melden, wenn die Gefahren vorüber sind.

In knapp 12 Minuten melden sich die Kollegen aus der Nachrichtenredaktion und werden Sie über die jüngsten Ergebnisse zu den Wahlen in Berlin und Mecklenburg-Vorpommern informieren. In Mecklenburg-Vorpommern gibt es ja schon ein vorläufiges amtliches Endergebnis. Und das besagt, dass die beiden Wackelkandidaten, die da am frühen Abend noch feststanden, es nicht geschafft haben. Die CDU und das BSW ziehen nicht in den Landtag in Schwerin ein. Sie scheiterten an der 5%-Hürde und in Berlin sind sie noch nicht ganz so weit, aber da wird es wohl auch keine großen Überraschungen mehr geben. Dort haben die Linken die Wahl gewonnen und werden wohl mit SPD und Grünen Gespräche führen in den nächsten Tagen. Alles Weitere bei uns um 2 in den Nachrichten. Und jetzt gibt's was zum Mitträllern von Achim Reichel. Aloha, hey, hey.

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Und hier nochmal die beiden Falschfahrermeldungen vor den Nachrichten. Vorsicht auf der A7 Hannover-Fulda. Zwischen Kassel-Nord und dem Dreikassel-Süd ist ein Falschfahrer unterwegs. Hier besonders gut aufpassen. Auch auf der A8 ist noch der Falschfahrer unterwegs, Stuttgart-München. Und zwar zwischen Hohenstadt und dem Kreuz Ulm-Elchingen. Falschfahrer auch auf der A8 Stuttgart-München. Zwischen Hohenstadt und dem Kreuz Ulm-Elchingen. Äußerst rechts fahren, nicht überholen.

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1: Um 2 Uhr mit Ronald Lessig. Die AfD hat die Landtagswahl in Mecklenburg-Vorpommern gewonnen. Laut vorläufigem Ergebnis kommt sie auf 38,2% der Stimmen und liegt damit vor der SPD, die 35,5% erreicht. Dahinter folgen die Linke mit 6,5% und die Grünen mit 5,7%. Die CDU erlebt in Mecklenburg-Vorpommern ein Debakel. Mit 4,9% verpasst sie knapp den Einzug in den Landtag. Auch das BSW zieht mit 4,8% nicht in das Landesparlament ein. Die bisher im Landtag vertretene FDP erreicht nur 1% und verpasst damit deutlich den Wiedereinzug. In Berlin hat die Linke die Wahl zum Abgeordnetenhaus klar gewonnen. Die Partei kommt laut jüngster Hochrechnung auf 25,6% der Stimmen. Aus Berlin Ute Schumacher.
2: Die Spitzenkandidatin der Linken, Elif Ehreib, leitet einen klaren Regierungsauftrag ab aus dem besten Ergebnis, das ihre Partei jemals bei einer Abgeordnetenhauswahl eingefahren hat. Als Koalitionspartner bieten sich Grüne und SPD an. Die drei Parteien zusammen hätten eine stabile Mehrheit. Sollten sie sich nicht einigen können, wäre auch eine Koalition zwischen CDU, Grünen und SPD möglich. Die AfD hat mit gut 16% der Stimmen ihr bislang bestes Ergebnis bei einer Abgeordnetenhauswahl erzielt. Das BSW hat den Einzug ins Berliner Landesparlament knapp verpasst.
1: Die Ergebnisse der Wahlen in Mecklenburg-Vorpommern und Berlin heizen auch die Debatte über die geplanten Sozialreformen der Bundesregierung weiter an. Aus Berlin Benjamin Großkopf.
3: SPD-Generalsekretär Tim Klüssendorf bezeichnete die Landtagswahlen als eine ganz klare Botschaft, dass man nicht mit dem Kopf durch die Wand und einfach so weitermachen könne wie bisher. Parteichef Lars Klingbeil sprach von einer Unsicherheit im Land, die man nun in der Bundesregierung analysieren müsse. Die Union hingegen plädiert für die konsequente Fortsetzung des eingeschlagenen Kurses an der Spitze Kanzler und CDU-Chef Friedrich Merz. Er sagte kurz nach Schließung der Wahllokale, die Reformen müssten kommen. Dafür übernehme er die Verantwortung.
1: In der Fußball-Bundesliga hat Paderborn gegen Hoffenheim gewonnen. Der Aufsteiger siegte mit 3:1. Zuvor hatten sich Schalke und Elversberg 0:0 getrennt und Leverkusen besiegte Leipzig mit 2:0. Das waren die Nachrichten. Das Wetter in Deutschland. Gebietsweise Schauer oder Gewitter, sonst teilweise bewölkt und trocken bei 15 bis 3 Grad. Tagsüber im Norden und Osten Schauer oder Gewitter, im Südwesten meist freundlich bei 13 bis 24 Grad. Am Dienstag stellenweise Regen, im Südwesten und Nordosten freundlicher bei 13 bis 24 Grad. Am Mittwoch im Norden bewölkt, später zur Nordsee hin Regen möglich, sonst oft freundlich 15 bis 25 Grad. Es ist 2:03.
4: Und damit hallo auf die Straßen. Nach wie vor sind die Falschfahrer unterwegs. Zunächst auf der A7 Hannover-Fulda zwischen Kassel-Nord und dem Dreieck Kassel-Süd. Hier besonders rechts fahren, nicht überholen. Und noch ein Falschfahrer auf der A8 Stuttgart-München zwischen Hohenstadt und dem Kreuz Ulm-Elchingen. Auch hier bitte äußerst rechts fahren, nicht überholen. Vorsicht in beiden Richtungen. Die A1 Hamburg nach Bremen ist zwischen Hamburg-Stillhorn und Harburg bis 5 Uhr gesperrt. Die A8 Salzburg nach München ist zwischen Rohrdorf und Rosenheim bis 6 Uhr gesperrt. Und die A8 Karlsruhe-Stuttgart ist zwischen Pforzheim-Süd und Heimsheim bis 5 Uhr gesperrt. Die A40 Essen nach Dortmund ist zwischen dem Dreieck Bochum-West und Bochum-Zentrum bis Freitag gesperrt. Die 44 Dortmund nach Kassel ist zwischen Marsberg und Diemelstadt bis 5 Uhr dicht. Die A45 Hagen-Gießen ist zwischen Lüdenscheid Nord und Süd in beiden Richtungen mehrfach kurzfristig gesperrt. Und die A215 Neumünster Richtung Kiel ist zwischen dem Kreuz Kiel West und Mitte bis 5 Uhr gesperrt. Das waren die Verkehrsmeldungen. Wir wünschen eine gute Fahrt.
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4: Mit Klaus Schräder-Grau live aus Erfurt und jetzt Musik von Annie Lennox.